lasse weiterhin die Möglichkeit offen, erneut gegen die Einschränkung der Briefwahl zu klagen. Präsident Donald Trump behauptet seit Jahren, bei der brieflichen Stimmabgabe komme es zu Wahlbetrug im großen Stil, ohne Beweise vorzulegen. Beobachterinnen und Beobachter sehen in der Einschränkung der Briefwahl den Versuch, insbesondere demokratische Wählerinnen und Wähler von der Stimmabgabe abzuhalten. Weiter mit zwei Kurzmeldungen. Erneut ist in der Straße von Hormuz ein Öltanker angegriffen worden. Er sei vor der Küste des Omans von einem unbekannten Geschoss getroffen worden, meldet die britische Behörde zur Sicherheit der Schifffahrt. Das Schiff sei manövrierunfähig, die Besatzung sei in Sicherheit. Wer für den Angriff verantwortlich ist, blieb zunächst unklar. Bei einem nächtlichen Überfall durch eine bewaffnete Bande sind in Haiti über 40 Menschen getötet worden, das berichten Nachrichtenagenturen. Der Angriff ereignete sich nahe der Hauptstadt Port-au-Prince. In der strategisch wichtig gelegenen Nachbarschaft oberhalb der Hauptstadt bekämpfen sich seit Monaten verschiedene Banden. Die Sicherheitslage im Land gilt schon länger als sehr schlecht. Das Wetter. In der Nacht gibt es teils kräftige Gewitter, tagsüber wird es vorübergehend ziemlich sonnig, dann gibt es wieder lokale Schauer bei 23 bis 26 Grad. Das waren Nachrichten von Radio SRF, verantwortlich war Patrick Walter.

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1: Die Nachrichten von SRF um 3 mit Patrick Walter. Beim Parkieren nicht aufgepasst und es kann teuer werden. Die Reparaturkosten für Parkschäden am Auto sind in der Schweiz in den letzten Jahren deutlich angestiegen. Das zeigt eine Analyse des Vergleichsdienstes Comparis. Am meisten gestiegen sind die Kosten demnach bei Reparaturarbeiten an einer Hintertür. Das Reparieren hat 2025 im Durchschnitt die Hälfte mehr gekostet als noch 2023. Auch wenn ein Teil nach einem Parkschaden ersetzt werden muss, sind die Kosten gestiegen, allerdings weniger stark. Eine Tür oder eine Rückleuchte ist rund 10% teurer geworden. Diese Entwicklung ist laut Comparis auch auf die komplexere Technik in modernen Autos zurückzuführen. Bei einem scheinbar einfachen Parkschaden könnten zum Beispiel auch Elektronik oder Sensoren kaputt gehen. Aber dies erkläre die teils deutlich teureren Reparaturen nur zum Teil. Ins Ausland mit Kurzmeldungen. Ein Tornado hat ein Dorf in Südfrankreich verwüstet. Dabei sind laut den Behörden 41 Menschen verletzt worden, 15 Personen mussten ins Spital. Das Unwetter hat am späten Nachmittag das Dorf Boma in der Nähe der Pyrenäen getroffen und dabei die Dächer von dutzenden Häusern zerstört. Bilder zeigen auch zahlreiche zerstörte und teils umgekippte Autos. Bei einem nächtlichen Überfall durch eine bewaffnete Bande sind in Haiti über 40 Menschen getötet worden, das berichten Nachrichtenagenturen. Der Angriff ereignete sich nahe der Hauptstadt Port-au-Prince. In der strategisch wichtig gelegenen Nachbarschaft oberhalb der Hauptstadt bekämpfen sich seit Monaten verschiedene Banden. Die Sicherheitslage im Land gilt schon länger als sehr schlecht. US-Präsident Donald Trump versucht, vor den Parlamentswahlen im Herbst die Briefwahl einzuschränken. Nun hat er einen Etappensieg errungen. Der oberste Gerichtshof hat den Weg für die Umsetzung einer entsprechenden Trump-Verordnung teilweise freigemacht. Die Vorinstanz hatte dies blockiert und argumentiert, Wahlregeln seien laut Verfassung Sache der Bundesstaaten. Allerdings schreiben Nachrichtenagenturen, der Supreme Court lasse weiterhin die Möglichkeit offen, erneut gegen die Einschränkung der Briefwahl zu klagen. Präsident Donald Trump behauptet seit Jahren, bei der brieflichen Stimmabgabe komme es zu Wahlbetrug im großen Stil, ohne Beweise vorzulegen. Beobachterinnen und Beobachter sehen in der Einschränkung der Briefwahl den Versuch, insbesondere demokratische Wählerinnen und Wähler von der Stimmabgabe abzuhalten. Wir sind beim Wetter. In der Nacht gibt es teils kräftige Gewitter. Tagsüber wird es dann vorübergehend ziemlich sonnig und dann gibt es wieder lokale Schauer. Dies bei 23 bis 26 Grad. Das waren Nachrichten von Radio SRF. Verantwortlich war Patrick Walter.

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1: Die Nachrichten von SRF um 4 mit Patrick Walter. Beim Parkieren nicht aufgepasst und es kann teuer werden. Die Reparaturkosten für Parkschäden am Auto sind in der Schweiz in den letzten Jahren deutlich angestiegen. Das zeigt eine Analyse des Vergleichsdienstes Comparis. Am meisten gestiegen sind die Kosten demnach bei Reparaturarbeiten an einer Hintertür. Das Reparieren hat 2025 im Durchschnitt die Hälfte mehr gekostet als noch 2023. Auch wenn ein Teil nach einem Parkschaden ersetzt werden muss, sind die Kosten gestiegen, allerdings weniger stark. Eine Tür oder eine Rückleuchte ist rund 10% teurer geworden. Diese Entwicklung ist laut Comparis auch auf die komplexere Technik in modernen Autos zurückzuführen. Bei einem scheinbar einfachen Parkschaden könnten zum Beispiel auch Elektronik oder Sensoren kaputt gehen. Aber diese klären die teils deutlich teureren Reparaturen nur zum Teil. Weiter mit Kurzmeldungen. Ein Tornado hat ein Dorf in Südfrankreich verwüstet. Dabei sind laut den Behörden 41 Menschen verletzt worden, 15 Personen mussten ins Spital. Das Unwetter hat am späten Nachmittag das Dorf Pomar in der Nähe der Pyrenäen getroffen und dabei die Dächer von dutzenden Häusern zerstört. Bilder zeigen auch zahlreiche zerstörte und teils umgekippte Autos. Und im US-Bundesstaat Nevada hat ein Buschfeuer mehr als 30 Häuser zerstört. Und laut der örtlichen Feuerwehr dürften es noch mehr werden. Gleichzeitig melden die Einsatzkräfte Fortschritte im Kampf gegen die Flammen. Das Feuer nahe der Stadt Reno sei zu gut einem Viertel eingedämmt. Wegen des Brandes waren zeitweise über 40.000 Menschen aufgerufen worden, sich in Sicherheit zu bringen. US-Präsident Donald Trump versucht vor den Parlamentswahlen im Herbst die Briefwahl einzuschränken. Nun hat er einen Etappensieg errungen. Der oberste Gerichtshof hat den Weg für die Umsetzung einer entsprechenden Trump-Verordnung teilweise freigemacht. Die Vorinstanz hatte dies blockiert und argumentiert, Wahlregeln seien laut Verfassung Sache der Bundesstaaten. Allerdings schreiben Nachrichtenagenturen, der Supreme Court lasse weiterhin die Möglichkeit offen, erneut gegen die Einschränkung der Briefwahl zu klagen. Präsident Donald Trump behauptet seit Jahren, bei der brieflichen Stimmabgabe komme es zu Wahlbetrug im großen Stil, ohne Beweise vorzulegen. Beobachterinnen und Beobachter sehen in der Einschränkung der Briefwahl den Versuch, insbesondere demokratische Wählerinnen und Wähler von der Stimmabgabe abzuhalten. Das Wetter. In der Nacht gibt es teils kräftige Gewitter. Tagsüber wird es vorübergehend ziemlich sonnig. Dann gibt es wieder lokale Schauer bei 23 bis 26 Grad. Das waren Nachrichten von Radio SRF. Am Mikrofon und verantwortlich war Patrick Walter.

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1: Die Nachrichten von SRF um 5 mit Patrick Walter. Guten Morgen, das sind die Schlagzeilen. Die USA wollen den Iran wirtschaftlich in die Knie zwingen. Unser USA-Korrespondent ordnet ein. In Frankreich zerstört ein Tornado zahlreiche Häuser in einem Dorf mit 1000 Einwohnerinnen und Einwohnern. Über 40 werden verletzt. Und wer in seinem Auto einen Parkschaden reparieren lässt, der muss häufig tiefer in die Tasche greifen als noch vor wenigen Jahren. Das Wetter. In den Morgenstunden gibt es noch Regen, tagsüber wird es zeitweise sonnig und es gibt nur lokale Schauer. Die USA kündigen neue Sanktionen gegen den Iran an und wollen so den wirtschaftlichen Druck auf das iranische Regime erhöhen. Man wolle dem Regime möglichst alle Einnahmen entziehen, sagte US-Finanzminister Scott Bessent. Außerdem drohen die USA auch anderen Ländern mit Konsequenzen, falls sie ihre Wirtschaftsbeziehungen zum Iran nicht abbrechen. Diese Drohung dürfte sich unter anderem gegen China richten. China kauft laut Schätzungen 80% des iranischen Öls. Ob die US-Regierung von Präsident Donald Trump ihre Drohungen wahrmacht, sei aber alles andere als klar, sagt USA-Korrespondent Roger Ebli in der Sendung 10 vor 10.
2: Man will mit diesen Wirtschaftssanktionen eben genau das erreichen, was man bis jetzt militärisch nicht erreicht hat, nämlich das Regime in Teheran in die Knie zu zwingen. Die Frage ist einfach, werden die USA diese Drohungen auch umsetzen? Denn gemeint dürften damit vor allem Länder wie China und Russland sein. Und besonders im Fall von China hat Donald Trump in den letzten Monaten darauf hingearbeitet, die Beziehungen mit China, mit Xi Jinping zu verbessern. Xi Jinping wird in einem Monat im Weißen Haus auf Staatsbesuch sein. Da kämen Sanktionen gegen chinesische Finanzinstitute wohl zur Unzeit. Deshalb stellen hier Experten noch in Frage, ob die USA denn das auch wirklich so durchziehen werden,
1: sagt USA-Korrespondent Roger Ebli. Ein Tornado hat ein Dorf in Südfrankreich verwüstet. Dabei sind laut den Behörden 41 Menschen verletzt worden. 15 Personen mussten ins Spital. Das Unwetter hat am späten Nachmittag das Dorf Boma in der Nähe der Pyrenäen getroffen und dabei die Dächer von Dutzenden Häusern zerstört. Bilder zeigen auch zahlreiche zerstörte und teils umgekippte Autos. Außerdem waren am Abend hunderte Haushalte in der Region wegen des Tornados ohne Strom. Und an mehreren Flughäfen in Frankreich führte das Unwetter zu Beeinträchtigungen des Flugbetriebs. US-Präsident Donald Trump versucht vor den Parlamentswahlen im Herbst die Briefwahl einzuschränken. Nun hat er einen Etappensieg errungen. Der oberste Gerichtshof hat den Weg für die Umsetzung einer entsprechenden Trump-Verordnung teilweise freigemacht. Die Vorinstanz hatte dies blockiert und argumentiert, Wahlregeln seien laut Verfassung Sache der Bundesstaaten. Allerdings schreiben Nachrichtenagenturen, der Supreme Court lasse weiterhin die Möglichkeit offen, erneut gegen die Einschränkung der Briefwahl zu klagen. Präsident Donald Trump behauptet seit Jahren, bei der brieflichen Stimmabgabe komme es zu Wahlbetrug im großen Stil, ohne Beweise vorzulegen. Beobachterinnen und Beobachter sehen in der Einschränkung der Briefwahl den Versuch, insbesondere demokratische Wählerinnen und Wähler von der Stimmabgabe abzuhalten. Weiter mit Kurzmeldungen. Im US-Bundesstaat Nevada hat ein Buschfeuer mehr als 30 Häuser zerstört und laut der örtlichen Feuerwehr dürften es noch mehr werden. Gleichzeitig melden die Einsatzkräfte Fortschritte im Kampf gegen die Flammen. Das Feuer nahe der Stadt Reno sei zu gut einem Viertel eingedämmt. Wegen des Brandes waren zeitweise über 40.000 Menschen aufgerufen worden, sich in Sicherheit zu bringen. Bei einem nächtlichen Überfall durch eine bewaffnete Bande sind in Haiti über 40 Menschen getötet worden. Das berichten Nachrichtenagenturen. Der Angriff ereignete sich nahe der Hauptstadt Port-au-Prince. In der strategisch wichtig gelegenen Nachbarschaft oberhalb der Hauptstadt bekämpfen sich seit Monaten verschiedene Banden. Die Sicherheitslage im Land gilt schon länger als sehr schlecht. Beim Parkieren nicht aufgepasst und es kann teuer werden. Die Reparaturkosten für Parkschäden am Auto sind in der Schweiz in den letzten Jahren deutlich angestiegen. Das zeigt eine Analyse des Vergleichsdienstes Comparis. Am meisten gestiegen sind die Kosten demnach bei Reparaturarbeiten an einer Hintertür. Das Reparieren hat 2025 im Durchschnitt die Hälfte mehr gekostet als noch 2023. Auch wenn ein Teil nach einem Parkschaden ersetzt werden muss, sind die Kosten gestiegen, allerdings weniger stark. Eine Tür oder eine Rückleuchte ist rund 10% teurer geworden. Diese Entwicklung ist laut Comparis auch auf die komplexere Technik in modernen Autos zurückzuführen. Bei einem scheinbar einfachen Parkschaden könnten zum Beispiel auch Elektronik oder Sensoren kaputt gehen. Aber dies erkläre die teils deutlich teuren Reparaturen nur zum Teil. Dann das Wetter. Der Regen zieht in den Morgenstunden allmählich nach Nordosten weiter. Am Vormittag wird es aus Westen immer sonniger. Am Nachmittag bringen Quellwolken wieder lokale Regengüsse. Die Temperaturen erreichen 23 bis 27 Grad. Das waren Nachrichten von Radio SRF. Am Mikrofon und verantwortlich war Patrick Walter.

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1: Guten Morgen. Die USA wollen den Iran nun wirtschaftlich in die Knie zwingen, mit neuen Sanktionen und auch Drohungen gegen Länder, ihre Handelsbeziehungen abzubrechen. Was ist von diesem Vorgehen zu halten? Unsere USA-Korrespondentin schätzt das ein. Und unheilbar kranke Menschen können sich auch zu Hause behandeln lassen, statt im Spital. Das Problem, die Krankenkasse zahlt nicht. Das will die Politik jetzt ändern. Ja, und beim Wetter, da haben wir heute ein bisschen von allem was dabei, oder David Burkhardt?
2: Ja, in den Morgenstunden kann es noch regnen, tagsüber ist es dann zeitweise sonnig und es gibt nur lokale Schauer. Die Höchstwerte erreichen heute 23 bis 27 Grad.
1: Die USA wollen den wirtschaftlichen Druck gegen das Regime im Iran also erhöhen. Die Regierung von Präsident Donald Trump hat unter anderem neue Sanktionen angekündigt. US-Finanzminister Scott Bessent sagte dazu, man nehme 5 zentrale Einnahmequellen des Irans ins Visier. Aber was meint er damit genau? Das wollte ich von unserer US-Korrespondentin Barbara Kolby wissen.
3: Bessent meint damit die 5 Bereiche, über die der Iran weiterhin Einnahmen erzielt oder Sanktionen umgehen kann. Das sind digitale Vermögenswerte, Technologie, Gold, Luftfahrt und Schifffahrt. Und diese Bereiche sollen jetzt stärker kontrolliert und eben mit Sanktionen belegt werden. Das US-Finanzministerium hat knapp 60 Unternehmen, Personen und Schiffe auf die Sanktionsliste gesetzt. Sie stehen nach Angaben der US-Regierung eben in Verbindung mit dem iranischen Wirtschafts- und Ölgeschäft. Der entscheidende Punkt ist aber, die USA wollen nicht nur direkt gegen iranische Akteure vorgehen. Bessent fordert auch andere Staaten auf, ihre Wirtschaftsbeziehungen zum Iran einzustellen. Wer das nicht tue, müsse mit US-amerikanischen Strafmaßnahmen rechnen, drohte Bessent. Er nannte dabei allerdings weder konkrete Handelspartner noch einen Zeitpunkt, wann diese Maßnahmen greifen könnten. Das Ziel der US-Regierung ist aber klar: Der Iran soll wirtschaftlich weiter unter Druck gesetzt und damit zu einem politischen Einlenken gezwungen werden. Die Möglichkeiten für den Iran, Öl zu verkaufen, Geld zu transferieren oder über Drittstaaten Zugang zu internationalen Märkten zu erhalten, sollen weiter eingeschränkt werden.
1: Und eben, Sie sagen es, mit den Sanktionen, aber auch den Drohungen gegen iranische Handelspartner wollen die USA den Druck erhöhen, wollen den Iran weiter isolieren. Was denken Sie, Ihre Einschätzung, kann das funktionieren?
3: Die Strategie kann den Iran wirtschaftlich durchaus empfindlich treffen. Ob daraus aber tatsächlich ein politisches Einlenken entsteht, ist eine andere Frage. Entscheidend wird, ob die USA tatsächlich internationale Partner hinter sich bringen können. Besonders wichtig ist China. Chinesische Banken spielen eine wichtige Rolle beim Handel mit iranischem Öl. Wenn die USA auch chinesische Banken oder Unternehmen mit Sanktionen bedrohen, könnte das einen neuen Konflikt zwischen Washington und Peking auslösen. Das ist auch mit auf das geplante Treffen zwischen Donald Trump und Xi Jinping heikel. Dieses Treffen in Washington ist schon länger abgemacht, in einem Monat. Ganz grundsätzlich ist die Wirksamkeit von Sanktionen langfristig keineswegs garantiert. Die US-Regierung braucht im Iran-Konflikt aber Erfolgsmeldungen und will mit dieser Ankündigung nun Härte zeigen. Doch selbst wenn die Strategie wirtschaftlich wirkungsvoll wird, ist nach wie vor offen, ob sie eben den gewünschten politischen Durchbruch bringt.
1: Präsident Donald Trump will den Iran-Krieg vor den so wichtigen US-Zwischenwahlen Anfang November beenden. Auch deshalb jetzt dieses Vorgehen. Was glauben Sie, welchen Einfluss dürfte eben dieses Vorgehen gegen den Iran jetzt haben?
3: Ja, für Donald Trump und die Republikanische Partei ist das innenpolitisch eine durchaus heikle Situation. Schon jetzt gibt es große Kritik am Krieg, auch aus den eigenen Reihen. Diese Kritik an Trumps Iran-Politik könnte zunehmen, wenn nun auch die wirtschaftlichen Maßnahmen keine schnelle Veränderung bewirken. Vor allem dann, wenn dadurch die Öl- und Energiepreise weiter steigen. Die Zwischenwahlen sind immer auch ein wichtiger Stimmungstest für die amtierende Regierung. Und gerade hohe Benzinpreise sind für viele Amerikanerinnen und Amerikaner im Alltag unmittelbar spürbar und könnten deshalb schnell zu einem politischen Problem für Trump werden. Entscheidend wird deshalb sein, ob Trump bis zu den Zwischenwahlen konkrete Ergebnisse präsentieren kann oder ob der Konflikt zunehmend als Belastung wahrgenommen wird.
1: Die Einschätzung von USA-Korrespondentin Barbara Kolpi zu den angekündigten US-Sanktionen gegen den Iran. Und damit zu einem anderen Thema aus den USA. Präsident Donald Trump versucht vor den Zwischenwahlen im Herbst die Briefwahl einzuschränken. Und dabei kann er nun einen Etappensieg verbuchen, David Burkhardt.
2: Der oberste Gerichtshof der USA, der Supreme Court, hat den Weg teilweise freigemacht, damit die entsprechende Verordnung zur Einschränkung der Briefwahl umgesetzt werden kann. Die Vorinstanz hatte dies noch blockiert und argumentiert, Wahlregeln seien laut Verfassung Sache der einzelnen Bundesstaaten. Allerdings schreiben Nachrichtenagenturen, der Supreme Court lasse weiterhin die Möglichkeit offen, dass man erneut gegen die Einschränkungen klagen kann. Ob die Änderungen für die Zwischenwahlen im November wirksam werden, ist unklar. Präsident Trump behauptet seit Jahren, bei der brieflichen Stimmabgabe komme es zu Wahlbetrug im großen Stil, ohne dafür Beweise vorzulegen. Beobachterinnen und Beobachter sehen in der Einschränkung der Briefwahl den Versuch, insbesondere demokratische Wählerinnen und Wähler von der Stimmabgabe abzuhalten. Und noch eine Meldung aus den USA. Im Bundesstaat Nevada hat ein Buschfeuer mehr als 30 Häuser zerstört und laut der örtlichen Feuerwehr dürften es noch mehr werden. Gleichzeitig melden die Einsatzkräfte Fortschritte im Kampf gegen die Flammen. Das Feuer nahe der Stadt Reno sei zu gut einem Viertel eingedämmt. Wegen des Brandes waren zeitweise über 40.000 Menschen aufgerufen worden, sich in Sicherheit zu bringen.
1: Dann nach Südfrankreich. Dort hat ein Tornado ein ganzes Dorf verwüstet.
2: Ja, betroffen ist das Dorf Boma in der Nähe der Pyrenäen. Der Tornado traf die Ortschaft gestern am späten Nachmittag. Bei Dutzenden Häusern wurden die Dächer zerstört. Bilder zeigen auch zahlreiche zerstörte und teils umgekippte Autos. Das Unwetter hatte auch Auswirkungen über das Dorf Boma hinaus. In hunderten Haushalten in der Region fiel der Strom aus und an mehreren Flughäfen in Frankreich war wegen des Unwetters der Betrieb beeinträchtigt.
1: Ja, und eben solche Bilder, wie der Tornado genau gewütet hat, finden Sie auf der SRF News App. In die Schweiz. Und da geht es jetzt um schwerkranke Menschen, die palliativ behandelt werden. Solche Palliativbehandlung bezahlen Krankenkassen aktuell nur dann vollständig, wenn sie im Spital stattfinden, nicht aber, wenn die Menschen zu Hause behandelt werden. Das Parlament möchte diese Behandlungen zu Hause stärken und die zuständige Kommission macht nun Druck und lässt konkretere Vorschläge erarbeiten. Was es bereits jetzt schon gibt, das ist ein ambulanter Tarif, über den können gewisse Ärztinnen und Ärzte ihre Beratungen zu Palliativbehandlungen seit Anfang Jahr abrechnen. Christine Warner berichtet.
4: Zum neuen Tarif hat der Bund noch keine Zahlen. Auch bei der Schweizerischen Gesellschaft für palliative Medizin, Pflege und Begleitung, Palliativ-CH, sagt Geschäftsführerin Corinna Wirth.
5: Da gibt es noch keine Statistiken dazu. Aber von den Versicherungen wissen wir, dass dieser Tarif auch gebraucht wird. Das bedeutet, dass die Menschen in der Schweiz auch diese Behandlung bekommen, die sie benötigen.
4: Palliativ-CH fordert einen schweizweiten Zugang zur palliativen Pflege und dass die Kosten für Behandlung und Begleitung in den letzten Tagen, Wochen oder Monaten vor dem Tod übernommen werden. Heute ist das nur bei einem Spitalaufenthalt der Fall. Bei Palliativbehandlungen zu Hause oder in einem Hospiz hingegen müssen die Betroffenen einen Teil der Kosten übernehmen. Der Krankenkassenverband PrioSwiss schreibt auf Anfrage, das solle so bleiben.
6: Aus Sicht von PrioSwiss wurden bereits substanzielle Anpassungen vorgenommen. Einen weiteren gesetzlichen Ausbau der Finanzierung zulasten der obligatorischen Krankenpflegeversicherung erachten wir vor diesem Hintergrund derzeit nicht als angezeigt.
4: Anders die zuständige Parlamentskommission. Sie sieht dringenden Handlungsbedarf, denn das Thema beschäftigt Bund und Politik schon seit fast 2 Jahrzehnten.
1: Der Beitrag von Christine Warner. Einmal beim Parkieren nicht aufgepasst und schon kann es teuer werden. Die Reparaturkosten für Parkschäden am Auto sind in der Schweiz in den letzten Jahren nämlich deutlich gestiegen.
2: Verteuert haben sich unter anderem Reparaturen an den Hintertüren. 2025 hat das Reparieren einer Hintertür 50% mehr gekostet als noch 2023. Das zeigt eine Analyse des Vergleichsdienstes Comparis. Auch wenn wegen eines Parkschadens ein Teil am Auto ersetzt werden muss, muss man heute mehr dafür bezahlen. Eine Tür oder eine Rückleuchte sind rund 10% teurer geworden. Diese Entwicklung ist laut Comparis unter anderem auf die komplexere Technik in modernen Autos zurückzuführen. Bei einem scheinbar einfachen Parkschaden könnten zum Beispiel auch Elektronik oder Sensoren kaputt gehen. Und damit sind wir schon bei den Börsendaten, geliefert von SIX. Der Dow Jones Index in New York hat 0,3% gewonnen. Der Nikkei Index in Tokio steigt um 0,2%. Der Euro wird zu 93,71 Rappen gehandelt und der Dollar zu 80,36 Rappen.
1: Das sind die Informationen von heute Morgen. Fahren Sie vorsichtig, wenn Sie mit dem Auto unterwegs sind, und verantwortlich für die Inhalte dieser Sendung Nicolas Malzacher, die Zeit 6:10.
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8: Ja, das habe ich jetzt auch noch nie gehört. Fahren Sie vorsichtig, aber ist eigentlich noch ein guter Tipp. Es regnet nämlich, wenn Sie es noch nicht gemerkt hätten. Und das finde ich, ausser jetzt gerade mal vom Autofahren abgesehen, eine gute Sache. Es gibt wieder Wasser, das wir so nötig haben. Und am Anfang der Nachrichten haben wir es gehört, der Regen, der lädt dann aber nach und es wird wieder schön, also sonnig und angenehm mild. So, finde ich, kann der Tag doch kommen. Wir starten mit der Caterina Valente in den neuen Tag und einmal wird es der Südwind wieder. Am Mikrofon der Christian Salzmann. Guten Morgen miteinander. Schön, dass Sie mit uns unterwegs sind.

Maria Isabel am 16 Minuten nach der 6. Ja, meine Damen und Herren, damit wäre Zeit, dass wir das erste Mal ein bisschen Gespräche miteinander. Das wäre doch schön, oder? Ich bin hier allein im Studio und vielleicht sind Sie allein daheim. Dann wären wir schon zwei und dann wären wir eben nicht mehr so allein. Läuten Sie mir doch rasch an. Sind Sie mein Morgengast für ein paar Minuten und wünschen Sie sich etwas, eine Melodie, die Sie sonst immer begleitet und die Sie jetzt dann ein paar Minuten lang eben auch durch den Tag, durch den Morgen durch begleitet? 0848 531 531 0848 531 531 ist die Nummer.

0: Everly Brothers, Bye Bye Love.
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0: Christa Gasser heisst mein Morgengast. Sie ist von Hallau, Kanton Schaffhausen, ganz im Norden von der Schweiz und ja, schon ziemlich am Werken. Grüezi, Frau Gasser.
2: Guten Morgen, Herr Salzmann. Guten Morgen, Schweiz.
0: Was machen Sie gerade?
2: Jetzt gerade bin ich im Stall, mache meine Rosse. Die sind schon draußen am Fressen. Und ich mache den Stall sauber.
0: Mhm. Und das ist ja dann aber nicht das ganze Tagwerk, das Sie machen, sondern so um die 8 Uhr geht es dann erst richtig los.
2: Jawohl, dann gehen wir, das erste Mal in Herbst, sagt man da. Wir gehen herbsten, das heisst Trauben lesen. Mhm. Das ist heute der erste Tag.
0: Herbst der Trauben lesen, muss man noch sagen, Hallau, habe ich erst gerade jetzt erfahren. Ich habe gewusst, dass ihr viele Trauben habt in Hallau, aber dass das grösste Anbaugebiet sind in der ganzen Deutschschweiz, haben Sie mir gesagt. Das habe ich nicht gewusst.
2: Ja, das ist so, jawohl.
0: Also, gibt
2: es schon. Einfach die deutschsprachige Schweiz sind wir die grösste Trauben-Gemeinde.
0: Mhm. Also der erste Tag, sagen Sie, wie Menge hängt sich noch an nachher?
2: Ja, das gibt sicher noch 3 Wochen.
0: Ah, sicher?
2: Ja, bis alles drinnen ist.
0: Gut, und nachher dann werden die Trauben verarbeitet, aber das machen sie dann nicht selber?
2: Nein, wir sind hier eigentlich jetzt halt auch nicht selbst Kälterer. Wir haben Kauereien vor Ort. Eine der grössten ist Rimus Strada. Für den bringen wir heute hier bringen. Und die tun dann die Trauben verarbeiten. Zu Wein, für Schaumwein, ja, etc.
0: Mhm. Dann kommt das dann irgendwann zurück, wahrscheinlich in Flaschen abgefüllt, nehme ich an, mit dem Etikett drauf und so, oder ihr Name drauf steht.

0: Produkt. Und ja, wir konsumieren es auch.
1: Also. Ja, schön. Dann ist das ein arbeitsreicher Tag heute. Dann lohne ich Sie wieder springen. Die Ladiner haben Sie sich gewünscht. Mit ja. Lipizzas weiße Pferde. Wer wird Sie grüßen?
0: Ja, alle, die mich kennen, die mich jemanden mal so gehört haben, ich bin die letzte Zeit zwar nicht so viel durchgekommen, habe immer ein bisschen Pech gehabt, aber ja, grüßen einfach alle, die mich kennen.
1: Prima, schönen Tag, Frau Gasser.
0: Ja, danke gleichfalls. Wiederhören, Herr Salzmann.
1: Wiederhören, Frau Gasser.

Der Morgenwunsch von Christa Gasser von Halau, die Latiner und Lipizzas weiße Pferde. Wie hat sie gesagt, Herbsten gehen sie, Trauben lesen, das habe ich also nicht gekannt. Wümmet, das habe ich schon etwa gehört, weil das macht uns Wettermensch auch, der, den wir jetzt heute Morgen hören. Der hat einen eigenen Weinberg, der Jürg Zog von SRF Media, und der geht einmal in die Wümmet und jetzt eben geht man in die Herbsten. Schönes Wort. Gibt es denn vielleicht irgendwann in der nächsten Zeit im Jahr oder nein? Also heute nicht, das kann ich schon mal sagen, aber ja, also es kommt ganz sicher mal.

Der Heino im Rosengarten am 2 Minuten nach der halben 7. Ich habe fast vergessen zu sagen, wenn Sie jetzt nicht durchgekommen sind, und das wäre noch gut möglich, oder wenn Sie nicht Christa Gasser heissen, wenn Sie jetzt nicht durchgekommen sind, aber gleich etwas wünschen wünschen, dann gibt es heute am Nachmittag die nächste Gelegenheit. Dann haben wir nämlich das nächste Wunschkonzert ab der 2. Wünschen Sie doch etwas. Auf 0848 086 086 0848 086 086. Es wünscht dir was, das grosse Wunschkonzert auf der SRF Musikwelle zwischen 2 und 5.

0: der Semino Rossi, komm zurück.
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0: Der Jürg Zog von SRF Meteo ist bei mir. Guten Morgen, Jürg.
2: Guten Morgen, Christian.
0: Wir haben mit der Christa Gasser von Hallau geredet. Die geht, wie hat sie gesagt, geht Herbst, da geht sie geht Trauben lesen. Du sagst ein bisschen anders, gell?
2: Wir würden Wimmeln sagen.
0: Wimmeln,
2: ja.
0: Wimmeln gehört mir auch noch jemand. Jetzt hast du mir gesagt, ja, so ganz unter Kollegen, man sollte noch einen Moment warten. Wieso denn?
2: Ja, sonst wären dann die Trauben noch recht nass, wenn man zu früh am Morgen geht. Aktuell nämlich noch verbreitet trägen. Gerade eben Raum Schaffhausen, Bodensee, da fängt es sogar erst an, jetzt in den Morgenstunden. Im Westen und im Wallis, da lässt der Regen dagegen schon an. Aber eben das Regenband, das zieht relativ bald einmal nach Osten weg in den Morgenstunden. Da verschwindet es dann immer mehr nach Nordosten und von Westen her tut es im Laufe des Vormittags schon auf. Die Sonne kommt also raus, von dem her eben da zum Herbst oder Wimmeln. Ja, wenn man nicht gerade zu früh am Morgen loslässt, sollte es gut kommen. Trauben sollten aber zuerst und noch ein bisschen abtrocknen, sonst hat man dann nur noch viel Wasser, wo man auch noch mit abliest. Das will man ja wahrscheinlich nicht. Aber eben, am Tag wird trocken, zeitweise zwischen die auch mal ziemlich sonnig. Es kommt dann am Nachmittag wieder Quellwolken dazu. Die bringen aber wirklich nur noch lokal mal einen Sprutzregen oder ein einzelnes Gewitter. An vielen Orten bleibt es trocken. Und die Temperaturen, die steigen so auf 23 bis 26 Grad im Westen und im Wallis. Da gibt es lokal 27 Grad.
0: Also sehr angenehm, finde ich. Geht es so weiter?
2: Es gibt um einen freundliches Gemisch aus recht viel Sonnenschein, zwischen aber auch ein paar Wolken. An den meisten Orten ist so Mann trocken. In den Alpen kann man gegen die Abend lokal einen Sprutzregen nicht ausschliessen. Dazu Temperaturen ein bisschen höher, Mann, so um die 27 Grad herum gibt es. Dazu ist es dann schon wieder recht schwül und typisch.
0: Der Jürg Zog von SRF Meteo.

Ja, es ist einer von den bekanntesten Märschen überhaupt, wo wir hier gehört haben, der Radetzky-Marsch. Wird ja immer als Zugabe gespielt beim Neujahrskonzert. Der Johannes Strauss, Vater, hat das komponiert und der André Rieu mit seinem Orchester haben wir gehört. 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

0: Dienstagmorgen auf der SRF Musikwelle. Es wird 7 Uhr. Wir kommen zu den ausführlichen Informationen im Informationsmagazin heute Morgen. Heute mit der Susan Stöckl.
1: Guten Morgen. Die USA setzen gegen den Iran jetzt auf neue wirtschaftliche Sanktionen. Das sei ein Vorgehen mit Risiken, sagt unsere Korrespondentin. Auch die Beziehungen der USA zu anderen Ländern könnten nämlich leiden. Und außerdem geht es bei uns darum, dass die Krankenkasse nicht zahlt, wenn sie sterbenskranke Menschen zu Hause pflegen lassen. Im Gegensatz zur Spitalbehandlung. Nun will die Politik das ändern. Und den Blick aufs Wetter, den hat David Burkhardt aus der Nachrichtenredaktion.
2: Ja, guten Morgen. In den Morgenstunden kann es heute noch regnen. Tagsüber ist es dann zeitweise sonnig und es gibt nur noch lokale Schauer. Die Höchstwerte erreichen heute 23 bis 27 Grad.
1: Was militärisch nicht funktioniert hat, wollen die USA nun wirtschaftlich versuchen, den Iran besiegen. Deshalb hat die Regierung von Präsident Donald Trump nun unter anderem neue Sanktionen angekündigt. US-Finanzminister Scott Bessent sagte dazu, man nehme 5 zentrale Einnahmequellen des Iran ins Visier. Was genau meint er damit? Das wollte ich von unserer USA-Korrespondentin Barbara Kolpi wissen.
3: Bessent meint damit die 5 Bereiche, über die der Iran weiterhin Einnahmen erzielt oder Sanktionen umgehen kann. Das sind digitale Vermögenswerte, Technologie, Gold, Luftfahrt und Schifffahrt. Und diese Bereiche sollen jetzt stärker kontrolliert und eben mit Sanktionen belegt werden. Das US-Finanzministerium hat knapp 60 Unternehmen, Personen und Schiffe auf die Sanktionsliste gesetzt. Sie stehen nach Angaben der US-Regierung eben in Verbindung mit dem iranischen Wirtschafts- und Ölgeschäft. Der entscheidende Punkt ist aber, die USA wollen nicht nur direkt gegen iranische Akteure vorgehen. Bessent fordert auch andere Staaten auf, ihre Wirtschaftsbeziehungen zum Iran einzustellen. Wer das nicht tue, müsse mit US-amerikanischen Strafmaßnahmen rechnen, drohte Bessent. Er nannte dabei allerdings weder konkrete Handelspartner noch einen Zeitpunkt, wann diese Maßnahmen greifen könnten. Das Ziel der US-Regierung ist aber klar: Der Iran soll wirtschaftlich weiter unter Druck gesetzt und damit zu einem politischen Einlenken gezwungen werden. Die Möglichkeiten für den Iran, Öl zu verkaufen, Geld zu transferieren oder über Drittstaaten Zugang zu internationalen Märkten zu erhalten, sollen weiter eingeschränkt werden.
1: Und eben, Sie sagen es, mit den Sanktionen, aber auch den Drohungen gegen iranische Handelspartner wollen die USA den Druck erhöhen, wollen den Iran weiter isolieren. Was denken Sie, Ihre Einschätzung, kann das funktionieren?
3: Die Strategie kann den Iran wirtschaftlich durchaus empfindlich treffen. Ob daraus aber tatsächlich ein politisches Einlenken entsteht, ist eine andere Frage. Entscheidend wird, ob die USA tatsächlich internationale Partner hinter sich bringen können. Besonders wichtig ist China. Chinesische Banken spielen eine wichtige Rolle beim Handel mit iranischem Öl. Wenn die USA auch chinesische Banken oder Unternehmen mit Sanktionen bedrohen, könnte das einen neuen Konflikt zwischen Washington und Peking auslösen. Das ist auch mit Blick auf das geplante Treffen zwischen Donald Trump und Xi Jinping heikel. Dieses Treffen in Washington ist schon länger abgemacht, in einem Monat. Ganz grundsätzlich ist die Wirksamkeit von Sanktionen langfristig keineswegs garantiert. Die US-Regierung braucht im Iran-Konflikt aber Erfolgsmeldungen und will mit dieser Ankündigung nun Härte zeigen. Doch selbst wenn die Strategie wirtschaftlich wirkungsvoll wird, ist nach wie vor offen, ob sie eben den gewünschten politischen Durchbruch bringt.
1: Sagt USA-Korrespondentin Barbara Kolpi. Ja, und dann kommt noch dazu, dass der Iran bereits seit Jahrzehnten stark sanktioniert ist. Können die USA also überhaupt noch mehr Druck aufbauen? Dazu sagt SRF-Nahost-Korrespondent Thomas Gutersohn.
4: Ja, das ist wirklich schwer vorstellbar, wie die USA dieses bewerkstelligen will. Die iranische Wirtschaft würde ich mit einem Wasserhahn vergleichen, der seit Jahren nur noch tropft, eben wegen dieser Sanktion. Und wenn man jetzt versucht, diesen Wasserhahn noch etwas weiter zuzudrehen, wird es sicherlich noch etwas weniger tropfen, aber man kann die Wassermenge nicht mehr drastisch reduzieren. Also der Effekt dieses ökonomischen D-Days, wie Trump dies angetönt hat, wird wahrscheinlich wenig Wirkung haben.
1: Einschätzungen von Nahost-Korrespondent Thomas Gutersohn. Und dann noch eine andere Meldung aus den USA. Präsident Donald Trump versucht vor den Zwischenwahlen im Herbst die Briefwahl einzuschränken. Dabei kann er nun einen Etappensieg verbuchen, David Burkhardt.
2: Ja, der oberste Gerichtshof der USA, der Supreme Court, hat den Weg teilweise freigemacht, damit die entsprechende Verordnung zur Einschränkung der Briefwahl umgesetzt werden kann. Die Vorinstanz hatte dies noch blockiert und argumentiert, Wahlregeln seien laut Verfassung Sache der einzelnen Bundesstaaten. Allerdings schreiben Nachrichtenagenturen, der Supreme Court lasse weiterhin die Möglichkeit offen, dass man erneut gegen die Einschränkungen klagen kann. Ob die Änderungen für die Zwischenwahlen im November wirksam werden, ist somit unklar. Präsident Trump behauptet seit Jahren, bei der brieflichen Stimmabgabe komme es zu Wahlbetrug im großen Stil, ohne jedoch Beweise vorzulegen. Beobachterinnen und Beobachter sehen in der Einschränkung der Briefwahl den Versuch, insbesondere demokratische Wählerinnen und Wähler von der Stimmabgabe abzuhalten. Und noch eine Meldung aus den USA. Im Bundesstaat Nevada hat ein Buschfeuer mehr als 30 Häuser zerstört und laut der örtlichen Feuerwehr dürften es noch mehr werden. Gleichzeitig melden die Einsatzkräfte Fortschritte im Kampf gegen die Flammen. Das Feuer nahe der Stadt Reno sei zu gut einem Viertel eingedämmt. Wegen des Brandes waren zeitweise über 40.000 Menschen aufgerufen worden, sich in Sicherheit zu bringen.
1: Dann nach Südfrankreich. Dort hat ein Tornado ein ganzes Dorf verwüstet.
2: Ja, betroffen ist das Dorf Boma in der Nähe der Stadt Carcassonne. Der Tornado traf die Ortschaft gestern am späten Nachmittag. Bei dutzenden Häusern wurden die Dächer zerstört. Bilder zeigen auch zahlreiche beschädigte und teils umgekippte Autos. 41 Menschen wurden verletzt, 15 mussten ins Spital. Das Unwetter hatte auch Auswirkungen über das Dorf Boma hinaus. In hunderten Haushalten in der Region fiel der Strom aus und an mehreren Flughäfen in Frankreich war wegen des Unwetters der Betrieb beeinträchtigt.
1: Und wie das aussah, als der Tornado gewütet hat, das können Sie nachschauen auf der SRF News App. Damit in die Schweiz und da geht es jetzt um schwerkranke Menschen, die palliativ behandelt werden. Solche Palliativbehandlungen bezahlen Krankenkassen aktuell nur dann vollständig, wenn sie im Spital stattfinden. Nicht aber, wenn die Menschen zu Hause behandelt werden. Das Parlament möchte diese Behandlungen zu Hause stärken. Die zuständige Kommission macht nun Druck und lässt konkretere Vorschläge erarbeiten. Was es bereits jetzt schon gibt, ist ein ambulanter Tarif. Über den können gewisse Ärztinnen und Ärzte ihre Beratungen zu Palliativbehandlungen seit Anfang Jahr abrechnen. Der Beitrag von Christine Wanner.
5: Beim Bundesamt für Gesundheit liegen noch keine Zahlen zum neuen Tarif vor. Auch bei der Schweizerischen Gesellschaft für palliative Medizin, Pflege und Begleitung, Palliativ-CH, sagt Geschäftsführerin Corinna Wirth.
6: Da gibt es noch keine Statistiken dazu. Aber von den Versicherungen wissen wir, dass dieser Tarif auch gebraucht wird. Das bedeutet, dass die Menschen in der Schweiz auch diese Behandlung bekommen, die sie benötigen.
5: Palliativ-CH umfasst alle beteiligten Berufsgruppen. Sie fordert einen schweizweiten Zugang zur palliativen Pflege und dass die Kosten für Behandlung und Begleitung in der letzten Zeit vor dem Tod übernommen werden, unabhängig davon, wo sie stattfinden. Zahlreiche Verbände aus dem Gesundheitswesen unterstützen das, etwa die Spitäler, die Alters- und Pflegeheime, Spitex-Organisationen, der Seniorenrat, die Krebsliga und die Alzheimer-Vereinigung. Seit Anfang Jahr können, wie gesagt, Hausärztinnen und Ärzte immerhin ihre ambulanten Leistungen in Palliativcare besser abrechnen, etwa Gespräche mit Angehörigen, Hausbesuche oder die Koordination mit weiteren Fachleuten. Doch wenn es um den letzten Aufenthalt im Leben geht, übernimmt die Krankenkasse die palliative Behandlung nur im Spital, nicht aber zu Hause oder im Hospiz. Das sei ein Anreiz, im Spital zu sterben, erklärt Corinna Wirth von Palliativ-CH. Wirtschaftlich betrachtet sei das Spital aber die teuerste Variante im Vergleich zum Hospiz, Pflegeheim oder zu Hause.
6: Diese Lösungen sind kostengünstiger. Die haben den Vorteil, dass die Patienten und Patientinnen dort ihre letzten Lebenstage, Wochen oder Monate verbringen können, wo es am besten und am günstigsten ist. Dann schaffen wir nicht zusätzliche Kosten, sondern wir senken die Kosten damit.
5: Trotzdem findet Palliativ-CH dafür bei den Krankenkassen kein Gehör, wie ihr Verband schreibt.
7: Aus Sicht von PrioSwiss wurden bereits substanzielle Anpassungen vorgenommen. Einen weiteren gesetzlichen Ausbau der Finanzierung zulasten der obligatorischen Krankenpflegeversicherung erachten wir vor diesem Hintergrund derzeit nicht als angezeigt.
5: Etwas anders sieht das die zuständige Parlamentskommission. Sie sieht dringenden Handlungsbedarf, denn das Thema beschäftigt Bund und Politik schon lange. Die Kommission hat deshalb eine Gruppe beauftragt, Vorschläge zu erarbeiten.
8: Der Beitrag von Christine Wanner. Und jetzt zu einem Thema, das ja die eine oder andere Person schon kennt. Einmal beim Parkieren nicht aufgepasst und schon kann es teuer werden. Die Reparaturkosten für Parkschäden am Auto sind in der Schweiz nun in den letzten Jahren deutlich gestiegen.
2: Verteuert haben sich unter anderem Reparaturen an den Hintertüren. 2025 hat das Reparieren einer Hintertür 50% mehr gekostet als noch 2023. Das zeigt eine Analyse des Vergleichsdienstes Comparis. Auch wenn wegen eines Parkschadens ein Teil am Auto ersetzt werden muss, muss man heute mehr bezahlen. Eine Tür oder eine Rückleuchte sind rund 10% teurer geworden. Diese Entwicklung ist laut Comparis unter anderem auf die komplexere Technik in modernen Autos zurückzuführen. Bei einem scheinbar einfachen Parkschaden könnten zum Beispiel auch Elektronik oder Sensoren kaputt gehen. Damit kommen wir noch zu den Börsendaten, geliefert von SIX. Der Dow Jones Index in New York hat 0,3% gewonnen. Der Nikkei Index in Tokio steigt ebenfalls um 0,3%. Der Euro wird zu 93,70 Rappen gehandelt und der Dollar zu 80,36 Rappen.
8: Das sind die Informationen von heute Morgen. Verantwortlich Nicolas Malzacher. Die Zeit 6:55.
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0: Ja, meine Damen und Herren, wenn man so ins Alter kommt wie wir miteinander, ja, dann braucht es dann etwa mal ein Schlafmittel. Bei mir ist das auch so. Ich weiss nicht, was Sie nehmen. Ich nehme einmal kleine Hunde. Also so im Video. Auf YouTube, oder? Das brauche ich dann einmal, wenn ich nicht einschlafen kann. Und dann, nach ein paar Minuten, schläft es dann automatisch. Das Gleiche ist mit Katzenvideos. Das ist einfach jö. Oder auch, habe ich jetzt entdeckt, mit Elefantenvideo. Also mit kleinen Elefantli. Ist schon herzig, nicht? Da gibt es eine Melodie dazu, die passt einfach super. Ich will natürlich nicht, dass sie jetzt gerade einschlafen, das wäre nicht die Idee. Der Henry Mancini ist bereit mit dem Baby Elephant. Am Mikrofon der Christian Salzmann. Guten Morgen miteinander und herzlich willkommen im Tag.

0: Ja, wenn ich Serix höre, denke ich immer das Gleiche. Wäre schön, wenn wieder mal etwas Neues kommt von der Paula. Ja, aber kommt wahrscheinlich nicht. Hat sie mir schon ein paar Mal gesagt. Aber ich probiere es einmal immer wieder. Vogel der Nacht am 20.07. Und in unserer Morgengeschichte machen wir uns auf mit dem Ferruccio Gainero. Und zwar in Tiefe, ganz weit runter. 20'000 Meilen unters Meer.
1: Anfang August hat in Locarno das Filmfestival stattgefunden und deshalb habe ich Lust auf Kinogeschichten. Und auch, weil das Kino für mich zum Sommer gehört. Seitdem ich als 16-Jähriger einen Sommer lang als Platzanweiser gearbeitet habe im Cinema Odeon in Udine. In diesem Kino hatte ich als Kind 20'000 Meilen unter den Meeren gesehen. Ein wunderbarer Film nach dem Roman von Jules Verne. Es ist die Geschichte von Kapitän Nemo, der so viel Schmerz und Ungerechtigkeit hatte erdulden müssen, dass er sich ein fantastisches Unterseeboot baute, die Nautilus. Nun lebt er in der Ruhe und dem Frieden der Tiefsee zusammen mit seiner Mannschaft, die mit der irdischen Welt nichts mehr zu tun haben will. Stellt euch vor, wie erstaunt ich war, als ich langsam merkte, dass auch das Odeon eine Nautilus war. Der Kinobesitzer war ein freundlicher Jude im mittleren Alter, vielleicht wegen dem Schmerz und der Ungerechtigkeit, die er in seiner Jugend erdulden musste, hatte er sein Kino nach und nach in einen Zufluchtsort für Menschen verwandelt, die im Leben schwer gelitten hatten. Sir Corrado zum Beispiel, der mitten im Satz verstummte und dann nur noch pfeifend antwortete. Er hatte eine Kugel im Kopf, eine Erinnerung an den Krieg, die ihm beim Reden plötzlich schreckliche Kopfschmerzen bereitete. Oder der Maestro, er redete immer. Er sagte, er sei ein virtuoser Gitarrist, erzählte von glorreichen Tourneen, auf denen er nur in Luxushotels geschlafen hatte, mit seiner Gitarre auf der einen und seiner bellissima Frau auf der anderen Seite. Bis ihn die bellissima verließ, alles Geld mitnahm und sein Nervensystem zusammenbrach. Ich glaubte ihm nicht, ma wa, dai, ein Konzertgitarrist als Platzanweiser. Aber eines Nachts, als die Rollläden schon geschlossen waren und das Kino nur noch uns gehörte, packte der Maestro seine Gitarre aus und begann auf der großen Marmortreppe zu spielen. Es war wahr. Er war ein großartiger Gitarrist und er spielte nur für uns, während das Odeon die Luken vor der Welt verschlossen hatte und in die Nacht abtauchte, wie die Nautilus in die Tiefen des Ozeans.

Der Militärspiel Panzerbrigade 11 haben wir gehört mit dem Flick-Flack-Marsch um 7:30 Uhr. Und jetzt geht es um den Vincent Gross. Der ist jetzt nämlich gross. Also gross ist er natürlich schon lange. Er ist ja etwa einen Kopf grösser wie ich. Und ich bin jetzt auch nicht gerade ein Zwerg. Aber was ich sagen will, er ist 30 geworden. Und ganz ehrlich, ich, für mich, habe erst so mit 30 das Gefühl gehabt, ja, jetzt bin ich langsam erwachsen. Obwohl, ob ich wirklich jemals erwachsen worden bin, das ist noch eine andere Frage. Aber um mich geht es jetzt gar nicht. Sondern eben um den Vincent Gross. Der ist sehr erfolgreich unterwegs mit seiner Musik. Vor allem in Deutschland füllt er Halle für Halle für Halle. Und jedes Konzert wird zu einem Riesenfest. Also, nochmal Happy Birthday. Verspäteten, liebe Vincent Gross. Und jetzt hören wir ihn an mit «Buenos Nachos».

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0: Swiss Old Time Session mit Alexander's Ragtime Band.
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0: So, der Jörg Zog von SRF Meteo ist bei mir im Studio. Guten Morgen, Jörg.
2: Guten Morgen.
0: Lüften kann man, gell? Ist angenehm kühl.
2: Ja, es ist nicht mehr ganz so kühl wie die letzte Nacht, weil natürlich Regenwolken aufgezogen sind, aber so bei 15, 16 Grad haben wir aktuell, muss einfach schauen, dass es einem ja nicht ins Haus einregnet, zumindest in der Deutschschweiz oder im Tessin. Da regnet es zum Teil noch stellenweise und noch kräftig. Im Westen und im Wallis, so im Berner Oberland, da hat der Regen an vielen Orten schon nachgelassen und dort hat so schon erste Wolkenlücken mit sonnigen Abschnitten und der Aufwärtstrend, der setzt sich vor den Regen. Der züchtet es also in den nächsten 2-3 Stunden nach Osten weg und von Westen her wird es immer sonniger. Am Nachmittag bilden sich dann aber auch wieder ein paar größere Quellwolken und die können dann wieder lokale Platzregen und Gewitter bringen, zum Teil auch im Mittelland, aber es trifft natürlich bei weitem nicht alle. An ganz vielen Orten bleibt es einfach trocken und die Temperaturen, die steigen auf 23 bis 27 Grad im Raum Genf und im Wallis. Dort gibt es etwa 27 Grad, sonst sind es eher nur so 23 bis 26 Grad, so ist es richtig.
0: Da, wo jetzt oben runterkommt, was hast du das Gefühl? Ist das wirklich etwas, wo so die Situation jetzt ein bisschen entschärft oder ist weiterhin einfach ein Tropfen auf einen heißen Stein?
2: Ja, ich meine, es ist selten, dass irgendein Regen, dass man nachher sagen, so jetzt ist es fertig mit dieser Trockenheit, sondern meistens kommt es so ein bisschen schleichend, aber natürlich, ja, ich würde sagen, ja, jeder Millimeter zählt, wo es auf jeden Fall am meisten Niederschlag gegeben hat, jetzt so in den letzten vergangenen 12 Stunden wieder ist auf der Alpen-Südseite und dort hat es ja vorher schon kräftig geregnet, also dort ist sicher mal das Gröbste in Sachen Trockenheit gelaufen, sonst denke ich, ist doch an vielen Orten trotzdem Regen immer noch trocken, man, da kommt nämlich sowieso nicht mehr Neues dazu. Da ist es trocken und trotz Wolkenfelder scheint häufig die Sonne. Die Temperaturen steigen auf etwa 27 Grad und morgen wird es wieder so ein bisschen typig und schwül.
0: Also, es wird ja warm, das habe ich gelesen, aber es bleibt es nicht, oder?
2: Ja, der Donnerstag, der ist nochmal der heißeste Tag von der Woche. Da gibt es um die 30 Grad, zum Teil so gerne noch ein bisschen mehr. Am Donnerstag ist es im Norden häufig sonnig, im Süden zum Teil bewölkt. Es hat aber auch noch ein bisschen Sahara-Staub in der Luft. Und dann kommt auch noch der Föhn ins Spiel. Es gibt dann vom Donnerstagabend bis am Freitag einen richtigen Föhnsturm in den Alpen, eher so ungewöhnlich für den Sommer. Der Föhnsturm, der hebt die nächste Kaltfront noch ein bisschen auf, aber im Laufe vom Freitag kommt sie dann nie, bringt dann dicke Wolken und zum Teil kräftige Regengüsse, lokale Gewitter und dann gehen noch die Temperaturen wieder ein bisschen zurück.
0: Jörg Zog von SRF Meteo.

0: Sie sind unsere ABBA gsi, Peters und Mark, irgendwo, irgendwann, am 9 vor 8. Jetzt geht es um den Jack Günthardt. Vielleicht mögen Sie sich erinnern an ihn. Er war quasi der Chefturner von der Schweiz. Also eben, Turner, hat an Wettkämpfen teilgenommen, war gut gsi. Aber er hat auch junge Turner trainiert und er hat seine eigene Turnsendung gehabt, am Schweizer Radio und dann noch am Fernsehen. «Fit mit Jack» hat es, glaube ich, geheißen, wenn ich es recht im Kopf habe. Er war eben auch ein Radio- und Fernsehturner gewesen. Das hat er gut können und das hat man auch gemerkt, als er von einer Amerika-Reise herumgekommen ist und erzählt hat, wie es dort war.
1: Wir haben auch von den Amerikanern fantastische Bodenübungen gesehen, wo wir auf eine unmöglich gehalten haben. Zum Beispiel hat ein Turner eine Doppelsaltung gemacht vom Boden. Zweimal in der Luft sich dreht. Also fast unvorstellbar.
2: Oder also fast Salti- Zirkusakrobatik.
1: Ja, richtig, Zirkusakrobatik. Ja. Ich habe im Zirkus noch nie so einen gesehen. Aber unser Turner hat auch den Amerikanern sehr gut gefallen. Die sind gekommen, sind also begeistert davon. Ich weiss es aus vielen persönlichen Gratulationen und Komplimenten heraus. Sie haben immer gesagt, very, very entscheiden auf your display.
0: Der Jack Günthardt hat noch viel mehr zu erzählen von seinem Amerika-Abenteuer. Der Jack Günthardt zu Amerika, ja, das war ein riesiges Thema bei den Schweizer Medien und die Leute haben es interessiert. Und das ist auch heute noch spannend zum Anhören. Das ist das Thema von unserem heutigen Sinnerzeit und das gibt es in der nächsten Stunde. So.

0: 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Wir kommen zu den ausführlichen Informationen im Informationsmagazin heute Morgen. Heute mit der Susanne Stöckl.
1: Guten Morgen. Die USA wollen den Iran wirtschaftlich noch mehr in die Zange nehmen und planen neue Sanktionen. Aber mit all den Sanktionen, die es eh schon gibt, fragt sich, macht das überhaupt noch einen Unterschied, wenn jetzt neue dazukommen? Unser Korrespondent schätzt das ein. Und später in der Sendung geht's um ein Ärgernis, nämlich wenn man im Laden mit der Karte zahlen möchte und es nicht funktioniert, weil das Zahlungssystem gestört ist. Aber bald sind auch sogenannte Offline-Zahlungen möglich. Wir zeigen, was sich da genau ändert. Und im Blick aufs Wetter hat David Burkhardt.
2: Ja, morgen kann es noch Regen zeitweise, tagsüber ist es dann zeitweise sonnig und es gibt nur noch lokale Schauer. Die Höchstwerte erreichen heute 23 bis 27 Grad.
1: Die USA wollen den wirtschaftlichen Druck gegen das Regime im Iran also erhöhen. Die Regierung von Präsident Donald Trump hat unter anderem neue Sanktionen angekündigt. US-Finanzminister Scott Bessent sagte dazu, man nehme 5 zentrale Einnahmequellen des Iran ins Visier. Was genau meint er damit? Das wollte ich von USA-Korrespondentin Barbara Kolpi wissen.
3: Bessent meint damit die 5 Bereiche, über die der Iran weiterhin Einnahmen erzielt oder Sanktionen umgehen kann. Das sind digitale Vermögenswerte, Technologie, Gold, Luftfahrt und Schifffahrt. Und diese Bereiche sollen jetzt stärker kontrolliert und eben mit Sanktionen belegt werden. Das US-Finanzministerium hat knapp 60 Unternehmen, Personen und Schiffe auf die Sanktionsliste gesetzt. Sie stehen nach Angaben der US-Regierung eben in Verbindung mit dem iranischen Wirtschafts- und Ölgeschäft. Der entscheidende Punkt ist aber, die USA wollen nicht nur direkt gegen iranische Akteure vorgehen. Bessent fordert auch andere Staaten auf, ihre Wirtschaftsbeziehungen zum Iran einzustellen. Wer das nicht tue, müsse mit US-amerikanischen Strafmaßnahmen rechnen, drohte Bessent. Er nannte dabei allerdings weder konkrete Handelspartner noch einen Zeitpunkt, wann diese Maßnahmen greifen könnten. Das Ziel der US-Regierung ist aber klar: Der Iran soll wirtschaftlich weiter unter Druck gesetzt und damit zu einem politischen Einlenken gezwungen werden. Die Möglichkeiten für den Iran, Öl zu verkaufen, Geld zu transferieren oder über Drittstaaten Zugang zu internationalen Märkten zu erhalten, sollen weiter eingeschränkt werden.
1: Und eben, Sie sagen es, mit den Sanktionen, aber auch den Drohungen gegen iranische Handelspartner wollen die USA den Druck erhöhen, wollen den Iran weiter isolieren. Was denken Sie, Ihre Einschätzung, kann das funktionieren?
3: Die Strategie kann den Iran wirtschaftlich durchaus empfindlich treffen. Ob daraus aber tatsächlich ein politisches Einlenken entsteht, ist eine andere Frage. Entscheidend wird, ob die USA tatsächlich internationale Partner hinter sich bringen können. Besonders wichtig ist China. Chinesische Banken spielen eine wichtige Rolle beim Handel mit iranischem Öl. Wenn die USA auch chinesische Banken oder Unternehmen mit Sanktionen bedrohen, könnte das einen neuen Konflikt zwischen Washington und Peking auslösen. Das ist auch mit Blick auf das geplante Treffen zwischen Donald Trump und Xi Jinping heikel. Dieses Treffen in Washington ist schon länger abgemacht, in einem Monat. Ganz grundsätzlich ist die Wirksamkeit von Sanktionen langfristig keineswegs garantiert. Die US-Regierung braucht im Iran-Konflikt aber Erfolgsmeldungen und will mit dieser Ankündigung nun Härte zeigen. Doch selbst wenn die Strategie wirtschaftlich wirkungsvoll wird, ist nach wie vor offen, ob sie eben den gewünschten politischen Durchbruch bringt.
1: Die Einschätzung von USA-Korrespondentin Barbara Kolpi. Ja, und dann kommt noch dazu, dass der Iran eben bereits seit Jahrzehnten stark sanktioniert ist. Können die USA also überhaupt noch mehr Druck aufbauen? Das habe ich einen Ostkorrespondent Thomas Gutersohn gefragt.
4: Ja, das ist wirklich schwer vorstellbar, wie die USA dies bewerkstelligen will. Die iranische Wirtschaft würde ich mit einem Wasserhahn vergleichen, der seit Jahren nur noch tropft, eben wegen dieser Sanktionen. Und wenn man jetzt versucht, diesen Wasserhahn noch etwas weiter zuzudrehen, wird es sicherlich noch etwas weniger tropfen, aber man kann die Wassermenge nicht mehr drastisch reduzieren. Also der Effekt dieses ökonomischen D-Days, wie Trump dies angetönt hat, wird wahrscheinlich wenig Wirkung haben.
1: Und wenn wir jetzt über diese Sanktionen, über die angekündigten der USA reden, dann scheint ein entscheidender Punkt ja zu sein, ob andere Staaten da auch mitziehen. Wie wichtig sind denn heute beispielsweise China, Russland und auch Indien als wirtschaftliche Lebensadern für den Iran?
4: Ja, ich glaube, das ist der springende Punkt. China ist der absolute Top-Abnehmer von iranischem Öl und Gas. Es kauft in der Regel täglich 1 Million Barrel dem Iran ab. Und auch Indien und Pakistan sind große Abnehmer. Sie können unter dem Status als Schwellenländer eben iranisches Öl kaufen. Und das ist viel billiger als das normal verfügbare Öl der Marke Brent. Etwa 5 bis 15 Dollar weniger pro Barrel. Und das macht natürlich auf die Menge viel aus. Und es ist schwer vorstellbar, dass China auf dieses Geschäft verzichten will.
1: Sagt Nahostkorrespondent Thomas Gutersohn zu den geplanten Sanktionen der USA gegen den Iran. Zu einem anderen Thema aus den USA. Präsident Donald Trump versucht vor den Zwischenwahlen im Herbst die Briefwahl einzuschränken. Und dabei kann er jetzt einen Etappensieg verbuchen, David Burkhardt.
2: Ja, der oberste Gerichtshof der USA, der Supreme Court, hat den Weg teilweise freigemacht, damit die entsprechende Verordnung zur Einschränkung der Briefwahl umgesetzt werden kann. Die Vorinstanz hatte dies blockiert und argumentiert, Wahlregeln seien laut Verfassung Sache der einzelnen Bundesstaaten. Allerdings schreiben Nachrichtenagenturen, der Supreme Court lasse weiterhin die Möglichkeit offen, dass man erneut gegen die Einschränkungen klagen kann. Ob die Änderungen für die Zwischenwahlen im November wirksam werden, ist unklar. Präsident Trump behauptet seit Jahren, bei der brieflichen Stimmabgabe komme es zu Wahlbetrug im großen Stil, ohne jedoch Beweise vorzulegen. Beobachterinnen und Beobachter sehen in der Einschränkung der Briefwahl den Versuch, insbesondere demokratische Wählerinnen und Wähler von der Stimmabgabe abzuhalten.
1: Dann nach Südfrankreich. Dort hat ein Tornado ein ganzes Dorf verwüstet.
2: Betroffen ist das Dorf Boma in der Nähe von Carcassonne. Der Tornado traf die Ortschaft gestern am späten Nachmittag. Bei Dutzenden Häusern wurden die Dächer zerstört. Bilder zeigen auch zahlreiche beschädigte und teils umgekippte Autos. 41 Menschen wurden verletzt, 15 von ihnen mussten ins Spital. Das Unwetter hatte auch Auswirkungen über das Dorf Boma hinaus. In hunderten Haushalten in der Region fiel der Strom aus und an mehreren Flughäfen in Frankreich war wegen des Unwetters der Betrieb beeinträchtigt. Nach Haiti. Dort hat eine bewaffnete Bande bei einem nächtlichen Überfall über 40 Menschen getötet, das berichten Nachrichtenagenturen. Der Angriff ereignete sich nahe der Hauptstadt Port-au-Prince. In der strategisch wichtig gelegenen Nachbarschaft oberhalb der Hauptstadt bekämpfen sich seit Monaten verschiedene Banden. Die Sicherheitslage in Haiti gilt schon länger als sehr schlecht.
1: Wir kommen in die Schweiz. Ja, die Situation kann unbequem oder gar kritisch sein. Man steht im Geschäft und kann nicht mit der Karte zahlen, weil das Zahlungssystem nicht funktioniert. Beispielsweise, weil die Internetverbindung unterbrochen ist. Künftig soll das aber möglich sein. Am Abend haben sich Banken, Zahlungsdienstleister und Detailhändler unter der Federführung des Bundes darauf verständigt, Offline-Zahlungen einzuführen. Das neue System soll dann bis Ende 2027 in Kraft treten. Die Einzelheiten hat Wirtschaftsredaktor Matthias Heim.
5: Für die Menschen und die Wirtschaft ist es zentral, dass die elektronischen Zahlungssysteme funktionieren. Tun sie es für einmal nicht, dann rumpelt es rasch einmal bei der Versorgung. Die Leute können keine Güter einkaufen, Händler wiederum können keine Waren verkaufen. Allerdings gehörten kleinere und größere Störungen beim elektronischen Zahlen zum Alltag der Unternehmen, erklärt Martin Schlegel, Präsident der Schweizerischen Nationalbank, die auch für den bargeldlosen Zahlungsverkehr zuständig ist.
6: Gemäß einer Umfrage, die wir machen, hat etwa 40% der Unternehmen mindestens einmal im Jahr eine technische Störung beim Zahlungsverkehr.
5: Und je länger die Störung dauert, desto grösser die Auswirkungen. Hinzu kommt, dass die elektronischen Zahlungssysteme längst auch ein beliebtes Ziel sind von Cyberangriffen oder gar von Attacken auf die Infrastruktur. Und diese geopolitischen Spannungen seien deutlich spürbar, betont Roland Pfister, Delegierter für die wirtschaftliche Landesversorgung beim Bund.
7: Das geopolitische Umfeld hat sicher auch dazu beigetragen, dass eben das Bewusstsein für resiliente Infrastrukturen gestiegen ist.
5: Künftig ist es nun möglich, dass wichtige Alltagsgüter im Supermarkt oder in der Apotheke auch dann noch mit der Karte bezahlt werden können, wenn die Internetverbindung unterbrochen ist. Diese Offline-Zahlungen funktionieren allerdings nur so lange, wie die Systeme mit Strom versorgt werden. Wäre also letztlich nicht das Bargeld das beste Zahlungsmittel in solchen Situationen? Roland Pfister meint dazu.
7: Also ich möchte nicht die beiden Zahlungsmittel gegeneinander ausspielen. Ich sehe die eher komplementär. Bargeld ist nach wie vor wichtig, insbesondere beispielsweise bei einem großflächigen, langanhaltenden Stromausfall. Da kann auch eine Offline-Kreditkarte eben nicht mehr dazu verwendet werden, Zahlungen auszuführen.
5: Und so empfiehlt der Bund auch weiterhin, eine gewisse Menge an Bargeld zu Hause zu haben für Notsituationen.
1: Und wie dieses neue Offline-Zahlsystem funktioniert, das können Sie nachlesen auf der SRF-News-App. Und jetzt noch zu einer Meldung, die einigen bekannt vorkommen dürfte. Einmal beim Parkieren nicht aufgepasst und schon kann es teuer werden. Die Reparaturkosten für Parkschäden am Auto sind in der Schweiz nun in den letzten Jahren deutlich gestiegen.
2: Verteuert haben sich unter anderem Reparaturen an den Hintertüren. 2025 hat das Reparieren einer Hintertür 50% mehr gekostet als noch zwei Jahre vorher. Das zeigt eine Analyse des Vergleichsdienstes Comparis. Auch wenn wegen eines Parkschadens ein Teil am Auto ersetzt werden muss, muss man heute mehr bezahlen. Eine Tür oder eine Rückleuchte sind rund 10% teurer geworden. Diese Entwicklung ist laut Comparis unter anderem auf die komplexere Technik in modernen Autos zurückzuführen. Bei einem scheinbar einfachen Parkschaden könnten zum Beispiel auch Elektronik oder Sensoren kaputt gehen. Damit kommen wir zu den Börsendaten, geliefert von SIX. Der Dow Jones Index in New York hat 0,3% gewonnen. Der Nikkei Index in Tokio steigt um 0,4%. Der Euro wird zu 93,69 gehandelt und der Dollar zu 80,35.
1: Das sind die Informationen von heute Morgen. Fahren Sie vorsichtig, wenn Sie mit dem Auto unterwegs sind oder auch natürlich sonst. Verantwortlich für die Inhalte dieser Sendung Nicolas Malzacher. Blick auf die Uhr, 11:11.
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0: Er steht auf der Bühne, solange ich kann denken. Der Oli Eberhards mit Calimero sowieso, aber er war immer wieder mal alleine unterwegs. Im 77 zum Beispiel hat er Julia rausgegeben. Und so starten wir in die neue Stunde. Am Mikrofon der Christian Salzmann.

Es geht mir gut, singt der Oli Eberhard. Ja, und vielleicht geht es Ihnen auch gut und dann vielleicht allenfalls noch ein bisschen besser sogar, wenn wir mit unserem Ja oder Nein durch sind. Es winken Tageskarten für eine Schifffahrt auf dem Untersee und auf dem Rhein. Und lange hatten wir einen Niedrigwasserfahrplan, weil es so wahnsinnig trocken war. Und die Gewässer eben so tief, aber das normalisiert sich langsam. Also, sollte also alles klappen, bis zu zwei von diesen Tageskarten hätte, wenn Sie ein bisschen Bescheid wissen oder gut raten im Ja oder Nein, 5 Behauptungen, 5 Antworten. 0848 531 531 0848 531 531.

0: Schöne alte Nummer von Alain Barrière und der Noël Cordier, «Tu t'en vas».
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0: Wir reden oder wir spielen Filme. Zuerst reden wir noch ein zusammen mit der Monika Krapf. Sie ist in Gossau im Kanton St. Gallen zuhause. Guten Morgen, Frau Krapf.
3: Ja, guten Morgen, Felsmann.
0: Sie haben mir von einem spannenden Hobby erzählt. Vorhin, Sie spielen Theater.
3: Ja, genau. Im Seniorentheater in St. Gallen.
0: Mhm.
3: Ja, wir sind eigentlich ein Wandertheater. Wir gehen unterwegs, also jetzt sind wir noch am Proben mit dem neuen Stück. Im November haben wir die Premiere. Mhm. Und nachher geht es dann los. Dann gehen wir in der ganzen Ostschweiz umeinander, so an Altersnachmittag, Klassenzusammenkünfte, einfach, ja, halt, wer uns denn engagiert.
0: Das ist sicher ein Hit, wenn ihr da einmal kommt, oder? Stell ich mir vor.
3: Ja, und das ist noch spannend, weil überall ist es anders. Wir nehmen die ganze Bühne, die ganze Einrichtung nehmen wir mit. Also die Bühne, Kulissen nehmen wir mit. Und jede Bühne ist wieder anders. Und unser Kulissenteam hat einmal manchmal auch ein bisschen zu tun, bis einmal alles aufgestellt haben. Und wir Spieler kommen dann ein bisschen später dazu. Und helfen einmal sonst noch ein bisschen einrichten. Ja, und dann geht's los.
0: Es tönt ein bisschen nach Aufwand. Jetzt haben Sie vorhin gesagt, mit Frauen sind ihr eigentlich gut bestückt, aber die keiben Männer fehlen.
3: Ja, Männer, die haben tausend Ausreden. Dabei ist es so ein gutes Hobby und ein lustiges Hobby. Wir haben es immer lustig miteinander.
0: Ja, und man lernt vielleicht noch etwa die ein oder andere nette Dame kennen.
3: Ja, das wäre vielleicht auch noch möglich. In unserem Theaterstück ist denn das der Fall.
0: Ist wahr? Okay.
3: Auch noch, ja.
0: Erzählen Sie mir, um was geht es in diesem Theater?
3: Also nebst dem, wir gehen mit einer Jazzkasse unterwegs in die Ferien und dann hat es aber noch zwei andere Senioren, die alleinstehend sind, unterwegs sind. Die lernen wir dann kennen in dieser Zeit und ja, die möchten eben mal gerne hier in Mallorca ein bisschen leben und finden dann einander und probieren dann einander miteinander auch aus. Und von unserer Jazzgruppe hat es dann auch noch ein Pärchen, das ausprobiert und eben ich selber muss die Jazzkasse verwalten und da gibt es dann auch noch ein bisschen Trubel und Jubel, ja.
0: Mhm. Also, das klingt nach einer heiteren Geschichte. Ich kann denken, ja, so im Seniorentheater vielleicht eher ernste Themen und hui und alles ist ganz schwierig.
3: Nein, wir möchten eigentlich unsere Senioren, wo wir, und wir gehen ja vorwiegend auch an Seniorenanlässe, möchten wir ja ein bisschen aus dem Alltag raus entführen und dass sie lachen und abschalten und ja, ein bisschen heitere Unterhaltung haben. Ja, genau. Und gleich noch ein bisschen Hintergrund. Ja, also, genau. Dass es nicht gerade einfach so ein Schmalz ist, wo kein Hände und Füße hat. Wir haben immer noch ein bisschen eine Geschichte dahinter. Mhm. Und das Theater hat geschrieben, da muss ich auch noch sagen,
0: ja.
3: Gründungsmittel.

0: Gut, also haben wir das aufgeschrieben. So, Frau Krapp, jetzt lassen wir los. Ich habe 5 Behauptungen für Sie rausgeknobelt. Sie sagen jeweils Ja oder Nein dazu. Für jede richtige Antwort gibt es einen Punkt. Ab 4 Punkten gibt es eine Tageskarte für eine Schifffahrt auf dem Untersee und auf dem Rhein. Bei 5 gibt es dann 2 und dann können Sie aber dann noch verdoppeln. Also Sie müssen nicht so wahnsinnig viel wissen, Sie müssen vor allem auch gut gamblen, gut spielen.
1: Probieren wir es mal.
0: Also, dann starten wir. Heute vor 96 Jahren kommt Sean Connery auf die Welt, seines Zeichens ein James Bond. Der Beste, ja, wie ich finde. Aber das finde nur ich. Ich behaupte jetzt auf jeden Fall, der Sean Connery, das war ein Australier. Haben Sie ihn im Kopf,
1: ja,
0: so mit Glatzen,
1: ja,
0: grossgewachsen?
1: Ja, ich sehe ihn schon, ja.
0: Genau. Jetzt müssen wir noch mal sagen, was haben Sie gesagt?
1: Ja, habe ich gesagt.
0: Sie sagen ja, es war ein Australier. Dann kommt die Behauptung, im Moment ist der Mond zunehmend, wird also zum Vollmond, und das ist wirklich so. Jetzt kommt meine Behauptung, der Mond, wenn der zunehmend ist, der sieht der am Himmel aus wie der Buchstabe D, der grosse. Können Sie sich das vorstellen? Also so am Himmel oben, und der ist der Strich in der Mitte, oder? Und der hat so den Bauch nach rechts über. Dann ist er zunehmend. Stimmt.
1: Genau.
0: Das
1: genau.
0: Ist ja so.
1: Ja, auf der anderen Seite ist abnehmend A. Ah.
0: Gut, dann der bekannteste Wetterfrosch von der Schweiz geht in die Pension in diesen Tagen. Über 40 Jahre war er Chef von SRF Meteo. Morgen moderiert er zum letzten Mal das Meteo hier beim Schweizer Fernsehen. Ich rede von Thomas Bucheli.
1: Genau, ja.
0: Ja, also, ist aufgeschrieben. Vierte Behauptung. Der Kanton Aargau ist grösser wie der Kanton Thurgau von der Fläche her.
1: Puh, hast du so verzipfelt. Ich würde sagen, ja.
0: Und dann habe ich noch ein Mundartwort, ein hübsches. Ich behaupte, im Wallis sagt man zu einem Baby auch Mammi.
1: Mammi?
0: Mammi.
1: Mammi. Ja, das geht.
0: Wie Mammi, einfach mit A, Mammi.
1: Ja. Ich sage nein.
0: Sie sagen nein.
1: Oh je.
0: Also, ja, jetzt ist noch nicht aller Tage Abend. Was denken Sie denn, wie manchmal haben Sie es getöpft?
1: Ja, jetzt bin ich ein bisschen unsicher. Ich probiere es mit 3.
0: Wo sind Sie nicht sicher gewesen?
1: Bei der ersten und bei der letzten mal ganz sicher.
0: Gut. Schauen wir mal durch. Ja,
1: wir schauen mal.
0: Ganz so schlechtes Näschen haben Sie nicht. Das würde dann heissen, wenn Sie jetzt 3 wissen und Sie haben 3 angesagt, dann würden wir verdoppeln, gibt es 6 Punkte, gibt es 2 von diesen Tageskarten. Wenn Sie 4 wissen, gibt es 1 und wenn Sie 5 wissen, gibt es wieder 2. So, jetzt gehen wir doch durch. Ich habe von Sean Connery geredet, er gesagt, sie sind Australier. Und Sie haben ja gesagt, aber das stimmt nicht. Das ist ein Engländer, also ein Schott.
1: Ein Engländer, ja, genau. Ja, nachher denkt er.
0: Ja. Aber schauen Sie, wir
1: sind noch auf dem Weg.
0: Ja, ja, wir müssen nur 3 wissen. Denn im Moment ist der Mond zunehmend. Und ich habe gesagt, ja, wenn er zunehmend ist, dann könnte man eigentlich den Buchstaben D daraus machen. Und Sie haben ja gesagt, dann kennen Sie in dem Fall die Faustregeln, oder?
1: Ja.
0: Sagen Sie, wie geht die?
1: Ja, also wir haben eben das Z einmal auch noch so rund geschrieben, oder?
0: Ja, genau.
1: Dann haben wir immer das Z und das A auf die andere Seite der Buch, drum, ja.
0: Ich kann Ihnen nichts vormachen, das ist genau so. Also, gibt der erste Punkt, dann der bekannteste Wetterfrosch von der Schweiz, also sage ich jetzt mal, gibt es einen anderen, aber ich finde, ist der bekannteste, er geht in die Pension, der Thomas Bucheli, jawohl, hat morgen dann seine letzte Sendung zu Abend.
1: Jawohl.
0: Der Kanton Aargau ist grösser wie der Kanton Thurgau, von der Fläche her meine ich. Ja, das stimmt, das haben Sie richtig beantwortet. Der Aargau hat 1400 und ein paar verquetschte Quadratkilometer, der Thurgau knapp 1000.
1: Ja, eben, es ist...
0: ist sehr verzipfelt eben, aber ja, gibt nicht so viel Land, schlussendlich.
1: Ja.
0: Genau. Einwohner übrigens, kann ich auch noch sagen, der Aargau etwa 750'000, der Thurgau etwas weniger als die Hälfte. Und jetzt wäre es ja so, meine, wenn Sie jetzt den letzten falsch hätten, dann hätten Sie nur 1 Tageskarte. Und wenn Sie... Nein, dann hätten Sie 2 Tageskarten. Jetzt kommen wir selber nicht mehr raus. Und wenn Sie einen richtig haben, dann würden Sie gestraft quasi, wenn Sie das gewusst hätten, dann hätten Sie... Hätten Sie überhaupt einen? Jetzt muss ich gerade schauen. Ja, mal, Sie hätten eine, aber man möchte natürlich 2.
1: Ja, das wäre noch schön.
0: Das wäre schön, oder? Im Wallis sagt man

0: zu einem Baby auch Mami. Und sie haben Nein gesagt. Und zum Glück haben sie Nein gesagt, weil das stimmt nämlich nicht.
1: Das ist jetzt aber schon super.
0: So verwickelt läuft unser Spiel. Nein, man sagt nicht Mami, also es ist nicht die Mami, oder? Die Mutter, die werden die Mütter im Wallis und die Mami ist wirklich ein Baby. Sie haben es ja gesagt, sie müssen nicht alles wissen, sie müssen nur richtig gamblen und das haben sie gemacht. Ich gratuliere ganz herzlich.
1: Ja, danke vielmals.
0: Sie gehen mit Begleitung gehen Schiffli fahren, da wünsche ich Ihnen ganz viel Freude dabei.
1: Ja, das freut mich sehr. Danke vielmals.
0: Alles Gute, Frau Krapf, und dann weiterhin viel Spass beim Theaterspielen.
1: Ja, danke vielmals. Auch Ihnen alles Gute und einen schönen Tag noch.
0: Danke, Ihnen
1: danke,
0: auch.
1: Schweiz. Auf Wiederhören.
0: Adi, Frau Krapf.
2: Ja oder nein? Das Spiel um 5 Behauptungen.
0: Gut, 2 von diesen Tageskarten gehen weg, Richtung Gossau. Und der mit dem Vollmond oder zunehmend und abnehmend, der stimmt eben schon, wie es Frau Krapf hier erzählt hat. Das haben wir auch noch so gelernt. Wenn man in Schnürlischrift könnte ein Z schreiben für zunehmend, dann ist er eben zunehmend. Und das ist er im Moment. Wenn man aber ein A könnte schreiben, also wenn der Bauch auf die linke Seite geht in der Schnürlischrift, dann wäre er eben abnehmend. Vollmond ist übrigens, ich habe es gelesen gestern, wenn ich es recht im Kopf habe, ist der am Freitag, aber ganz sicher bin ich nicht. Also, aber ganz sicher bin ich, dass es Frau Krapf gut gemacht hat und die beiden Gutscheine, die sind schon fast auf dem Weg.

0: schon ein alter Schlager in Santo California, Tornero.
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0: Wir haben Jörg Zog von SRF Mitte hier bei uns im Studio. Guten Morgen, Jörg.
2: Guten Morgen, Christian.
0: Es hat geregnet heute die Nacht durch. Die Frage ist, vorbei oder regnet es noch einmal?
2: Recht verbreitet regnet es noch in der Ostschweiz und in Graubünden, sonst nur noch stellenweise. Und der Regen, der lässt jetzt von Westen mehr und mehr nach. Zum Teil zeigt sich auch schon die Sonne, gerade so in der Romandie oder im Wallis. Und der Aufwärtstrend, der setzt sich in den kommenden 2-3 Stunden weiter fort. Das heisst, der Regen, der hört dann auch im Osten auf und es wird zeitweise noch zwischen dir sogar mal ziemlich sonnig. Am Nachmittag kommen dann wieder ein paar größere Quellwolken dazu und die kommen dann wieder einzelne lokale Platzregen oder vielleicht auch mal ein Gewitter bringen. Es trifft aber bei weitem nur alle. Die Temperaturen steigen dann auf 22 bis 26 Grad. In der Region Genf, im Wallis und im Tessin wird es bis 27 Grad warm.
0: Ja, durchaus angenehm, finde ich, für die Tage. Ist das morgen auch so?
2: Wird ein bisschen wärmer, man gibt etwa 28 Grad, die Luft auch ein bisschen feuchter, darum fühlt sich so ein bisschen typisch schwül an. Dazu scheint auch man häufig die Sonne, es hat aber zwischen dir auch mal ein paar Wolkenfelder, die durchziehen, also die Sonne kann zwischen dir auch mal verdeckt werden.
0: Der Jörg Zog von SRF Meteo.

Piera Martel mit dem Unterhaltungsorchester vom Schweizer Radio unter dem legendären Hans Möckel. «Der Himmel über mir» ist übrigens der Siegertitel vom ersten nationalen Schlagerfestival. Ja, das hat es einmal gegeben. Am 3. November 1973 in St. Gallen ist das über die Bühne gegangen. SRF Musikwelle, 7 vor 9. Wir schauen ein bisschen voraus in unserem Programm, und zwar auf heute am Nachmittag. Dann machen wir uns ein legendäres Wunschkonzert. Und das ist wirklich legendär. Weil sie sind dort ganz gross geschrieben. Das heisst, sie nehmen den Taktstock in die Hand und sagen, was sie hören wollen, und wir spielen es dann. So wird es laufen, und sie können noch liebe Grüße hinten reinschicken. Auf 0848 von... Nein, nicht 531, das ist die falsche Nummer. Entschuldigung. 0848 086 086. So, jetzt stimmt es. 0848 086 086.

0: Musik von Leonard haben wir gehört. Hauptsache du lebst. Das ist besser auf Musikwelle.
1: Die Nachrichten von SRF um 9 Uhr mit Marco Koller. Die USA wollen den Iran mit weiteren Wirtschaftssanktionen zum Einlenken zwingen. Was für Sanktionen das sind und was sie bewirken können, dazu gleich zuerst. Dann, oberhalb von Randa im Wallis drohen Teile eines Gletschers abzubrechen. In der Nähe des Flughafens von Leipzig ist offenbar eine weitere Drohne aufgetaucht. Und das Wetter heute, zuerst regnet es noch, dann wird es zeitweise sonnig bei 22 bis 27 Grad. Was militärisch nicht funktioniert hat, wollen die USA nun wirtschaftlich versuchen, nämlich den Iran in die Knie zu zwingen. Darum hat die Regierung von Präsident Donald Trump neue Sanktionen angekündigt. Finanzminister Scott Bessent sagte, man nehme 5 wichtige Einnahmequellen des Irans ins Visier, wie USA-Korrespondentin Barbara Kolpi erklärt.
2: Bessent meint damit die 5 Bereiche, über die der Iran weiterhin Einnahmen erzielt oder Sanktionen umgehen kann. Das sind digitale Vermögenswerte, Technologie, Gold, Luftfahrt und Schifffahrt. Und diese Bereiche sollen jetzt stärker kontrolliert und eben mit Sanktionen belegt werden. Das US-Finanzministerium hat knapp 60 Unternehmen, Personen und Schiffe auf die Sanktionsliste gesetzt.
1: Außerdem drohen die USA auch anderen Ländern mit Konsequenzen für den Fall, dass sie ihre Wirtschaftsbeziehungen zum Iran nicht abbrechen. Im Fokus dürfte dabei vor allem China sein, denn China kauft laut Schätzungen etwa 80% des iranischen Öls. Fragt sich, ob man den wirtschaftlichen Druck gegenüber dem Iran überhaupt noch spürbar erhöhen kann. Nicht wirklich, sagt Nahost-Korrespondent Thomas Gutersohn.
3: Die iranische Wirtschaft würde ich mit einem Wasserhahn vergleichen, der seit Jahren nur noch tropft, eben wegen dieser Sanktion. Und wenn man jetzt versucht, diesen Wasserhahn noch etwas weiter zuzudrehen, wird es sicherlich noch etwas weniger tropfen, aber man kann die Wassermenge nicht mehr drastisch reduzieren. Also der Effekt dieses ökonomischen D-Days, wie Trump dies angetönt hat, wird wahrscheinlich wenig Wirkung haben.
1: Diese neuen US-Sanktionen gegen den Iran hätten auch einen innenpolitischen Grund, sagt Barbara Kolpi in den USA.
2: Die US-Regierung braucht im Iran-Konflikt Erfolgsmeldungen und will mit dieser Ankündigung nun Härte zeigen. Doch selbst wenn die Strategie wirtschaftlich wirkungsvoll wird, ist nach wie vor offen, ob sie eben den gewünschten politischen Durchbruch bringt.
1: Im Herbst finden in den USA Parlamentswahlen statt. Am Weißhorn oberhalb von Randa im Wallis droht schon länger ein Gletscher abzubrechen. Nun teilt die Gemeinde mit, die Eismassen hätten sich beschleunigt. In den nächsten Tagen seien Abbrüche möglich. Die Gemeinde hat am Rand des Dorfes eine Gefahrenzone festgelegt, die bis auf Weiteres nicht betreten werden darf. Wohngebäude seien aber nicht betroffen, sagte der Gemeindepräsident dem Walliser Boten. Die Lage werde laufend überwacht. Ein Gletscherabbruch wäre nicht das erste Naturereignis, das Randa trifft. Im Jahr 1991 kam es dort zu einem großen Felssturz. Vor 3 Wochen wurde am Flughafen der deutschen Stadt Leipzig eine Drohne mit Sprengstoff gefunden. Zudem soll ein weiteres Fluggerät mit einem Frachtflugzeug kollidiert sein. Nun gibt es Berichte, wonach eine dritte Drohne gefunden wurde, und zwar in einem Feld, das an den Flughafen Leipzig grenzt. Diese dritte Drohne sei möglicherweise ebenfalls mit Sprengstoff präpariert gewesen, berichten deutsche Medien übereinstimmend. Sie beziehen sich unter anderem auf Sicherheitskreise. Die deutsche Bundesanwaltschaft wollte sich nicht zu den Berichten äußern. Dann noch 2 Meldungen in Kürze. Ein Tornado hat in der Nähe von Carcassonne in Südfrankreich ein Dorf verwüstet. 41 Menschen wurden verletzt, wie französische Medien berichten. Das Unwetter zerstörte die Dächer von Dutzenden Häusern. Auf Bildern sind auch zahlreiche zerstörte und teils umgekippte Autos zu sehen. Viele Haushalte hatten keinen Strom. Und die Reparaturkosten für Parkschäden am Auto sind in der Schweiz deutlich gestiegen. Das zeigt eine Analyse des Vergleichsdienstes Comparis. Ein Grund dafür sei die komplexere Technik in modernen Autos. Teurer geworden sind vor allem Schäden an einer Hintertür. Wenn diese repariert werden muss, kostet das die Hälfte mehr als noch 2 Jahre zuvor. Die Devisenkurse von SIX, der Euro wird zurzeit zu 93,70 Rappen gehandelt und den Dollar gibt es für 80,37 Rappen. Das Wetter: im Osten regnet es zuerst noch, im Lauf des Vormittags wird es dann immer sonniger, am Nachmittag bringen Quellwolken aber wieder lokale Regengüsse. Die Temperatur erreicht heute 22 bis 27 Grad. Das waren Nachrichten von Radio SRF. Verantwortlich ist heute Morgen Adrian Huber.
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0: Wir gratulieren zweimal heute Morgen. Da wäre mal ein 95. Geburtstag, wo wir Glückwünsche überbringen. Das machen wir zu Burgdorf im Kanton Bern. Und dann bleiben wir gerade im Kanton Bern, gehen zu Niederbipp vorbei, weil dort wird der 98. gefeiert. Am Mikrofon der Christian Salzmann. Grüezi miteinander.

25. August 2026. Wir gratulieren dem Leni Stalder Marti. Sie lebt im Senevita zu Burgdorf im Kanton Bern und sie wird 95. Elisabeth Bremgartner Stalder von Dornach hat uns geschrieben. Was für ein Geschenk. Unsere Mutti, Grossi und Urgrossi feiern heute 95. Wir gratulieren von Herzen. Wir wünschen dir einen wunderschönen Tag. Heute feierst du im kleinen Rahmen und am 30. August dann mit der ganzen Familie. Wir sind alle glücklich, dass du dich von deinem Sturz so gut erholt hast und wieder in deine Wohnung hast können zurückkehren. Wir wünschen dir im neuen Lebensjahr viel Glück und gute Gesundheit, schöne Begegnungen mit lieben Menschen. Das wünschen wir Ihnen auch, liebe Frau Stalder. Schöne Begegnungen mit lieben Menschen heute an Ihrem 95. Geburtstag. Feiern Sie ein bisschen, eben mit Leuten, die Ihnen teuer und wichtig sind.

Die Zillertaler Schürzenjäger mit grünen Tannen haben wir gehört um 20.09 Uhr. Wir dürfen gratulieren heute Morgen an dem 25. August am Ernst Bütschi. Der Herr Bütschi erlebt das Niederbipp im Kanton Bern und er wird heute 98. Da hat es Bescheid gegeben von der Einwohnergemeinde Niederbipp. Die Einwohnergemeinde, so steht es da, die Einwohnergemeinde und der Gemeinderat wünschen am Herr Bütschi alles, alles Gute zum höchsten Geburtstag. Viel Glück und gute Gesundheit. Ja, das wünsche ich mir auch. Und zwar geht alles miteinander. Alles Gute sowieso, viel Glück und das Wichtigste am Schluss, gute Gesundheit. Und zwar am Herr Bütschi z Niederbipp zum 98. Geburtstag.

0: Der Ex-Gildo mit zwei blauen Vergissmännisch am 9:30, das ist es jetzt gerade. Wir dürfen gratulieren heute Morgen zweimal am Ernst Bütschi in Niederbipp. Er wird heute 98. Und da haben wir Glückwünsche überbringen, der Leni Stalder. Sie lebt in Burgdorf im Kanton Bern. Sie wird 95. Wir wünschen alles Liebe, alles Gute und einen ganz schönen Tag.
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0: Stefanie Hertl in selber eine Zeit, wo sie noch mit dem Dirndl auf die Bühne gekommen ist. Heute kommt sie ja in der Regel mit Cowboy-Stiefeli und dem Cowboy-Hut. Wenn nicht deine frechen blauen Augen wären. So, meine Damen und Herren, es blinkt und tut hier im Studio. Die Bildschirme gehen aus und schaltet wieder ein und gehen wieder aus. Und im Moment weiss sie gar nicht, was überhaupt los ist. Moment. Aha, jetzt läuft es wieder. Ja, gut. So ist halt, wenn du mit Computer schaffst, gell? Jetzt geht es um den Jack Günthard. Der Jack Günthard, kennen Sie vielleicht noch diesen Namen? Der war so etwas wie der Oberturner von der Nation. Er war selber Olympiasieger im Turnen. Und er ist auch im Radio und Fernsehen immer wieder auftreten. «Fit mit Jack» hat es doch einmal geheissen. Und das war sehr, sehr beliebt gewesen. 1956 ist er mit einer Gruppe von Schweizer Kunstturner auf Amerika geflogen und dann im Land umeinander gereist. Und es hat ihm gefallen dort, das hat er dem Radioreporter Freddy Weber gesagt, als er wieder hier in der Schweiz war.
1: Ich glaube, viele Schweizer meinen, die Amerikaner können nicht turnen, weil die Amerikaner international bis jetzt noch nicht in Erscheinung getreten sind. Mhm. Also auf den vorderen Plätzen. Aber die Amerikaner können also sehr gut turnen.
2: Aber gibt es irgendwelche Unterschiede zwischen Schweiz und Amerika?
1: Ja, das gibt es schon. Das schweizerische Turnen ist wie eine Schweizer Uhr und das amerikanische Turnen wie eine Amerikaner Uhr. Bei uns ist jedes Detail eigentlich ausgefeilt und
2: hochqualitativ.
1: Ja, genau das. Mhm. Die Amerikaner haben Prunkstücke drin, so eben Blickfänger. Sie haben fantastische Teile, die wir noch nie gesehen haben in der Schweiz. Können aber auch die Teile, die wir können. Nur verstehen sie nicht, die Teile eben zusammenzufügen, zum eigenen Ganzen. Kombinationsfähigkeit fehlt ihnen. Sie können nicht dosieren auf ein richtiges Mass. Sie meinen, sie müssen die eine Übung alles zusammen zeigen, was sie noch wissen. Dementsprechend die Übung zu lang und natürlich keine Kräfte zum Durchhalten.
2: Und nicht so ausgefeilt?
1: Natürlich auch ausgefeilt nicht. Mhm. Nun, das Publikum hat natürlich das Auge für das noch nicht. Bei denen kommt es nicht so sehr darauf an, ob nun ein Fuß gut gesteckt ist und ein Bein durchgesteckt ist. Bei denen ist wichtig, dass Rasse drin ist, dass etwas läuft. Typisch der Amerikaner.
0: Auch wenn es Unterschiede gäbe, wie die Schweizer und die Amerikaner turnen, eisen schon so. Gefallen hat es allen.
1: Wir haben auch von den Amerikanern fantastische Bodenübungen gesehen, wo wir auf eine unmöglich gehalten haben. Zum Beispiel hat ein Turner eine Doppelsalte gemacht vom Boden. Zweimal in der Luft sich dreht. Also fast unvorstellbar.
2: Oder also fast Zirkusakrobatik.
1: Ja, richtig, Zirkusakrobatik. Ja. Ich habe im Zirkus noch nie so einen gesehen. Aber unser Turnen hat auch Amerikaner sehr gut gefallen. Die sind geschaut, sind also begeistert davon. Ich weiss es aus vielen persönlichen Gratulationen und Komplimenten heraus. Sie haben immer gesagt, very, very enjoyed of your display.
0: Aber nicht nur das amerikanische Turnen hat dem Jack Günthard gefallen. Auch sonst sei er von Amerika begeistert.
1: Die Amerikaner bauen die Strassen aus dem Handgelenk raus. Mit einer wirklich richtig amerikanischen Mentalität. Da läuft
2: es geht rasch, ne?
1: Mit den Maschinen, die sie haben. Und dann denkt es uns lustig, wenn wir sie sehen, wie ein paar mit dem Bickel an der Strasse bauen. Sie bauen auch ihre Strassen in die Luft raus, weil sie keinen Platz haben in der Stadt. Sie bauen es auch in die Luft rauf. Eine sehr geniale
2: auf Brücken,
1: Lösung.
2: Auf Brücken, jawohl.
1: Vieler. Auf Vieler oben habe ich Strassen gesehen, die 20 Meter über Boden durchführt. Vierfach übereinander rein. Aber eben keine Kreuzungen. So werden eben Verkehrsprobleme gelöst in Amerika. Dann die vielen Autos, die zum Beispiel in Los Angeles herumfahren, die müssen ja irgendwie können sich bewegen.
0: Der Jack Günthard in einer Sendung von Radio Bern 1956. Der Jack Günthard ist nach seiner aktiven Turnerzeit noch Nationaltrainer geworden. Aber nicht von der Schweizer Delegation für Olympia. Da hat man ihn nämlich nicht wollen. Mit der italienischen Delegation ist er dann aber zweimal an Olympia gereist.

Heinz Mavericks, All You Ever Do Is Bring Me Down. Wenn man gehört auf der SRF Musikwelle um 7 vor 10. Ja, vielleicht haben Sie es mitbekommen. Vor ein paar Minuten haben unsere Studiocomputer ein bisschen schwer geschnauft. Sind da letztlich Bildschirme ausgegangen und so. Und ich habe selber einen Moment lang nicht mehr gewusst, ja, was machst du jetzt? Und was macht man im Moment, wenn der Computer nicht mehr so richtig läuft? Ja, dann muss man halt neu starten, sagt man doch einmal, oder? Und das ist eben nicht nur beim Computer zu Hause so, das ist da bei uns auch so. Und jetzt läuft alles wieder. Wunderbar. Jetzt kann ich also mit gutem Gewissen das Studio übergeben und das mache ich jetzt auch. Und zwar in die erfahrenen Hände von Franzi Haller und sie führt sie nach den 10 Nachrichten durch den Dienstagvormittag. Am Mikrofon war Christian Salzmann. Gute Zeit und bis gleich.

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1: Die Nachrichten von SRF um 10 mit Jan von Tobel. Am Weißhorn oberhalb von Randa im Wallis droht schon länger ein Gletscher abzubrechen. Nun teilt die Gemeinde mit, die Eismassen hätten sich beschleunigt. In den nächsten Tagen seien Abbrüche möglich. Die Gemeinde hat am Rand des Dorfs eine Gefahrenzone festgelegt, die bis auf Weiteres nicht betreten werden darf. Wohngebäude seien aber nicht betroffen, sagt der Gemeindepräsident dem Walliser Boten. Die Lage werde laufend überwacht. Ein Gletscherabbruch wäre nicht das erste Naturereignis, das Randa trifft. Im Jahr 1991 kam es dort zu einem großen Felssturz. Wir bleiben in der Schweiz mit zwei Kurzmeldungen. In Basel ist für den Samstag eine Demonstration angekündigt mit dem Titel «Death to Zionism», also «Tod dem Zionismus». Die Polizei sagt, es sei kein Bewilligungsgesuch eingegangen und wegen des expliziten Gewaltaufrufs würde die Demonstration auch nicht bewilligt. Man werde Vorkehrungen treffen, um die Sicherheit zu gewährleisten, insbesondere für die jüdische Gemeinschaft. Die Schweizer Wirtschaft ist im letzten Jahr stärker gewachsen als zunächst gedacht. Das Bruttoinlandprodukt BIP hat im Vergleich zum Jahr davor um 1,6% zugenommen, um 0,2 Prozentpunkte mehr als bisher angenommen. Das sagen Zahlen des Bundesamts für Statistik. Wir wechseln ins Ausland. Vor 3 Wochen wurde am Flughafen der deutschen Stadt Leipzig eine Drohne mit Sprengstoff gefunden. Zudem soll ein weiteres Fluggerät mit einem Frachtflugzeug kollidiert sein. Nun gibt es Berichte, wonach eine dritte Drohne gefunden wurde, und zwar in einem Feld, das an den Flughafen Leipzig grenzt. Diese dritte Drohne sei möglicherweise ebenfalls mit Sprengstoff präpariert gewesen, berichten deutsche Medien übereinstimmend. Sie beziehen sich unter anderem auf Sicherheitskreise. Die deutsche Bundesanwaltschaft wollte sich nicht zu den Berichten äußern. Die Börsendaten von SIX. Der Swiss Market Index liegt im Moment bei 14.454 Punkten und ist damit im Vergleich zum Vortag unverändert. Der Euro wird zu 93,74 gehandelt, der Dollar zu 80,39. Das Wetter. Im Osten hat es zunächst noch Regen, sonst ist es zeitweise sonnig und lokal kann es aber noch Schauer geben. Die Temperaturen reichen 22 bis 27 Grad. Das waren Nachrichten von Radio SRF, verantwortlich Adrian Huber.
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3: Guten Morgen, schön sind Sie da. Ja, wenn Sie die Nachrichten gehört, ist nicht überall gleich regnerisch, aber ich glaube, trüb ist es in der ganzen Schweiz. Ich hoffe, Sie haben jetzt gemütlich irgendwo drin. Gemütlich ist auch die Musik, die kommt. Das Orchester Werner Müller mit dem Bee Gees-Hit Massachusetts. Am Mikrofon ist Frenzi Haller.

Helmut Lotti mit dem schönen, unbekannten Lied «Gissas, Gissas, Gissas». Der hat einen einfachen Text. Er will wissen, wie es so steht, was, wie, wo und ob überhaupt. Und das Gegenüber, sie oder er, antwortet immer nur «Gissas, Gissas, Gissas». Vielleicht, vielleicht, vielleicht. Ja, wie sagt man heute so schön? Ja ist ja und nein ist nein. Und vielleicht würde ich sagen, vielleicht ist wahrscheinlich auch eher nein. Aber er will es vielleicht noch nicht wahrhaben. Jetzt kommt da nicht vielleicht, sondern ganz sicher der 5-Minuten-Schattisch von der Pollyanna Meyer. Das Spezielle daran, der 5-Minuten-Schattisch geht nur 3,5 Minuten.

0: Streo Melody, wie du lachst, wie du tanzt. Ja, so ein bisschen in dem Stil geht es am Wochenende weiter im Aargau.
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0: Gattengau, die tönt ein bisschen nach Österreich und Dirndl ist aber im Aargau. Da Wochenende zu Künten.
2: Lieber ehrlich und echt, wie es kommt, so ist es recht. 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
0: Sie sind aber von Österreich, Grubertaler, und sie treten am Gattengau die auf denen Rüstal-Quintett und Volksbeat und andere Formationen. Dieses Wochenende am 1. Gartengaudi auf dem Ruhrhof zu Künten. Eben nicht im Festzelt, sondern im Garten, in der Schür. Volksmusik und Schlager und eben schon auch Dirndl und Lederhosen, wenn sie mögen. Und viel Gaudi, Spass und Freude. Am Samstag ab 2 und am Sonntag schon ab morgen um 10 Uhr. Informationen und Billett gibt es unter gartengaudi.ch.
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Musik aus dem Glanerland, der Salvo. Ich habe Lust zum Leben. Ja, Sie hoffentlich auch Lust am Leben. Ich habe auch schon bald wieder Lust, zum Ferien zu planen. Und jetzt singt eine von einer Insel, die ich eigentlich gerne mal hören würde. Auf Langeoog, das ist in Norddeutschland. Eine von den ostfriesischen Inseln dort im Wattenmeer. Und das war die Wahlheimat von der deutschen Sängerin Lale Andersen, die wir jetzt hören. Da gibt es auch eine Statue von ihr und ihre Asche, die ist auf dem Dünenfriedhof zu Langeoog vergraben. Und jetzt habe ich gerade einen Artikel vom Norddeutschen Rundfunk gesehen, was heisst, das Haus oder das Anwesen, muss man sagen, von der Lale Andersen, das werde verkauft. Ja, wäre noch etwas. Sieht schön aus auf dem Foto. Es sind so zwei grosse Reetdachhäuser, wie man es dort hat, so mit diesen Schilfdächern. Und ist nur 300 Meter vom Meer weg. Nur, mir fehlen ein paar Millionen. Naja, begnügen wir uns und träumen ein bisschen von der Nordsee und der Insel Langeoog während der nächsten 2,5 Minuten, wenn Lale Andersen singt, die Fischer von Langeoog.

0: Te Montanara mit La Pastorella.
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0: Der Werner und Edith Hallacher von Zürich, die haben uns geschrieben, weil sie sich gefragt haben, was die Herkunft und Bedeutung von ihrem Familiennamen Hallacher sei. Ihren Bürgerort sei Schöfflisdorf im Kanton Zürich und wenn man dort auf den Friedhof ginge, gäbe es einen Haufen Grabstein mit dem Namen Hallacher. Ihnen ist auch noch aufgefallen, dass, wenn man von dort aus über die Wieniger Passstrasse zwischen Regensdorf und Wieniger fährt, dass es dort ein Gebiet mit dem Namen Hallachen gibt. Sie fragen sich, ob das echt etwas mit ihrem Familiennamen könnte zu tun haben. Und auch der Peter Hallacher vom Brechtiken, der würde gerne mehr über seinen Familiennamen erfahren. Und zuletzt haben wir auch noch Susanna Harber, die sich fragt, woher der Name Harber kommt. Es geht heute also um die Familiennamen Hallacher und Harber. Was die miteinander zu tun haben und woher sie kommen, das erzählt uns heute Sandro Bachmann, Redaktor beim Schweizerischen Idiotikon, beim Schweizerdeutschen Wörterbuch. Sandro, fangen wir doch gerade mit dem kürzeren Namen Harber an. Was kannst du uns zu dem Familiennamen sagen?
2: Der Familienname Harber ist mit 376 Namensträgerinnen und Namensträgern zwar nicht besonders häufig anzutreffen, aber er ist an 13 verschiedenen Erden in der Nordostschweiz alt verbürgerte, also schon vor 1800 als Bürgergeschlecht eingetreten gekommen. Es gibt noch die Variante Horger mit G wie Gustav in der Mitte statt B wie Bertha. Diese Variante ist aber wirklich sehr selten. Nur 29 Personen in der Schweiz heissen das so. Horger mit G ist zu Güetanne im Kanton Bern alt verbürgert.
0: Was ist denn die sprachliche Herkunft von Harber bzw. Harger?
2: Beide Varianten, also Harber und Horger, gehen auf Orts- oder Flurnamen zurück, wie zum Beispiel Horb, also geschrieben mit B oder mit W am Schluss, Horbe oder Horgen. Am bekanntesten sind wahrscheinlich die Gemeinden Horgen am Zürichsee und Horb bei Luzern. Aber in der Deutschschweiz gibt es auch ganz viele Häufe Erden oder Gebiete, die Horb, Horben oder Horgen heissen. Man kann also im Einzelfall auch gar nicht immer so genau sagen, auf welche von denen dass der Familienname zurückgeht.
0: Ja, und was bedeutet denn der Name Horb oder Horgen?
2: Also die Variante vom Ortsnamen Horb, Horbe und Horge gehen alle auf das althochdeutsche Wort Horo zurück. Das bedeutet Dreck, Erde, Schlamm. Und die Orts- und Flurnamen, die mit dem Wort gebildet sind, findet man meistens im sumpfigen Gebiet. Der Familienname Horber bzw. Horger ist also ein Herkunfts- oder Wohnstättenname. Und die ersten Horber und Horger sind Personen, die an einem sumpfigen Ort oder in einem sumpfigen Gebiet gewohnt
0: haben. Horber hätten wir jetzt also abgehökelt, aber wir haben ja angekündigt, dass Horber und Hallacher den gleichen Ursprung haben. Könntest du das noch erklären, Sandra?
2: Ja, sicher. Also beim Horber gibt es wie beim Horber gibt es auch beim Harlacher eine Variante vom Namen, nämlich Horlacher. Und da wird es vielleicht schon ein bisschen offensichtlicher. Da haben wir nämlich auch wieder das althochdeutsche Horo drin, der Dreck oder der Schlamm.
0: Und ein Harlacher ist in dem Fall ein schlammiger Gunte.
2: Ja, so könnte man es eigentlich sagen. Auf jeden Fall ist es sicher ein Ort, was ziemlich sumpfig ist. Flurnamen, die Horlachen oder Harlachen heissen, gibt es in der Deutschschweiz Ammas. Und von einem solchen Ort ist der Familienname Horlacher oder Harlacher eben abgeleitet. Mit der Endung «er» trägt man dann die Zugehörigkeit zu dem Flurnamen «üs». So sagt man also jemandem, der an einem Ort mit dem Namen wohnt. Obwohl das Häufen Horlachen und Harlachen in der Deutschschweiz gibt, sind eben beide Varianten trotzdem relativ selten. Horlacher heissen laut Bundesamt für Statistik nur 271 Personen. Altverbürgerte ist der Name zu Umiken und zu Villnacher im Kanton Aargau. Harlacher heissen sogar nur 183 Personen. Altverbürgerte ist er Schöfflisdorf im Kanton Zürich, also am Heimatort von unseren Hörerinnen und Hörern, der Edith und Werner Hallacher und auch Peter Hallacher.
0: Jetzt habe ich noch eine kleine Frage zum Schluss. Wie kommt man denn von Haarlacher zu Haarlacher mit A?
2: Ja, das ist eine gute Frage. Die Variante Haarlacher mit A ist ja, wie gesagt, in Schöfflisdorf im Kanton Zürich alt gesessen und im Zürcher Unterland spricht man eben kurze und lange O in einer traditionellen Mundart mit A aus. Also zum Beispiel Na oder Nanik statt No oder Nonik. Gna und Cha statt Gno und Cho. Darum heisst es Schöfflisdorf Haarlacher und nicht Horlacher. Und hier bei den Namen ist der Lütwandel also sogar in die Schrift übergegangen.
0: Also, ich fasse noch mal zusammen. Alle Familiennamen, die wir jetzt heute besprochen haben, Harber, Hager, Haarlacher und Haarlacher, die gehen zurück auf Orts- und Flurnamen, die etwas mit sumpfigem Gebiet zu tun haben. Ja, vielen Dank, da haben wir wieder viel gelernt. Merci, Sandro Bachmann.
2: Gerne geschehen.
1: Schweiz und deutlich.
0: Und da gibt es auch Musik aus der Schweiz oder Musiker aus der Schweiz. CH Swiss Horns mit dem Royal Garden Blues.

Von Amerika, der Glenn Campbell mit Rhinestone Cowboy. Ja, und jetzt gibt es von den 11 Nachrichten noch Filmmusik. Dann sage ich am Limmer aus einem Film, den ich nicht oder noch nicht gesehen habe. Ich bin cineastisch schon nicht so bewandert, da könnte ich mich noch ein bisschen verbessern. Aber es ist auch Musik von einem Film aus den 60er Jahren und da bin ich ja nicht da gewesen. Das wäre vielleicht eine gute Entschuldigung. Alexis Sorbas mit Sorbas Dance. Wie der Film ist, das wissen Sie vielleicht. Die Musik, die ist auf alle Fälle schön und tönt so.

0: Schön, oder? Athenians hat das Stück geheissen oder Sorbus Dance aus dem Film Zabas, der Grieche. 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
1: Die Nachrichten von SRF um 11 mit Jan von Tobel. Das Walliser Dorf Randar wird von einem Gletschersturz bedroht. Die Eismassen am Weißhorn oberhalb von Randar hätten sich beschleunigt, teilt die Gemeinde mit. In den nächsten Tagen seien Abbrüche möglich. Direkte Folgen für die Einwohnerinnen und Einwohner hat die aktuelle Lage noch nicht. Die Gemeinde hat zwar am Rand des Dorfs eine Gefahrenzone festgelegt, die bis auf Weiteres nicht mehr betreten werden darf. Wohngebäude seien aber keine betroffen, sagt der Gemeindepräsident. Die Lage werde laufend überwacht. Ein Gletscherabbruch wäre nicht das erste Naturereignis, das Randar trifft. Im Jahr 1991 kam es dort zu einem großen Felssturz. Zu drei Kurzmeldungen. Ein Swiss-Flugzeug musste heute Morgen auf den Azuren einen ungeplanten Stopp einlegen, auf dem Weg von Chicago nach Zürich. Der Grund: An Bord gab es einen chemischen Geruch. Die Boeing 777 mit 238 Personen an Bord sei sicher gelandet, sagt die Swiss. Die Passagiere sollen noch heute in die Schweiz mit einem Ersatzflugzeug gebracht werden. Die Schweizer Wirtschaft ist im letzten Jahr stärker gewachsen als zunächst gedacht. Das Bruttoinlandprodukt BIP hat im Vergleich zum Jahr davor um 1,6% zugenommen, um 0,2 Prozentpunkte mehr als bisher angenommen. Das zeigen Zahlen des Bundesamtes für Statistik. Und die Polizei bereitet sich auf eine unbewilligte Demonstration in Basel am Samstag vor. Es geht um eine Demonstration mit dem Titel «Tod dem Zionismus». Die Basler Polizei sagt, man werde Vorkehrungen treffen, um die Sicherheit zu gewährleisten, insbesondere für die jüdische Gemeinschaft. Wir wechseln ins Ausland. Vor drei Wochen wurde am Flughafen der deutschen Stadt Leipzig eine Drohne mit Sprengstoff gefunden. Zudem soll ein weiteres Fluggerät mit einem Frachtflugzeug kollidiert sein. Nun gibt es Berichte, wonach eine dritte Drohne gefunden wurde, und zwar in einem Feld, das an den Flughafen Leipzig grenzt. Diese dritte Drohne sei möglicherweise ebenfalls mit Sprengstoff präpariert gewesen, berichten deutsche Medien übereinstimmend. Sie beziehen sich unter anderem auf Sicherheitskreise. Die deutsche Bundesanwaltschaft wollte sich nicht zu den Berichten äußern. Es bleibt noch der Blick aufs Wetter. Im Osten gibt es zunächst noch Regen, sonst ist es zeitweise sonnig. Lokal kann es aber am Nachmittag wieder Schauer geben. Die Temperaturen erreichen 22 bis 27 Grad. Das waren Nachrichten von Radio SRF. Verantwortlich Dominik Brandt.
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0: Tier oder Musik? Vielleicht ist eines von beiden ihre Leidenschaft oder vielleicht sogar beides. Dann sind Sie heute Morgen bei uns genau richtig. Es geht in der nächsten Stunde um Hundegefahren und wie man ihnen auf moderne Art und Weise ausweichen kann. Und es geht um Musik, ums Princely Liechtenstein Tattoo. Eine Veranstaltung, die leider zum letzten Mal ist dieses Jahr. Und zwischen diesen beiden Beiträgen gibt es natürlich auch immer wieder Musik oder viel, viel Musik, wie jetzt auch. Jetzt Vreni Margreiter und Geschwister Bieri mit «Mis einzig lieb Mütti». Am Mikrofon ist Brenzi Haller.

0: Das Trio Claudia Muff mit meiner Mutter zu lieb. So hat der Schottisch geheissen. Jetzt ist mein Kollege Roman Bartmann von der Blasmusikredaktion bei mir im Studio. Roman, hast du ein Tattoo?
1: Ich könnte jetzt irgendeine Geschichte erzählen von einer durchzechten Nacht, die irgendjemand ein Tattoo-Studio geändert hat, aber es gibt es leider nicht. Nein, ich habe wirklich keins. Ich bin tattoo-frei.
0: Gibt es fast nicht mehr. Ich habe auch keins. Aber es geht bei dir in ein paar Minuten ja um ein anderes Tattoo. Aber ich habe dich nur so gefragt, weil bevor ich zu der Musik gekommen bin, ist jetzt auch schon, weil ich habe ich nicht gewusst, dass es noch andere Tattoos als eine Tätowierung gibt. Musikalische Tattoos. Wenn man es umschreiben müsste, wie würdest du sagen, es ist eine Blasmusikveranstaltung in einer Arena, wo die auch noch so Formationen laufen. Oder wie würdest du umschreiben?
1: Ich glaube, du hast es schon nicht schlecht beschrieben. Ja, es ist wie so eine Paradeveranstaltung, die natürlich dann viel auch mit Choreografien, mit Figuren zu tun hat. Zum Teil auch mit Tanz. Und unterdessen sind ja die Tattoos auch recht modern geworden. Also früher war das einfach, sagen wir, Marschmusik gewesen. Und heute passt da eigentlich sehr viel rein, auch in Sachen Tanz oder in Sachen Musikstile bis irgendwie Pop. Es ist noch schwieriger, so in zwei Sätze zusammenzufassen.
0: Ja. Man müsste einfach gehen.
1: Wir müssen einfach mal gehen. Und
0: bei dir geht es in ein paar Minuten oder bei uns um ein Tattoo, das es leider zum letzten Mal gibt.
1: Das Prinzli-Lichtenstein-Tattoo, ja. Es ist eigentlich so das kleinste Tattoo in unserer Umgebung. Das familiärste, könnte man auch sagen, im Fürstentum Liechtenstein. Und die hören jetzt also nach 10 Ausgaben. Das ist jetzt die 10. die jetzt kommt. Hören sie auf dort, ja.
0: Mehr darüber hören wir in ein paar Minuten. Warum und wen das ist und wie das war und wie das gekommen ist. Hier auf der SRF Musikwelle.

0: Gentlemen of Trumpets mit «Denk nicht an morgen». Jetzt geht es bei uns um Tattoo, die grandiosen Blasmusik-Shows, die man von Basel kennt. Dort gibt es einmal ein grosses Tattoo. Dann gibt es auch noch das Avanche 1 und es gibt noch ein drittes da in der Nähe, das Prinzli-Lichtenstein-Tattoo. Das ist nächstens vom 3. bis zum 5. September in der historischen Burgruine Schellenberg im Fürstentum Liechtenstein. Und das Jahr gibt es eine spezielle Ausgabe von dem Lichtenstein-Tattoo. Einerseits ist es die 10. Ausgabe, aber andererseits auch die letzte. Bei mir im Studio ist jetzt der Roman Bartmann. Roman, warum geht die Geschichte von dem Prinzli-Lichtenstein-Tattoo zu Ende?
1: Ja, dreimal darfst du raten. Es ist das liebe Geld halt wieder einmal. Gerade weil das Prinzli-Lichtenstein-Tattoo deutlich kleiner ist als die zwei, die du gerade aufgezählt hast, kann man es über Billett allein sowieso nicht finanzieren. Das heisst, es braucht Partner, es braucht Sponsoren und die gibt es in der heutigen Zeit dann halt auch nicht unbeschränkt, sagt der Gründer und Produzent vom Prinzli Tattoo, der Pascal Seger.
2: Die Realität ist einfach so immer gesehen, dass es immer so ein bisschen ein Kampf war, um die Gelder zusammenzubringen, dass wir am Schluss wirklich auch mit halbwegs vernünftig gutem Gewissen in die Ausgaben gehen können. Und das ist natürlich eine Verantwortung, die man da trägt. Und wir einfach auch gemerkt haben, und ganz ehrlich auch spezifisch, dass dort dann einfach so ein bisschen die Freude ab dem Anlass selber darunter leidet mit der Zeit. Und darum haben wir das sehr genau uns überlegt und sind dann zum Schluss gekommen, dass wir den Entscheid treffen, dass es die 10. Ausgabe ist, aber mit dem dann auch die letzte. Und ja, hat natürlich jetzt so ein bisschen Wedi-Blick auf die Situation. Aber es ist so, ja.
0: Man hört, das war sicher kein einfacher Entscheid gewesen, weil das Team rund um den Pascal Seger hat ja wahnsinnig viel Herzblut in das Tattoo gesteckt.
1: Ja, es ist wahnsinnig. Es arbeiten eigentlich alle freiwillig. Es gibt ein Team von 150 Helferinnen und Helfern, die über 7'000 Stunden ehrenamtlich arbeiten. Und schon seit Anfang August sehe ich zum Beispiel in den sozialen Medien Bildchen, wie die Burgruine Schellenberg vorbereitet wird für das Tattoo. Die hat als Ort zwar sehr viel Charme, aber gäbig ist sie eben definitiv nicht, sagt der künstlerische Leiter Jean-Luc Künis. Es gibt dort oben nämlich sozusagen nichts.
3: Tatsächlich, dort gibt es von der Pfadi ein WC-Häuschen, einen Brunnen, ein bisschen Stromanschluss und sonst einfach nichts. Und es ist gewaltig, was das ganze Team einmal mit der enormen Aufbauarbeit vom Nichts mitten im Wald kann auf die Beine stellen. Und das macht es eben auch aus, dass man wie eine eigene Welt kann eintauchen kann, wenn man nicht durch den Wald läuft, nicht die einzelnen Fackeln entlang, dann ins Zeltdorf kommt und dann die Bühne entdeckt und kann dort eintauchen.
0: Das klingt ja schön. Man kommt gerade Lust, über drauf zu gehen. Wer tritt denn an dem Prinzli-Lichtenstein-Tattoo so auf?
1: Trotz der Kleine von diesem Tattoo hat es das Team also immer wieder geschafft, internationale Formationen in die Burgruine Schellenberg zu holen. Heuer zum Beispiel von England, Schottland, Holland, Belgien, natürlich auch von der Schweiz und vom Fürstentum Liechtenstein. Und da gibt es auch witzige lokale Geschichten. Zum Beispiel gehört eine Gruppe schon seit Jahren fix dazu, sagt der Pascal Seger, das Liechtensteiner Scharfschützen-Militär-Kontingent. Kontingent, letzter Auszug 1866.
2: Sie machen den Eröffnungsschuss, also sie haben eine Kanone dabei und die Kanone gibt der Knall aufs Zeichen Ruine frei, was unser Startschuss ist für das Tattoo jedes Jahr. Und der Hintergrund von dem Verein ist, sie repräsentieren die letzten Soldaten vom Land Liechtenstein, wo 1866 das letzte Mal in Einsatz gekommen sind. Seit 1866 hat Liechtenstein kein Militär mehr. Und das sind Repräsentanten von den letzten Soldaten in den Uniformen, die entsprechende Nachbildungen sind zu den Uniformen von damals.
0: Ruine frei heisst also das Startkommando. Gleich hört man das Kommando leider zum letzten Mal. Wie ist denn den beiden Machern zumut?
1: Also beide sagen, der Entscheid zum Aufhören, der sei richtig gewesen. Also der stimme ich für sie immer noch. Das ist ja positiv. Aber klar, jetzt, wo das letzte Mal nachkommt, da kommt natürlich schon Wehmut auf.
2: Wir haben die Veranstaltung aufgebaut mit extrem viel Herzblut, mit vielen Freundschaften, die entstanden sind. Und eine Familie gewachsen ist. Es wird schon speziell. Also vor allem dann auf der Samstagabend bin ich noch nicht so ganz sicher, wie man das denn, wie ich es denn überstand.
3: Ich drücke mich noch ein bisschen, ganz ehrlich gesagt, weil es tatsächlich auch ein bisschen mit Wehmut verbunden ist. Die ganze Crew rundherum, die eingespielten Teams. Also, da bin ich wahrscheinlich auch ein bisschen traurig und freue mich aber jetzt auf alles, was ansteht.
0: Sagt Jean-Luc Künis, der künstlerische Leiter von Princely Liechtenstein Tattoo. Wer es also nochmal sehen und hören will, muss jetzt gehen. Es ist vom 3. bis am 5. September. Am Samstag, am 5. September, gibt es von Dutz auch noch die Princely Parade, ein grosser Umzug durch Städtli. Und wir lassen jetzt natürlich noch ein Stück, oder?
1: Es gibt vom Princely Liechtenstein Tattoo selber leider keine Aufnahmen, aber wir hören ein Stück, das mal Teil der Show war und wo bei den beiden Machern schöne Erinnerungen weckt. Wir hören «You're the Voice» mit dem London Symphony Orchestra.

Dussenrödler Musikbuben sind das gewesen mit dem Schottisch zu Käse und Mast. Haben Sie einen Hund? Dann müssen Sie jetzt dranbleiben, weil in ein paar Minuten haben wir einen spannenden Beitrag für all die, die einen Vierbeiner haben zu Hause. Es gibt nämlich eine neue App für Sie, wo Ihren Vierbeiner könnte vor Unglück bewahren. Schorsch heisst die App, wo man sieht, wo dass es in der Umgebung zum Beispiel könnte Giftköder haben oder wo Blaualgen im Gewässer, wo ja für Hunde tödlich sein können. Eine App, die erst noch gratis ist. Und wie sie funktioniert, wer sie entwickelt hat und wie das überhaupt gekommen ist, das hören wir gerade in ein paar Minuten hier auf der SRF Musikwelle.

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0: Belzi und der Florian Faesel, aber passen muss da drin. Seien es Giftköder, Glasscherben, Blaualgen oder Schiesslärm. Es gibt einen Haufen Gefahren, wo Hundebesitzer und ihre Hunde auf einem Spaziergang begegnen können. Jetzt hat ein Zürcher eine Gratis-App entwickelt, dass Besitzerinnen ihre Hunde besser beschützen können. Charge heisst die App und sie warnt in der ganzen Schweiz in Echtzeit vor diesen verschiedenen Gefahren. Mayra Schmidt hat den Gründer des Walliselle getroffen, dort, wo alles angefangen hat.
1: Wir sind bei der Schiessanlage Tambel in Walliselle, gerade neben dem Hartwald. Die Gegend ist beliebt bei Hundebesitzer. Jeden Tag hat es hier einen Haufen Vierbeiner, die mit ihren Herrli und Frauli eine Runde drehen. Auch der vierjährige Border Collie Schorsch ist hier gern unterwegs. An diesem Morgen trifft der Schorsch aber gerade zuerst auf einen anderen Hund, den er gar nicht mag schmücken. Ein kurzes Knurren, ein scharfer Blick und dann liegt der Border Collie aber schon wieder ruhig am Boden. Der Schorsch ist der Hund der Familie Waldburger und er ist der Grund, wieso es die App gibt mit dem gleichen Namen, die Schorsch-App, die Hündler vor Gefahren warnt.
2: Die Schiessanlage Tambel, das war eigentlich so ein bisschen wie der Ursprung, weil meine Mutter hat die Frage gestellt, ob man nicht auch die Info haben könnte, wann da geschossen wird, weil der Schiesslärm einfach extrem anstrengend für den Schorsch ist, weil er verschrickt und dass man da einfach frühzeitig Bescheid weiss. Und ich habe dann etwas eingerichtet, dass sie eine schon morgen eine E-Mail bekommen hat, ob jetzt heute geschossen wird oder nicht. So hat es angefangen, ja.
1: Das erzählt der Sebastian Waldburger. Der 32-Jährige arbeitet als IT-Berater. An einer Weiterbildung im Bereich künstliche Intelligenz und Automatisierung hat er erzählt von dieser Gefahrenmeldung, die er für seine Mutter programmiert hat und das sei gerade auf Interesse gestossen.
2: Nach der Klasse haben wir dann zwei Leute geschrieben, die selber Hunde haben, ob ich das nicht auch könnte für sie machen könnte. Und ich habe mir das nachgeschaut und es ist recht aufwendig für Einzelpersonen, weil je nachdem, wo sie wohnt, hat es verschiedene Schiessstände, hat verschiedene Vereine etc. Und dann habe ich geschaut, was ist der Zusatzaufwand, um es gerade für alle zu machen. Und irgendwann hat dann jemand gesagt, ja, mach eine App.
1: Mach eine App? Das hat sich der Sebastian Waldburger nicht zweimal sagen. Er hat sich schlau gemacht darüber, was es alles braucht, um eine App zu programmieren und hat so Learning by Doing in den letzten rund 4 Monaten die Schorsch-App auf die Beine gestellt. Sie ist gratis und ganz ohne Werbung. Auf einer Karte sind verschiedenste Gefahren für die Vierbeiner eingezeichnet, zum Beispiel eben Schiessstände mit der Information, wann das geschossen wird. Man sieht, wenn sie in einem See Blaualgen hat oder wenn neumals Glasscherben oder Giftköder rumliegen. Die App lebe ich vor allem auch von Meldungen der Nutzer selber, erklärt der Gründer Sebastian Waldburger.
2: Als Benutzer kann man Gefahren melden, kann man ein Foto dazu schicken und es werden einfach Leute im Umkreis werden gerade benachrichtigt. Und sonst ist es eigentlich wie so ein Nachschlagewerk. Bevor man spazieren geht, sollte man eigentlich alle Informationen an einem Ort finden können.
1: In den letzten 3 Wochen ist eine Testphase gelaufen. Rund 80 Hundebesitzerinnen und Besitzer konnten die App schon ausprobieren und am Sebastian Waldburger Rückmeldung gegeben über das, was gut und das, was noch nicht so gut läuft. Eine von diesen Testpersonen war die Mutter von Sebastian Waldburger, die Michaela Waldburger.
3: Man checkt vorher die Situation, wohin möchte man gehen, gibt es dort irgendwas und man ist natürlich dann entspannter und geht entspannter in den Spaziergang rein. Ja.
1: Und sie ist natürlich schon ein bisschen stolz auf das, was ihr Sohn da auf die Beine gestellt hat für alle Hundebesitzerinnen und Besitzer.
3: Ich habe nur gesehen, wie viel Sebastian eben da Zeit und Geduld reinlegt. Und da muss ich einfach staunen drüber, wo er die Energie herbringt oder herbekommt. So.
1: Seine Motivation käme einerseits von seinem Interesse an all dem Technischen und davon, dass er gerne Neues lernt. Und andererseits motiviere es ihn, wenn er mit dieser App kann anderen Leuten helfen kann, sagt der Sebastian Waldburger.
2: Das ist schon ein schönes Gefühl. Also wenn man merkt, okay, man hat jetzt etwas gemacht, das bringt den Leuten effektiv etwas, Leute schätzen das, dann gibt das schon einmal eine neue Motivation.
1: Der Sebastian Waldburger denkt nämlich schon daran, die App noch weiter zu entwickeln.
2: Das haben jetzt schon viele Leute rückgemeldet, dass sie wie eine zentrale App haben, wo es halt über Gefahren hinausgeht. Eben Tierärzte, irgendwelche Zonen, wo Leinenpflicht ist zum Beispiel. Also ganz viele Ideen herum. Und das Ziel ist eigentlich, denen irgendwie gerecht zu werden.
1: Dazu gehe ich es auch darum, die App noch bekannter zu machen in der ganzen Schweiz. Weil je mehr Hundebesitzer die App brauchen und selber auch Gefahren melden, desto besser sind die Hunde vor Schiesslärm, Glasscherben oder giftigen Köder geschützt.
0: Mayra Schmidt über die neue App für Hundebesitzerinnen und Hundebesitzer, die ihnen helfen soll, ihre Hunde vor Gefahren zu schützen. Charge heisst sie. Die SRF Musikwelle am 10 Minuten vor 12 Uhr kommt Severin mit «Oh la la, l'amour».

0: Das Orchester Claudio Salzner, ich schau den weißen Wolken nach. 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
1: Die Nachrichten von SRF um 12 mit Jan von Tobel. Der Europäische Gerichtshof für Menschenrechte fordert die Türkei auf, den Intellektuellen und Menschenrechtler Osman Kavala sofort freizulassen. Die Verurteilung Kavalas in seiner Heimat habe vor allem ein Ziel gehabt, ihn als Menschenrechtsverteidiger zum Schweigen zu bringen, erklärte der Richter. Osman Kavala sitzt seit November 2017 in der Türkei in Haft. Er war 2020 zwar freigelassen worden, nur Stunden später wurde er aber erneut verhaftet. Später wurde er zu einer lebenslangen Haftstrafe verurteilt, wegen versuchten Umsturzes der Regierung. Ihm wurde vorgeworfen, die regierungskritischen Gezi-Proteste finanziell unterstützt zu haben. Drei Meldungen des Vormittags in der Übersicht. Ein Swiss-Flugzeug musste heute Morgen auf den Azoren einen ungeplanten Stopp einlegen, auf dem Weg von Chicago nach Zürich. Der Grund: an Bord gab es einen chemischen Geruch. Die Boeing 777 mit 238 Personen an Bord sei sicher gelandet, sagt die Swiss. Die Passagiere sollen noch heute mit einem Ersatzflugzeug in die Schweiz gebracht werden. Die Polizei bereitet sich auf eine unbewilligte Demonstration in Basel am Samstag vor. Es geht um eine Demonstration mit dem Titel «Tod dem Zionismus». Die Basler Polizei sagt, man werde Vorkehrungen treffen, um die Sicherheit zu gewährleisten, insbesondere für die jüdischen Gemeinschaften. Und aus Deutschland gibt es Berichte, wonach beim Flughafen Leipzig eine dritte Drohne gefunden wurde. Diese sei möglicherweise ebenfalls mit Sprengstoff präpariert gewesen, melden deutsche Medien übereinstimmend. Vor drei Wochen wurden am Flughafen Leipzig eine Drohne mit Sprengstoff gefunden. Ein weiteres Fluggerät soll mit einem Frachtflugzeug kollidiert sein. In Afghanistan sind letztes Jahr fast 1100 Menschen ausgepeitscht worden. Die Zahl der Auspeitschungen hat sich im Vergleich zum Vorjahr fast verdoppelt. Das zeigen Zahlen der für Afghanistan zuständigen Menschenrechtsorganisation AHRDU mit Sitz in Kanada. Häufig seien Menschen wegen angeblicher Sexualdelikte ausgepeitscht worden, etwa wegen außerehelicher Beziehungen oder wegen Homosexualität. In vielen Provinzen seien die Strafen öffentlich vollzogen worden, sagt die Menschenrechtsorganisation. In Afghanistan haben vor 5 Jahren die Taliban die Macht übernommen. Sie führen das Land seither mit strengen, religiös motivierten Regelungen. Die Börsendaten von SIX. Der Swiss Market Index liegt im Moment bei 14.479 Punkten plus 0,2%. Der Euro wird zu 93,67 Rappen gehandelt, der Dollar zu 80,27 Rappen. Bleibt noch der Blick aufs Wetter. Heute ist es teilweise sonnig mit lokalen Schauern bei 21 bis 26 Grad. Morgen ist es dann ziemlich sonnig bei 27 Grad. Das waren Nachrichten von Radio SRF. Verantwortlich Dominik Brandt.
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0: Sind Sie am Kochen oder am Tischen? Oder weder noch? Egal bei was, jetzt kommt ein bisschen Schwung in die Hütte mit Genghis Khan. Am Mikrofon ist Frenzi Haller. Einen guten, wenn es etwas gibt.

0: Ich bin Berti Steiger aus Rickenbach. Ich höre sehr gerne Musikwellen, weil wenn ich arbeite im Haus oder so, dann läuft die Arbeit viel einfacher mit dieser lockeren Musik.
1: Ja, gell, so geht es mir auch. 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Zum Beispiel findet man dort unseren Musikwellenbrunch. Immer den vom und über den Hugo Bitschi noch fertig hören. Einen Teil habe ich gehört und kann den Ihnen wärmstens empfehlen. Aber ich würde Sie jetzt natürlich nicht animieren zum Um- oder Abstellen. Einfach, falls Sie auch so eine Hausarbeit oder Süßenarbeit haben, wo Sie ganz viel Ablenkung brauchen. Jetzt gibt es da Musik, wo man vielleicht besser geschwind ein Päusli macht. Ja, Sie sind vielleicht in der Mittagspause. Einen schönen, gemütlichen Walzer, den Thaler Walzer, gespielt von der Toggenburger Mädchenmusik.

Erik Franzen, Chor und Orchester mit Dick und Doof. Den Chor habe ich zwar nicht gehört, aber vielleicht war es das Pfeifen vom Chor. In 7 Minuten gibt es hier ein ausführliches News-Update. Dann erfahren Sie, was läuft in dieser wilden Welt. Das erfahren Sie von unseren Kolleginnen und Kollegen vom Rendezvous. Und vorne gibt es jetzt noch eins zum Mitsingen. Also, ich singe sicher mit beim Refrain. «Take me home, Country Roads». John Denver, der singt vor.

0: 12.30 Uhr Rendezvous. 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Der Zollkrieg zwischen den USA und Kanada. Premier Mark Carney knickt nicht vor US-Präsident Trump ein. Nordamerika-Experte Stefan Bierling begründet dessen harte Haltung.
1: Die Kanadier haben durchaus Möglichkeiten, die vor allem republikanisch dominierten Staaten innerhalb der USA empfindlich zu treffen, und sie nutzen das auch.
0: Die Folgen des Hitzesommers für die Landwirtschaft, das Sterben von Bauernbetrieben, könnte beschleunigt werden. Der türkische Menschenrechtler Osman Kavala sitzt zu Unrecht lebenslang im Gefängnis, urteilt der Europäische Gerichtshof für Menschenrechte. Und in welche Richtung entwickelt sich der russische Angriffskrieg gegen die Ukraine? Osteuropa-Experte Marcel Hirsiger hat eine klare Meinung.
2: Der Wladimir Putin hat keine Alternativen als die Eskalation. Er muss aus seiner Perspektive aus den Krieg gewinnen. Er hat den Krieg zu sehr mit seiner eigenen Persönlichkeit verbunden und verknüpft. Ihm bleibt nichts anderes, als weiter voranzutreiben und zu eskalieren.
0: Hirsiges Gast im Tagesgespräch um 1. Für die Sendung verantwortlich Franco Arnold, im Studio heute Mittag ist Daniel Hofer. Der Ton zwischen den USA und Kanada ist zurzeit sehr harsch. Grund ist der Zollkrieg der beiden Länder. Die Verhandlungen waren in der Nacht zum Sonntag gescheitert, worauf die USA auf einer Reihe kanadischer Güter Zölle in Höhe von 50% in Kraft setzten. Der kanadische Regierungschef Mark Carney ließ sich aber von den Verbalattacken von US-Präsident Donald Trump nicht beeindrucken und kündigte Gegenzölle an. Was auffällt, Carney knickt nicht vor Trump ein, im Gegenteil. Stefan Bierling ist Professor für internationale Politik an der Universität Regensburg. Ich habe ihn gefragt, ob Carneys Haltung der richtige Umgang mit dem unberechenbaren US-Präsidenten sei.
1: Politisch hat er überhaupt keine Alternative, weil die innenpolitische Stimmung in Kanada sich in den letzten Jahren, schon in der ersten Amtszeit von Trump, so gegen die USA gewendet hat und die Forderungen der Amerikaner so in das innere Gewebe Kanadas eingegriffen hätten, dass er politisch im Grunde das Nein vorgegeben bekam von seiner innenpolitischen Situation und von den Gouverneuren der einzelnen Staaten, der einzelnen Provinzen in Kanada.
0: Also wenn Carney anders aufgetreten wäre, weicher, dann hätte er innenpolitisch Probleme gekriegt.
1: Absolut. Wir müssen uns ja immer wieder vergegenwärtigen, woran das im Letzten scheiterte. Nicht nur an einer sehr erratischen und konfusen Politik, die aus Washington kam, sondern auch vor allem an den Forderungen, dass die Sprachpolitik, die es in Kanada ja gibt, dass es französisch- und englischsprachige Angebote in den Provinzen, zum Teil gerade in Montreal, Quebec, geben muss. Da wollten die Amerikaner eingreifen. Da wollten sie durchsetzen, dass im Grunde nur noch Englisch die zentrale Sprache ist für ihre

0: auch Streamingdienste und Ähnliches. Und sie wollten noch durchsetzen, dass sich die Kanadier an amerikanische Vorgaben bei der Zollerhebung gegenüber Drittländern halten, also damit einen Teil ihrer Souveränität aufgeben. Und beides war für eine souveräne Nation wie Kanada einfach nicht akzeptabel.
1: Trump behauptet, die USA seien nicht auf Kanada angewiesen, obwohl Kanada der zweitgrößte Handelspartner der USA nach Mexiko ist. Kanada kann es sich also leisten, den USA mit Härte entgegenzutreten.
0: Ja, das ist die große Frage. Wir müssen uns immer wieder vergegenwärtigen, die amerikanische Wirtschaft ist 15 Mal größer als die kanadische. 70% der kanadischen Exporte gehen in die USA. Auch wenn im Moment nur etwa 5% der Exporte von diesen Sonderzöllen von 50% betroffen sind, ist das für Kanada natürlich schon eine immense Herausforderung. Ohne den amerikanischen Markt geht die kanadische Wirtschaft im Grunde bankrott. Aber das ist jetzt nicht mehr nur eine ökonomische Frage, sondern auch eine Frage des politischen Überlebens. Trump hat ja die Kanadier schon quasi zu den Amerikanern erklärt. 51. Bundesstaat spricht er immer wieder. Den Vorgänger von Carney, Justin Trudeau, hat er als Gouverneur bezeichnet, so wie man eben die Staatschefs der einzelnen Staaten in den USA bezeichnet. Das sind ganz direkte Angriffe auf die Existenz, auf die Souveränität Kanadas. Und das ist etwas, was sich hier verwebt mit wirtschaftlichen Fragen, aber zu einem toxischen Gemisch wird, wo die Kanadier jetzt eigentlich nicht mehr zurückziehen konnten.
1: Bleiben wir noch bei den wirtschaftlichen Gegenmaßnahmen Kanadas. Kann Kanada den USA mit den Gegenzöllen wehtun?
0: Ja, wir müssen ja auch immer sehen, wer Zölle verhängt, schädigt ja die eigene Wirtschaft immer ganz essentiell. Gerade die kanadische und die amerikanische Autoindustrie sind so eng verwoben, dass das auch auf die Amerikaner zurückfallen wird. Es wird Produktionsausfälle geben, es wird Kurzarbeit geben. Die Kanadier werden etwas schwerer betroffen sein, aber sie setzen Gegenzölle in ganz bestimmten Bereichen ein, zum Beispiel auf Whisky aus Kentucky. Kentucky ist ein sehr Trump-freundlicher Staat. Die Kanadier reisen auch nicht mehr wirklich in die USA. Das ist ganz stark zurückgegangen. Auch das trifft die amerikanische Tourismusindustrie. Das heißt, die Kanadier haben durchaus Möglichkeiten, die vor allem republikanisch dominierten Staaten innerhalb der USA empfindlich zu treffen. Und sie nutzen das auch.
1: Glauben Sie, dass sich Trump davon beeindrucken lässt?
0: Naja, bei Trump ist es erstmal sehr viel Gepluster und er wird natürlich jetzt da argumentieren, dass die Kanadier im Grunde gar nicht selbstständig sein können, ökonomisch so stark auf die USA angewiesen sind. Er hat einen Punkt, aber er unterschätzt völlig, und das hat er nie verstanden, dass andere Staaten, auch wenn sie viel kleiner sind, sich der Machtpolitik der USA nicht unterwerfen müssen.
1: Lassen Sie uns zum Schluss noch einmal zur Haltung von Mark Carney zurückkehren. Müssten sich also europäische Regierungschefs, die vor Trump kuschen, ein Beispiel an Carney nehmen und Trump in die Schranken weisen?
0: Naja, er hat noch nicht wirklich, Trump meine ich jetzt, mit der Annexion europäischer Staaten gedroht. Grönland, ja, das hat er getan. Und die Reaktion der Europäer war ja dann sehr deutlich und sehr dramatisch. Aber Kanada ist da schon in einer gewissen Sonderposition, weil seine Souveränität mehr unterminiert wird als etwa die Souveränität der Schweiz oder Deutschlands in diesen Art von Zolldrohungen und Zollkriegen. Das heißt, wir werden wahrscheinlich in eine Richtung gehen, die Carney in Davos in diesem Frühjahr vorgeschlagen hat, wo er von einem Bruch mit den USA sprach und eine Allianz der Mittelmächte anbot. Also, dass die Kanadier sich sehr viel stärker jetzt an den Europäern orientieren und dadurch gemeinsam Macht aufbauen gegenüber den großen Staaten auf dem Planeten, die die Kleinen im Grunde nur rumschubsen oder überfallen oder annektieren wollen. Das ist sein Rezept und das hat damals ziemlich viel Zustimmung auch in Europa gefunden.
1: Informationen von Stefan Bierling von der Universität Regensburg in Bayern. Und jetzt zu Jan von Tobel und den Meldungen des Vormittags.
2: Das Walliser Dorf Randa wird von einem Gletschersturz bedroht. Die Eismassen am Weißhorn oberhalb von Randa hätten sich beschleunigt, teilt die Gemeinde mit. In den nächsten Tagen seien Abbrüche möglich. Direkte Folgen für die Bevölkerung hat die aktuelle Lage noch nicht. Die Gemeinde hat zwar am Rand des Dorfs eine Gefahrenzone festgelegt, die bis auf Weiteres nicht mehr betreten werden darf. Wohngebäude seien aber keine betroffen, sagt der Gemeindepräsident. Die Lage werde laufend überwacht. Ein Gletscherabbruch wäre nicht das erste Naturereignis, das Randa trifft. Im Jahr 1991 kam es dort zu einem großen Felssturz. Ein Swiss-Flugzeug musste heute Morgen auf den Azoren einen ungeplanten Stopp einlegen, auf dem Weg von Chicago nach Zürich. Der Grund: an Bord gab es stechenden chemischen Geruch. Die Boeing 777 mit 238 Menschen an Bord habe einen Notruf abgesetzt und sei danach auf den Azoren sicher gelandet, sagt die Swiss. Die Fluggesellschaft will die Passagiere noch heute mit einem Ersatzflugzeug in die Schweiz bringen. Wegen der Trockenheit können auch bei gesund aussehenden Bäumen große Äste abbrechen. Nun warnt auch die Stadt St. Gallen vor dieser Gefahr. Betroffen seien vor allem ältere und größere Laubbäume, die auf öffentlichen Plätzen oder entlang von Straßen und Wegen stehen, heißt es in einer Mitteilung der Stadt. Das Risiko bestehe grundsätzlich immer, erhöhe sich aber mit Wind, Niederschlägen oder Gewittern. Auch in anderen Regionen besteht die Gefahr, dass Äste plötzlich abbrechen. Die Schweizer Wirtschaft ist im letzten Jahr stärker gewachsen als zunächst gedacht. Das Bruttoinlandprodukt BIP hat im Vergleich zum Jahr davor um 1,6% zugenommen, dies laut neuesten Zahlen des Bundesamtes für Statistik. Anfang Jahr hatte das Staatssekretariat für Wirtschaft SECO noch mit 1,4% gerechnet. Gewachsen ist die Schweizer Wirtschaft vor allem dank des Konsums und Investitionen im Inland. Zwar ist auch im letzten Jahr wieder mehr exportiert als importiert worden, aber dieser sogenannte Handelsbilanzüberschuss hat abgenommen. Wir wechseln ins Ausland. Vor 3 Wochen wurde am Flughafen der deutschen Stadt Leipzig eine Drohne mit Sprengstoff gefunden. Zudem soll ein weiteres Fluggerät mit einem Frachtflugzeug kollidiert sein. Nun gibt es Berichte, wonach eine weitere Drohne gefunden wurde, und zwar in einem Feld, das an den Flughafen Leipzig grenzt. Sie sei möglicherweise ebenfalls mit Sprengstoff präpariert gewesen, berichten deutsche Medien übereinstimmend. Die deutsche Bundesanwaltschaft wollte sich nicht zu den Berichten äußern. In Afghanistan sind letztes Jahr fast 1100 Menschen ausgepeitscht worden. So viele wie noch nie, seit die Taliban vor 5 Jahren erneut die Macht übernommen haben. Im Vergleich zum Vorjahr haben sich die Zahlen fast verdoppelt. Häufig seien Menschen wegen angeblicher Sexualdelikte ausgepeitscht worden, sagt die für Afghanistan zuständige Menschenrechtsorganisation AHRDU. Etwa wegen außerehelichen Beziehungen oder wegen Homosexualität. In vielen Provinzen seien die Strafen öffentlich vollzogen worden, sagt die Menschenrechtsorganisation. Das Wetter. Heute ist es teils sonnig, teils bewölkt mit einzelnen lokalen Regengüssen. Es gibt 21 bis 26 Grad. Morgen scheint die Sonne häufig. Im Tessin hat es etwas mehr Wolken. Es gibt rund 27 Grad.
1: Futtermangel, kranke Kühe, tiefer Milchpreis, verdorrtes Gras, Schlafmangel, familiäre Spannungen. Der Sommer macht der Landwirtschaft zu schaffen. Die Belastung für die Bauernfamilien ist groß. Wer von Nöten geplagt ist, kann sich an das bäuerliche Sorgentelefon wenden. Doch trotz des Hitzesommers gehen dort nicht viel mehr Anrufe als sonst ein, weil existenzielle Nöte bei vielen erst noch kommen könnten. Inlandredaktor Matthias Baumer.
3: Jörg Iseli ist Bauer. Auch Jörg Iseli macht der Hitzesommer zu schaffen. Trockenheit, Wassermangel, für die Kühe kein frisches Gras, der Mais, der nicht wächst. Er könnte das Telefon aus der Hosentasche nehmen und die Nummer des bäuerlichen Sorgentelefons wählen.
4: Ja, rein hypothetisch am Schluss wahrscheinlich schon.
3: Am Ende rein hypothetisch, wenn der Präsident des Bernischen Bauernverbands in seiner Not kaum mehr einen Ausweg aus den Schwierigkeiten sähe, in denen er und sein Betrieb stecken. Jörg Iseli ruft nicht an und trotz Dürre und Hitze täten das auch jetzt nicht spürbar mehr als sonst. Warum, weiß Marie-Louise Koller.
5: Wir gehen davon aus, dass die Landwirte aktuell noch sehr stark damit beschäftigt sind, über die Runden zu kommen, sich zu organisieren, die Tiere zu organisieren und einfach die primär wichtigsten Sachen oder die dringlichsten Sachen zuerst erledigen und gehen auch davon aus, dass dann die Anrufe später im Jahr noch zunehmen werden.
3: Marie-Louise Koller ist Meisterbäuerin und beim Sorgentelefon für die Kommunikation zuständig. Gegen 150 Anrufe im Jahr nehmen die Freiwilligen dieses gemeinnützigen Vereins entgegen. Jetzt würden viele Bauern und Bäuerinnen einfach funktionieren. Futter, Kühe, Ernte kommen zuerst. Rechnungen, Übermüdung, persönliche Nöte, Existenzängste später. Eher im Winter, wenn es ruhiger werde auf den Höfen, dann komme die harte Zeit wohl erst auf die Landwirte zu, denkt Jörg Iseli.
4: Worst case wäre, wenn Anfang Jahr die Heubühnen leer sind, wenn die Siloballen verbraucht sind und dann dem Bauern bewusst wird, was eigentlich das bedeutet. Auch wenn er jede Möglichkeit ausgeschöpft hat, in dieser Zeit Tiere verkauft hat, das Futter sicher gut eingeteilt, aber wenn dann alles leer ist, ich denke, dann wird es richtig problematisch.
3: Düstere Aussichten des bernischen Bauernverbandspräsidenten. Er schließt nicht aus, dass etliche Landwirtinnen und Landwirte kapitulieren und es so zu einem überdurchschnittlichen Bauernhofsterben kommen könnte.
4: Das kann gut sein. Das könnte jetzt der Effekt sein, damit man den Entscheid trifft und den Betrieb aufgibt, dass man einzelne Betriebszweige aufgibt und das hat dann zur Folge, dass die Betriebe keine Existenz mehr haben und nicht überlebensfähig sind.
3: Wirklich so schlimm? Marie-Louise Koller sieht's gleich.
5: Es kann durchaus sein. Schließlich stellen wir einfach fest, es gibt immer einen Tropfen, der das Fass zum Überlaufen bringt. Und heuer kann es tatsächlich der Hitzesommer sein, der bestimmte Betriebsleiter zur Aufgabe zwingt.
3: Dennoch ist Marie-Louise Koller der Meinung, nur dieser Sommer alleine dürfte nicht der einzige Grund dafür sein, dass jemand seinen Hof aufgebe. Denn
5: ein Betrieb, der im Grundsatz gut aufgestellt ist, der kann auch ein hartes Jahr überbrücken.
3: Doch für Bauernbetriebe, die schon länger wirtschaftlich am Limit seien oder Bauern und Bäuerinnen, die persönlich, gesundheitlich an Grenzen stoßen würden, für solche könnte dieser Sommer das Ende sein. Jörg Iseli, der als Bauer und Verbandspräsident ein feines Ohr in den grössten Bauernkanton Bern hat, hört von Betrieben, die aufgegeben haben. Ob solche Betriebsleiterinnen oder Betriebsleiter das bäuerliche Sorgentelefon vorher angerufen haben, das wissen weder Marie-Louise Koller noch Jörg Iseli.
4: Ich denke, der Schritt ans Telefon, an das Sorgentelefon, dann ist man sehr nahe beim Aufgeben.
3: Und wer aufgebe, dessen Land werde wohl sehr schnell von anderen Betrieben übernommen. Der Hitzesommer 2026 beschleunige den Strukturwandel.
1: So geht es weiter bei uns. Die Militärjunta von Myanmar rekrutiert mit Zwang für den Bürgerkrieg. Soldaten desertieren deshalb nach Thailand. Und Sonnenbrillen, mit denen gefilmt werden kann, haben nichts in einer Body verloren. Solche Smart Glasses sollen dort verboten werden, fordert eine St. Galler Lokalpolitikerin. Nach Straßburg an den Gerichtshof für Menschenrechte, den EGMR. Der hat sich am Vormittag mit dem türkischen Menschenrechtler Osman Kavala beschäftigt. Kavala sitzt seit Jahren im Gefängnis und wurde 2022 zu einer lebenslangen Haft verurteilt, weil er 2016 am Putschversuch gegen Präsident Erdogan beteiligt gewesen sein soll. Der EGMR hat schon mehrmals gegen die Türkei geurteilt und die Freilassung Kavalas verlangt. Heute nun das jüngste Urteil des Gerichtshofs. Erneut fordert es die sofortige Freilassung von Osman Kavala. Frage an unseren diplomatischen Korrespondenten Fredrik Steiger. Wie begründet der EGMR sein Urteil?
6: Er tut das in Worten, die deutlicher nicht sein könnten. Die Verurteilung von Osman Kavala sei null und nichtig. Das sagte heute Vormittag der Präsident des Europäischen Gerichtshofs für Menschenrechte, Matthias Guillaumard, bei der Urteilsverkündung. Und erst recht ungewöhnlich ist die Schärfe der gesamten Urteilsbegründung. Kavalas Verurteilung basiere auf überhaupt nicht konkretisierten und schon gar nicht belegten Vorwürfen. Das Resultat, also die Verurteilung zu lebenslanger Haft, widerspräche jeglichen Rechtsgrundsätzen. Vorgeworfen wird den türkischen Gerichten auch die Weigerung, Zeugen der Verteidigung überhaupt anzuhören. Und die Rede ist explizit von der politischen Abhängigkeit und vom politischen Druck auf die türkischen Richter. Im Grunde genommen stellt dieses EGMR-Urteil ein völliges Versagen der türkischen Justiz fest.
1: Welche Beweise legte die Türkei in ihrem Prozess von 2022 gegen Kavala vor?
6: Nun, sie sind teils inexistent, teils lächerlich. Nur ein Beispiel, etwa im Zusammenhang mit den riesigen und lange andauernden Gezi-Protesten in Istanbul 2013, die am Ende vom Regime von Recep Tayyip Erdogan gewaltsam niedergeschlagen wurde, wird Kavala vorgeworfen, er habe den Demonstranten Hefegebäck gebracht und sie so unterstützt. Und für eine Beteiligung am Putschversuch von 2016 gegen Machthaber Erdogan gibt es überhaupt keine Beweise. Das Ganze zeigt, dass Staatspräsident Erdogan offenbar Kavala zu seinem persönlichen Feindbild aufgebaut hat und deshalb gerade in diesem Fall keine Gnade zeigt. Und mit seiner Unnachgiebigkeit will Erdogan nach innen klar machen, dass er in diesem Land bestimmt, wer schuldig und wer unschuldig ist. Und nach außen, dass er nicht einknickt, auch wenn er vom EGMR, aber auch von etlichen europäischen Regierungen massiv unter Druck gesetzt wird.
1: Nun liegt das Urteil des Gerichtshofs für Menschenrechte auf dem Tisch. Wird es Konsequenzen für die Türkei haben?
6: Nun, es macht aller Welt einmal mehr und diesmal erst recht deutlich, dass in der Türkei eine Unrechtsjustiz herrscht, dass das politische System kaum noch als demokratisch bezeichnet werden kann. Aber am Schicksal von Osman Kavala, der seit nunmehr 3221 Tagen unschuldig im Kerker sitzt, dürfte es nichts ändern. Und damit verletzt die Türkei in gravierender Weise ihre Pflichten als Mitglied des Europarats in Straßburg, auch die Europäische Menschenrechtskonvention. Und das kann geahndet werden durch den Ausschluss aus dem Europarat. Doch ein solches Verfahren, das gibt es nur sehr selten. Es gibt nur ein Beispiel, dass ein Staat tatsächlich rausgeworfen wurde aus dem Europarat, nämlich Russland nach der Invasion in die Ukraine. Und im Fall der Türkei dürfte das wohl nicht passieren, weil einfach viele europäische Regierungen nicht noch mehr Streit mit der Türkei wollen. Das Land ist militärisch wichtig, es ist aber auch als Schleuse gegen den Zustrom von Migranten bedeutsam. Und es gibt auch menschenrechtliche Argumente, die für ein Verbleiben der Türkei im Europarat sprechen, denn nur so haben Türkinnen und Türken auch künftig die Möglichkeit, an den EGMR zu gelangen und da und dort doch Recht zu bekommen.
1: Einordnungen von Fredrik Steiger, unserem diplomatischen Korrespondenten. Besten Dank. Rendezvous gleich 9:09. In Myanmar, dem früheren Burma, herrscht auch über 5 Jahre nach dem Putsch des Militärs noch immer Bürgerkrieg. In der breiten Bevölkerung haben die Machthaber wenig Rückhalt. Das Militär kämpft zudem an mehreren Fronten. Um genügend Soldaten zu bekommen, setzt es seit einiger Zeit auf Zwangsrekrutierung. Der Beitrag von Martin Adrovandi.
7: Die Farbe blättert ab, die Wand ist voller Schimmel. In der Ecke des kleinen Zimmers liegt eine dünne Schlafmatte. Hier außerhalb von Bangkok wohnt Tant. Tant ist Burmese, 22 Jahre alt und heißt in Wirklichkeit anders. Er ist desertiert und nach Thailand geflohen. Tant will nicht gegen die eigene Bevölkerung kämpfen. Das Militär zieht jeden ein, den es finden kann. Aber diese zwangsrekrutierten Soldaten, das sind Leute wie ich, die versuchen werden, abzuhauen. Tant hat schon einmal in Thailand gelebt. Als Arbeitsmigrant, wie viele seiner Landsleute. Er hat hier Gelegenheitsjobs verrichtet. Weil er keine Aufenthaltsbewilligung hatte, wurde er festgenommen und zurück nach Myanmar geschickt. Auf der anderen Seite der Grenze nahm ihn sofort das Militär in Empfang. Es folgte eine mehrwöchige Ausbildung. Tant erzählt davon, wie ihm beigebracht wurde, zu schießen und Granaten zu werfen. Tant nahm sich vor, nicht auf die eigene Bevölkerung zu schießen. Wäre er auf Widerstandsgruppen getroffen, sagt er, hätte er sich sofort ergeben. Immer wieder versuchten Kameraden von ihm zu fliehen. Er erinnert sich an 2, die nur wenige Tage nach ihrer Flucht gefunden wurden. Nachdem sie gefasst und zurückgebracht wurden, wurden sie zuerst geschlagen und am Tag darauf direkt zurück an die Front geschickt. Tant sah sie nie wieder. Dafür sah er immer wieder schwer verwundete Soldaten und auch Leichen, die zurückgebracht wurden. Er wartete auf einen günstigen Moment, um abzuhauen. Dieser Moment kam nach der Ausbildung. Die Truppe zog in ein neues Lager. Der Wachmann am Tor war weniger streng als jener zuvor. Tant sagte ihm, er würde kurz rausgehen, Tee trinken. Stattdessen eilte er zum nächsten Motorrad-Taxifahrer, fuhr davon und konnte sich bei Verwandten verstecken, die in der Gegend wohnten. Tant tauchte unter, mehrere Monate lebte er an verschiedenen Orten, bis er die Flucht zurück über die Grenze nach Thailand wagte. Er habe wahnsinnig viel Glück gehabt, sagt er rückblickend. Tant wirkt so, als könnte er es jetzt noch nicht ganz glauben. Seine früheren Kameraden hatten weniger Glück. Tant erzählt von einem guten Freund, der von einem Minensplitter getroffen wurde und ein Auge verlor. Wie Tant war auch er nicht freiwillig für die Junta in den Krieg gezogen. In einem Vorort von Bangkok treffen wir Kin. Auch sie heißt in Wirklichkeit anders. Kin ist 29 und ist vor 2 Jahren mit ihrem Freund nach Thailand gekommen. Dieser fürchtete sich davor, vom Militär eingezogen zu werden. Noch bevor es dazu kam, reiste das Paar nach Thailand. Sie haben nicht genug Soldaten, deshalb ziehen sie gewöhnliche Leute ein. Wie und wann genau, wissen wir aber nicht. Zuletzt konnte das Militär mehrere Gebiete von den Widerstandskräften zurückerobern. Mit Unterstützung aus China und Russland, aber auch dank Menschen, die es gegen ihren Willen zum Militärdienst verpflichtete. Besonders betroffen sind Menschen aus den unteren Schichten. Wenn jemand festgenommen und ins Militär geschickt wird, kann diese Person meistens noch Geld zahlen. Wer genug zahlt, hat große Chancen, wieder freigelassen zu werden. Wer das Geld nicht hat, bleibt in dieser aussichtslosen Lage. Kins Cousin etwa wurde in Yangon, Myanmars größter Stadt, aufgegriffen und zum Militärdienst verpflichtet. Die Familie verhandelte und zahlte am Ende umgerechnet knapp 2000 Franken für seine Freilassung. Ganz sicher sein könne man aber nicht, sagt Kin. Dazu kommen Berichte, wonach das Militär inzwischen auch Frauen zwangsweise zum Militärdienst einzieht. Wie soll ich es am besten erklären? Es wird von Jahr zu Jahr schlimmer. Sie hätten nie geplant, so lange in Thailand zu bleiben, sagt Kin. Aber jetzt zurückzugehen, trauten sie sich auch nicht. Dafür sei die Lage zu unsicher. Auch für Tant kommt eine Rückkehr vorerst nicht in Frage. Er versucht sich in Thailand so gut es geht durchzuschlagen und verdient etwas Geld in einem Lagerhaus. Doch die Sehnsucht nach der Heimat bleibt. Er denke oft an eine Rückkehr, sagt Tant. Er vermisse seine Familie sehr. Vielleicht klappe es ja in 10 Jahren. 10 Jahre, das ist eine lange Zeit für jemanden Anfang 20. Tant gehört zu jener Generation junger Menschen aus Myanmar, für die das Leben im Exil auf absehbare Zeit bittere Realität bleibt.
1: Der Hitzesommer 2026 beschert vielen Schweizer Badis Eintrittsrekorde. Doch der Badespaß könnte getrübt werden. Durch sogenannte Smart Glasses, intelligente Brillen mit integrierter Kamera, also mit denen man filmen kann. Diese sind der Politik in mehreren Schweizer Städten ein Dorn im Auge. Mit einem Verbot soll das heimliche Filmen von Badegästen verhindert werden. Auch in der Stadt Wiel im Kanton St. Gallen ist dazu ein politischer Vorstoß hängig. Ostschweiz-Korrespondent Sascha Zürcher.
8: Sie sehen aus wie normale Sonnenbrillen, können aber filmen, Fotos machen, Gespräche aufzeichnen und die Daten direkt in eine Cloud laden. Ist die Brille aktiv, blinkt ein kleines weißes Licht. Das kann man aber leicht übersehen, wie ein Versuch in einer Body zeigt.
9: Also man sieht es blinken bei der Kamera, das ist schon ein bisschen irritierend, weil das hat ja sonst eine normale Sonnenbrille nicht. Aber wenn man sich jetzt nicht fest darauf achtet, hat man es vielleicht nicht gemerkt, nein. Ja, also vor allem jetzt in der Body, wenn man nicht so viel anhat, schon nicht angenehm.
8: Meret Grob ortet hier eine große Gefahr. Die 31-Jährige politisiert im Wieler Stadtparlament für die Grünen und warnt vor Persönlichkeitsverletzungen durch Smart Glasses. In einem überparteilichen Vorstoß verlangt sie vom Wieler Stadtrat, dass er solche intelligenten Brillen in Wieler Badeanstalten verbietet.
10: Ich glaube, es ist noch sehr nicht in den Köpfen, dass die Entwicklung so ist und dass die Smart Glasses nicht nur für positive Sachen können verwendet werden, sondern auch sehr oft für negative Sachen können verwendet werden. Und das Problem ist, zum Teil kann man nicht mehr sehen, dass jemand filmt mit diesen Brillen.
8: In der Schweiz sind bisher keine Vorfälle bekannt. Anders in Deutschland. Dort machte vor kurzem der Fall von mehreren Frauen Schlagzeilen, die im Bikini heimlich gefilmt wurden und die Videos in den sozialen Medien landeten. In Köln haben städtische Freibäder Smart Glasses bereits verboten. Das fordern grüne Politikerinnen nun neben Wiel auch in den Städten Luzern und Basel. Beim Schweizerischen Badmeisterverband rennen sie damit offene Türen ein.
11: Also das Beste wäre, wir würden ein Verbot aussprechen, und das zwar flächendeckend.
8: Sagt Michel Kunz, Präsident des Schweizerischen Badmeisterverbandes. Auch wenn die Umsetzung eines Verbots von Smart Glasses in Badis schwierig werden dürfte, sieht Kunz keine andere Lösung.
11: 100% kann man es nicht kontrollieren, aber es hat vielleicht schon eine präventive Wirkung. Und es ist so, wenn man jemanden verrutscht, hat man natürlich schon eine Handhabe, dass man etwas hat verboten und gleich gemacht ist worden. Also es ist nicht das Gleiche, wie wenn wir gar nichts machen.
8: Macht ein Verbot Sinn, wenn die Umsetzung schwierig bis unmöglich ist? Martin Steiger ist Rechtsanwalt und spezialisiert auf Daten- und Persönlichkeitsschutz. Er ordnet ein.
12: Das Grundproblem ist eigentlich, dass wir in der Schweiz gemäß Gesetz und Rechtsprechung ganz klar ein strenges Recht am eigenen Bild haben. Also wir alle können im Grundsatz selber bestimmen, wenn wir gefilmt, wenn wir fotografiert werden. Und wenn wir mit dem einverstanden sind, dann können wir wiederum bestimmen, für was werden die Aufnahmen verwendet. Und bei Smart Glasses haben wir das natürlich überhaupt nicht.
8: Ein Verbot von Smart Glasses in Badeanstalten wäre daher sinnvoll, meint der Experte für das Recht im digitalen Raum weiter.
12: Mir macht das grosse Sorgen, weil wir sind eigentlich kurz davor, Privatsphäre im öffentlichen und halböffentlichen Raum vollständig aufzugeben. Wir müssen zumindest davon ausgehen, dass wir rund um die Uhr immer dort gefilmt werden, dass die Daten auch an Tech-Konzerne wie Meta gehen, dass sie für das KI-Training genutzt werden. Also eigentlich ein richtiger Albtraum aus Sicht vom Daten- und Persönlichkeitsschutz.
8: Noch sind Smart Glasses in der Schweiz nicht weit verbreitet. Händler verzeichnen aber steigende Absatzzahlen. Das Problem von heimlichen Videoaufnahmen in der Badi dürfte wohl in naher Zeit größer werden. Das Thema beschäftigt mittlerweile auch die nationale Politik. So gibt es Stimmen, die verlangen, der Bundesrat solle prüfen, ob intelligente Brillen überhaupt mit dem Datenschutz vereinbar sind. Andere wollen, dass die Landesregierung den Verkauf von Smart Glasses generell verbietet. Vom Bundesrat gibt es diesbezüglich noch keine Antwort.
1: Ostschweiz-Korrespondent Sascha Zürcher berichtet. Punkt 1 und gleich im 1. und 4. Osteuropa-Experte Marcel Hirsiger rechnet mit einer weiteren Eskalation Russlands im Ukraine-Krieg. Die russische Kriegsführung dürfte noch brutaler werden. Hirsiger erläutert seine Sicht der Dinge. Nach den Schlagzeilen dieses Mittags mit Jan von Tobel.
2: Das Walliser Dorf Randa wird von einem Gletschersturz bedroht. Die Gemeinde hat am Rande des Dorfs eine Gefahrenzone festgelegt, außerhalb des Wohngebiets. Dort darf man sich nicht mehr aufhalten. Ein Swiss-Flugzeug musste heute Morgen wegen stechendem chemischem Geruch an Bord einen ungeplanten Stopp einlegen. Der Flug von Chicago nach Zürich landete sicher auf den Azoren, sagt die Swiss. Der Europäische Gerichtshof für Menschenrechte fordert die Türkei auf, den Intellektuellen und Menschenrechtler Osman Kavala sofort freizulassen. Er sitzt seit 2017 im Gefängnis. Die Türkei habe ihn zum Schweigen bringen wollen, sagte ein Richter. Kavala wird versuchter Umsturz der Regierung vorgeworfen.
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14: Schwungvoll in Dienstag Nachmittag, das können Sie jetzt mit Rahel Tarelli und mit mir, der Franzi Haller. Sie, Rahel, die haben einen Schatz am schönen Zürichsee.

Gocchi Mazzetti mit Virgola di Luna. Habe ich probiert selber zu übersetzen. Luna ist klar Mond, aber Virgula habe ich nicht gewusst, obwohl ich seit einer Weile mit so einer App Italienisch lerne. Mit einer App, die mich penetrant jeden Abend darauf hinweist, wenn ich nicht geübt habe. Gestern ist sie sogar ein bisschen frech geworden. Sie hat geschrieben, wirst du nun Italienisch üben oder nicht? Erst den trotzig Sila. Er hatte Zeit. Aber eben, Virgola di Luna kann ich noch nicht übersetzen. Also, hat ums Internet gefragt und das sagt Mond, oder eben ganz dünne Mondsichle ist damit gemeint. Jetzt machen wir Schweizerdeutsch weiter, das verstehe ich. Auch mit Berndeutsch kein Problem. Ein volles Herz singen und spielen uns die Dritten.

0: Der Robbie Williams und Nicole Kidman, Something Stupid.
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0: Er ist da ja in aller Munde.
2: Ich habe ein Zündhölzli angezündet und das hat eine Flamme gegeben. Und ich habe für die Zigaretten will ein Feuer vom Hölzli nehmen. Aber das Hölzli ist davon gespickt und auf den Teppich gekommen. Und es hat noch fast ein Loch in den Teppich gegeben davon.
0: Der Manni Matta hätte seinen 90. Geburtstag feiern können, dieses Jahr. Wäre er nicht so früh gestorben. Und so gibt es landauf, landab viele und schöne Veranstaltungen mit Musik und Geschichten rund um den bekanntesten Troubadour der Schweiz. Morgen zum Beispiel zu Kriens in der Stadtbibliothek, eine Lesung mit Musik. Lesen tut Wilfried Meichtri aus seiner Biografie über den Manni Matta, die er geschrieben hat, begleitet von Manni Matta-Liedern, die Lukas Gerber spielt. Morgen Abend ein Hommage an Manni Matta zu Kriens in der Stadtbibliothek um 7:30 Uhr. Und da jetzt noch etwas für die Freundinnen und Freunde von der Blasmusik.
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0: 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Haben wir ein Formular, dort steht Veranstaltungstipp melden. Und wer weiss, vielleicht können wir dann da auf Ihre Veranstaltung aufmerksam machen. Und jetzt habe ich vorhin einen Teil vom Zündhölzli gespielt. Jetzt lassen wir es natürlich noch ganz, das wäre ja sonst gemein. Da kommt der Manni Matta.
2: Ich habe ein Zündhölzli angezündet und das hat eine Flamme gegeben. Und ich habe für die Zigaretten will ein Feuer vom Hölzli nehmen. Aber das Hölzli ist davon gespickt und auf den Teppich gekommen. Und es hat noch fast ein Loch in den Teppich gegeben davon. Ja, man weiss, was passieren kann, wenn man nicht aufpasst mit Feuer. Und für glühter Zigaretten ist ein Teppich doch zu teuer. Und vom Teppich hat auch Gruß können das Feuer ins ganze Haus. Und wer weiss, was da nicht alles noch wäre geworden draus. Es hat einen Brand gegeben im Quartier und es hat die Feuerwehr müssen kommen, hat die Kornet in den Strassen und den Schlauch vom Wagen genommen. Und sie hat Wasser gespritzt und das hätte gleich nichts genützt. Und die ganze Stadt hat brennt, das hat sie nicht mehr geschützt. Und die Leute wären rumgesprungen in der Angst um Hab und Gut. Hat die Gemeinde gegen ein Feuer gelegt, hat der Sturmgewehr genommen ihr Wut. Als hat brüllt, wer ist schuld, das ganze Land in einem Tumult. Dass man geschossen hat auf Bundesrat am Rednerpult. Duno hat interveniert und Duno Gegner sofort da, für ihr Schweiz der Frieden zu retten. Dann wären beide mit Panzer gekommen. Es hat sich aus der Nadina auf Europa, Afrika. Es hat einen Weltkrieg gegeben und die Menschheit wäre jetzt nicht mehr da. Ich habe ein Zündhölzli angezündet und das hätte eine Flamme gegeben. Und ich habe für die Zigaretten will ein Feuer vom Hölzli nehmen. Aber das Hölzli ist davon gespickt und auf den Teppich gekommen. Gott sei Dank, dass ich es vom Teppich wieder fort habe genommen.

0: Der Roland, schick deine Träume her zu mir. Man hat es in den letzten Tagen und Wochen öppen mal gehört, Kühe oder Geissen müssen früher von den Alpen oben herbekommen, weil das Futter fehlt. Oder das Wasser. Das ist auch im Kanton Graubünden so. Aber nicht überall. Die Alp Flimserstein, die hat bis jetzt Glück. Der Altmeister Roman Niederberger, der rechnet damit, dass die über 300 Kühe und Geissen bis zum regulären Alpabzug oben bleiben können. Das ist auch für Flims nicht ganz unwichtig, weil der Alpabzug lockt jedes Jahr mehrere tausend Leute an. Der Sandro Oertli berichtet.
1: Ich glaube mir nicht, vor drei Tagen war das so rot.
2: Schon.
1: Und jetzt hat es ein bisschen geregnet und jetzt hat es gerade mögen treiben.
2: Also macht so einen Unterschied, oder?
1: Ja. Ja.
2: Grün ist sie wieder, die Wiese vom Alpmeister Roman Niederberger in Fidatz. Auf jeden Fall grüner als auch schon während dem trockenen Sommer. Er hat verschiedene Weiden. Eine geht bei Fidatz auf 1200 Meter und auf dem Flimserstein auf über 2000 Meter.
1: Ja, es sieht eigentlich so wie gut aus. Was ein bisschen Problem ist, ist, wir haben zwei Staffeln, das heisst, wir gehen vom Unteren ins Obere und in der Zeit, wo wir im Oberen sind, sollte das im Unteren nachwachsen. Und es haben natürlich durch mangelnden Niederschlag nicht so nachgewachsen. Ja. Okay.
2: Dass es kaum geregnet hat und auch im Oberland besonders warm ist, merkt also auch er und seine über 300 Tiere. Aber trotzdem sind wir dankbar mit Blick auf andere Alpen im Kanton. Mehrere Alpmeister haben ihre Tiere nämlich schon frühzeitig ins Tal gebracht, teilweise drei Wochen früher als normal. Zu wenig Futter, versiegte Quellen, vertrocknete Weiden. Auf dem Flimserstein sieht die Situation ein bisschen besser.
1: Von der Futtermenge her ist hier nicht schlechter als andere Jahre. Oder ich sage nicht viel schlechter. Aber es bedingt natürlich schon auch eine gute Zusammenarbeit und vor allem eine gute Hirtschaft, dass man die Tage auch nutzen kann, die man zur Verfügung stellt. Wir haben

0: Monat lang immer 2 bis 3 Tage jede Woche ganz auf. Und das spart natürlich bis Ende Sommer, ja, schenkt das einmal eine Woche. Und so haben wir es ein bisschen überbrücken. Ja.
1: Dass der Roman Niederberger seine Tiere bis zum Schluss da oben lassen kann, ist nicht nur für ihn wichtig, sondern auch für all die, die am 19. September das Spektakel vom Alpabzug miterleben wollen. Der Gang ins Tal von den über 300 Tieren ist nämlich ein Tourismusmagnet, der jedes Jahr tausende Leute nach Flims bringt. Bei so viel Publikum und einem lang im Voraus festgelegten Termin stellt sich die Frage, macht der touristische Grosserlass Druck, das Tier möglichst lang auf der Alp zu lassen?
0: Also das klingt jetzt blöd, aber für mich ist das überhaupt kein Druck. Für mich hat Priorität, der Alpabzug ist schön, aber Priorität hat für mich immer die Alp und vor allem im Sinn mit der Alp Tier zusammen. Und wenn es halt einmal nicht aufgeht, sei es wegen Futterknappheit oder so, dann geht es nicht. Man probiert sicher das Möglichste machen, um den Termin auch frühestmöglich fixieren für den Tourismus und probiert den Termin auch einhalten. Aber wenn es nicht geht, geht es nicht.
1: Der 19. September ist also ein Ziel, aber keine Garantie. Im Moment rechnet der Altmeister damit, dass wenigstens das Futter langt. Die grössere Unsicherheit sieht das Wasser.
0: Wenn das Wasser am Tag nicht mehr kommt, dann kommt es nicht mehr. Und dann kannst du auch nicht mehr bleiben. Dann musst du sagen, so, jetzt ist es fertig. Weil Wasserflüge ist keine Option. Es ist einfach viel zu teuer oder kostenaufwendig. Aber man probiert sicher den 19. im Auge zu behalten. Ja.
1: So grasen die Kühe und Geissen vorerst weiter auf dem Flimsenstein. Und mit ihnen hofft auch der Roman Niederberger auf den nächsten Regen.
2: Der Sandro Örtli hat berichtet. Ja, heute Morgen hat es dort aber wahrscheinlich auch geregnet, wenn das stimmt, was ich auf der SRF-Meteo-App gesehen habe. Hoffen wir es. Das ist die SRF-Musikwelle. Jetzt ist es bald 14:45. Da kommt der Roman Brülisauer mit seinen Hackbrett-Träumereien.

Sehr gutes Spiel, 16-2 von 2005 mit dem Flügermarsch. Hier bei uns auf der SRF Musikwelle. Jetzt singt dann gerade die Nana Mouskouri Adios. Ich sage Adios, gracias. Merci fürs Zuhören und da sein. Und ich wünsche einen ganz guten Nachmittag, einen friedlichen. Nach der 2 kommt mein Kollege Crispin Zimmermann mit der Musik, die Sie gewünscht haben. Ich wünsche dir was. Bis am Abend, am 5. Ade, sagt Frenzi Haller.

0: Lilbabs mit Amore, Amore, Amore. Hier auf uns auf der SRF Musikwelle.
1: Die Nachrichten von SRF um 2 mit Frank Esthamann. Die Türkei muss einen Menschenrechtler sofort freilassen, sagt der Europäische Menschenrechtsgerichtshof. Konsequenzen dürfte das Urteil für die Türkei aber nicht haben. Die Flugzeuge am Flughafen Zürich waren in diesem Sommer pünktlicher unterwegs. Die Swiss hingegen konnte ihre Pünktlichkeit nicht verbessern. Und neue Runde im Streit der Besitzer des FC Luzern. Ein Gericht hat entschieden, dass Bernhard Albsteg wieder Mehrheitsaktionär des Clubs ist. Das Wetter, heute teilweise sonnig mit lokalen Schauern, morgen dann ziemlich sonnig. Der Europäische Gerichtshof für Menschenrechte fordert die Türkei auf, den Intellektuellen und Menschenrechtler Osman Kavala sofort freizulassen. Die Verurteilung Kavalas in seiner Heimat habe vor allem ein Ziel gehabt, ihn als Menschenrechtsverteidiger zum Schweigen zu bringen, erklärte das Gericht. Kavala sitzt seit knapp 9 Jahren in Haft. Er wurde zu einer lebenslangen Haftstrafe verurteilt, weil er 2016 am Putschversuch gegen den türkischen Präsidenten Recep Tayyip Erdogan beteiligt gewesen sein soll. Welche möglichen Konsequenzen könnte dieses Urteil nun für die Türkei haben? Dazu sagt unser diplomatischer Korrespondent Fredrik Steiger.
2: Es macht aller Welt einmal mehr und diesmal erst recht deutlich, dass in der Türkei eine Unrechtsjustiz herrscht, aber am Schicksal von Osman Kavala, der seit nunmehr 3221 Tage unschuldig im Kerker sitzt, daran dürfte es nichts ändern. Und damit verletzt die Türkei gravierend ihre Pflichten als Mitglied des Europarats und in solchen Fällen könnte ein Ausschlussverfahren eingeleitet werden gegen die Türkei. Das wäre konsequent und es wäre für Erdogan eine Schmach. Aber vermutlich kommt es nicht dazu.
1: Denn bisher sei erst ein einziges Land aus dem Europarat ausgeschlossen worden. Russland nach dem Einmarsch in die Ukraine, sagt Fredrik Steiger. Im Juli sind mehr Menschen über den Flughafen Zürich gereist und die Flugzeuge am größten Schweizer Flughafen waren pünktlicher unterwegs. Gut 3,3 Millionen Reisende zählte der Flughafen im Juli, 2,4% mehr als im letzten Juli. 56% der Flugzeuge seien pünktlich abgeflogen, sagt der Flughafen. Das heißt, sie hatten weniger als eine Viertelstunde Verspätung. Damit sei die Pünktlichkeit um 5 Prozentpunkte angestiegen. Die Fluggesellschaft Swiss hat bei der Pünktlichkeit diesen Sommer keine Fortschritte gemacht. Ihr Ziel, dass 2/3 ihrer Flüge pünktlich sind, hat sie nicht erreicht. Der Hauptgrund war laut der Swiss das Wetter. So seien diesen Sommer die Gewitter stärker gewesen. Nun in die Zentralschweiz nach Luzern. Dort hat das Bezirksgericht entschieden, dass Bernhard Albsteg wieder Mehrheitsaktionär des FC Luzern wird. Es gab Albsteg in einem Zivilprozess als erste Instanz Recht. Er habe die Mehrheit der Aktien rechtmäßig gekauft. Albsteg hatte vor 11 Jahren Aktien des ehemaligen Präsidenten des FC Luzern übernommen. Die Führung des FCL sagte, der Kauf sei unrechtmäßig gewesen und strich vor 4 Jahren Albsteg als Eigentümer dieser Aktien. Das Urteil ist noch nicht rechtskräftig. Zu 2 weiteren Meldungen in der Übersicht. Der Bund unterstützt auch weiterhin 10 Schweizer Filmfestivals von nationaler und internationaler Bedeutung mit insgesamt 4 Millionen Franken. Am meisten Geld fließt mit rund 1,7 Millionen Franken ans Filmfestival Locarno. Ebenfalls unterstützt werden unter anderem das Vision du Réel in Nyon, die Solothurner Filmtage und das Zurich Film Festival. Das Gebiet des Walliser Dorfs Randa wird von einem Gletschersturz bedroht. Die Eismassen am Weißhorn oberhalb von Randa hätten sich beschleunigt, teilt die Gemeinde mit. In den nächsten Tagen seien Abbrüche möglich. Es wurde eine Gefahrenzone eingerichtet und die Überwachung des Gletschers wurde verstärkt. Wohngebäude seien aber nicht bedroht. ins Ausland. In Afghanistan sind letztes Jahr fast 1100 Menschen ausgepeitscht worden. Die Zahl der Auspeitschungen hat sich im Vergleich zum Vorjahr fast verdoppelt. Das zeigen Zahlen einer Menschenrechtsorganisation, die sich mit der Situation in Afghanistan befasst. Häufig seien Menschen wegen angeblicher Sexualdelikte ausgepeitscht worden, etwa wegen außerehelicher Beziehungen oder wegen Homosexualität. In vielen Provinzen seien die Strafen öffentlich vollzogen worden, sagt die Menschenrechtsorganisation. In Afghanistan haben vor 5 Jahren die Taliban die Macht übernommen. Sie führen das Land seither mit strengen, religiös motivierten Regelungen. Die Börsendaten von SIX, der Swiss Market Index, liegt im Moment bei 14.493 Punkten plus 0,3%. Der Euro wird zu 93,60 € gehandelt und der Dollar zu 80,29 €. Das Wetter: Heute ist es teils sonnig, teils bewölkt mit einzelnen lokalen Regengüssen. Es gibt 21 bis 26 Grad. Morgen scheint die Sonne häufig, im Tessin hat es etwas mehr Wolken. Es gibt rund 27 Grad. Das waren Nachrichten von Radio SRF, verantwortlich Livia Schmitz.
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4: Am Dienstagnachmittag mit Ihren Grüßen und Wünschen. Adligenswil macht den Anfang. Und zwar dort des Weingartners. Der Bruno, der hege Geburtstag, schreibt seine Eva. Sie schreibt: Lieber Bruno, zu deinem Geburtstag möchte ich dir ganz herzlich gratulieren und von Herzen viel Freude und Glück fürs kommende Jahr wünschen. Viel schöne Momente sollst du haben. Alles Liebe von deiner Frau Eva. Und ausgesucht haben sie Sternenlichtmeer mit dem Traufer und dem Highway.

Ja, da ist der Weisserhard von Trimbach. Was gute Leute, ich wünsche mir das Lied von der Melke Mühre, er steht im Tor und ich dahinter. Weil ich wünsche das allen Fußballkollegen in der Region Olten-Gösgen. Besten Dank und schönen Nachmittag.

Es ist natürlich am schönsten, wenn man einen Gruß bekommt, wenn man im Spital ist und es gute Besserung in diesem Grüßchen heisst. Dann geht es ruckzuck gerade wieder aufwärts mit der Gesundheit. Die Lisbeth Zehnder, das ist eine, die momentan im Kantonsspital St. Gallen muss sein und sie kommt darum liebe Grüße, alles Gute und gute Besserung über von Erika und Karl Thoma. Die sind in Urdorf. Und sie schicken nicht nur Musik, sondern eben auch ein bisschen Blumen. Rote Rosen mit dem Semino Rossi.

Und da ist der Bettig Michael aus Menziken. Grüezi miteinander. Ich möchte mega gerne mein Grossi Margrit Bettig aus Menziken und meinen Onkel den Werner Bettig aus Luzern grüßen. Zudem möchte ich noch einen lieben Gruß in den Himmel schicken. Besser gesagt zu meinen Grosseltern. Das wären Hanni Amrein und Sepp Amrein. Sowie der Walter Bettig. Ich vermisse euch mega fest und hoffe, ihr habt es gut im Himmel. Danke für alles, was ihr für mich gemacht habt. Ich habe euch mega gern. Ich wünsche mir für euch das Lied «Sternenträumer» vom Jodlerclub Alphütli mit dem Göllen und Andrea Berg aus dem Album «Urchig».

0: Sterne-Träumer auf der SRF Musikwelle, wo wir jetzt im Wünsch dir was gerade zweimal verschieden zum Geburtstag können gratulieren.
1: Das ist Dona Bottmengen. Ich möchte Hans Fest in Rien zum Geburtstag gratulieren. Der hat am Dienstag Geburtstag. Hans Fest von Rien. Wie alt er ist, weiß ich nicht genau. Ich schätze ungefähr um die 70. Danke.
2: Ja, grüezi wohl, da ist Rust, Walchwil. Ich möchte gern für den Joshua Ohashi von Walchwil, er hat am 25.08. seinen 16. Geburtstag. Ich wünsche ihm alles Liebe und Gute vom Grossi. Das Lied von Mandy Bischof, Traumfänger. Danke vielmals für Ihre gute Sendung. Dankeschön.

0: Dienstag Nachmittag auf der SRF Musikwelle, wo Sie jetzt könnt direkt ins Studio anrufen und den spontanen Wunsch platzieren. Telefonnummer 0848 531 531.
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2: Ja, da ist mir der Franz von Thal. Am 25. August hat Agathe Kehl von Altstädte Geburtstag. Sie wird 70. Der Franz und Alice wünscht ihnen alles Gute und gute Gesundheit. Und das Lied wäre ein schöner Jodel von der Hobbysänger Appenzell. Danke vielmals und einen schönen Tag.

0: der spontane Wunsch, der geht ins Wattland zu der Brigitte Biu. Ja, wir haben gerade ein bisschen miteinander geschwätzt und sie haben mir gesagt, der Pavillon hat sie ihnen so angetan. Die Sendung, die wir am Sonntag haben, über den Mittag mit den Operetten und den Opern. Und sie haben das wunderbar beschrieben, was der Pavillon für sie ist, Frau Biu.
1: Ja, das ist wahr. Es ist wunderbar, dass es solche Sachen noch gibt.
0: Sie haben gesagt, es sind die Vitamine für die ganze Woche, die dort kommen.
1: Ja, ja.
0: Jetzt hören wir auch ein Stück aus einer Oper. Was haben Sie sich ausgesucht?
1: Ich habe mir ausgesucht von Don Pasquale von Gaeta Donizetti. Das ist schon ein schönes Duett mit Angelica Giorgio und Roberto Alamia.
0: Tornami a dir heisst das. Und jetzt brauchen wir noch Grüße dazu.
1: Ich grüße einfach alle, die noch nie Grüße bekommen haben.
0: Da freut sich ganz viel.
1: Ja. Und alle, die Musik gerne haben und vor allem den Musikpavillon.
0: Ich tue es gerne ausrichten. Denen, die dort immer mit ganz viel Sorgfalt die Musik zusammenstellen und die Redaktion machen, da wünsche ich Ihnen ganz einen guten Nachmittag.
1: Ah, merci vielmals.
0: Und jetzt viel Vergnügen. Adi, Frau Biu.
1: Auf Wiederhören, Herr Zimmermann.

Herr Sandmann, wahrscheinlich bin ich das letzte Mal durchgekommen, aber ich weiss nicht, ob es meinen Sohn gehört hat, und es wäre mir eben noch ein Anliegen. Und darum damit ich es mal anrufen. Und zuvor hätte ich noch mal gerne den Musikwunsch gehabt, Guantanamera, für meinen Sohn Walter. Ade.

0: Guantanamera mit Helmut Lotti haben wir gehört bei der SRF Musikwelle. Und jetzt habe ich gerade schon in die Agenda hineinschauen. Kaum ist nicht mehr 30 Grad, wünscht man schon das Olma-Lied. Dann habe ich gedacht, was? Jetzt ist schon wieder Olma? Nein. Die Olma, die ist erst im Oktober. Man muss sich das Jahr ein 8. merken, wenn man mit wissen, wann ist die Olma. Mit dem 8. ist man mit dabei. Vom 8. bis zum 18. Oktober ist sie dann wieder in St. Gallen. Und Esther Stöckli von Neuenkirch im Kanton Luzern, die grüßt alle Heimweh-St. Gallerinnen und St. Galler und ihren Mann, den Markus. Und sie schreibt genau so, wie da beschrieben, in dem Lied, das wir jetzt gerade hören. So hat sie jedes Jahr die Olma in diesen 10 Tagen erlebt. Nostalgie pur, sagt das. Der Roman Brunschwiler mit seinem Olma-Lied aus dem Jahr 1980.
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1: Ja, das ist Galliardo. Ich muss nicht einmal einen Sechser haben im Lotto. Den Sechser haben wir, weil es regnet jetzt. Das ist wunderbar. Nein, hören Sie, ich wäre froh, wenn Sie mal das Lied könnten spielen von Freddy Quinn, Hamburg, altes Mädchen. Dankeschön und Sie allen einen schönen Tag. Auf Wiederhören, merci.

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Sie hören das SRF Musikwelle, wo Heidi Blum von Wollhausen im Entlebuch Luzern schreibt, dass sie auf Doppelschwand über den Lucia Bühler gerne einen Musiktitel geschickt hätte. Und ich glaube, da kann man eins und eins zusammenzählen. Wenn man Lucia Bühler heisst und nachher diesen Kapelle Bühler Fischer den Lucia Fuchs bringt. Lucia, du bist einfach eine gute. Genieß den Moment mit einem lieben Gruß vom Heidi.

Da ist Agnes Buab vom Rorschacher Berg. Ich würde gerne dirigieren. Am 25. August ist mein Mann Robert Buab 79. Und ebenso ist meine Schwester Agatha Kehl am 25. August 70. Und ich wünsche mir das Lied vom Silbertannental von der Ösch. Danke vielmals. Wiederhören.

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1: Die Nachrichten von SRF um 3 mit Frank Estermann. Die Zahl der Asylgesuche in der Schweiz nimmt weiter ab. Im ersten Halbjahr 2026 sind weniger als 10'000 Gesuche eingegangen, so wenige wie seit 2022 nicht mehr. Das steht in einem Faktenblatt des Staatssekretariats für Migration, SEM. Den größten Rückgang gab es bei den Gesuchen aus Afghanistan, der Türkei und Eritrea. Dies habe zwei Gründe. Einerseits habe es weniger Überfahrten auf der zentralen Mittelmeerroute gegeben. Andererseits waren auch auf der Balkanroute weniger Menschen unterwegs als noch im letzten Jahr. Weiter korrigiert das SEM seine Prognose zu den Asylgesuchen für das ganze Jahr nach unten auf noch 22'000. Ursprünglich rechnete der Bund mit 26'000 Gesuchen. Zu drei weiteren Meldungen in der Übersicht. Im Juli sind gut 3,3 Millionen Menschen über den Flughafen Zürich geflogen. Das sind 2,4% mehr als noch im Juli letztes Jahr, wie der Flughafen mitteilt. Zudem seien die Flugzeuge pünktlicher unterwegs gewesen. 56% der Flugzeuge seien pünktlich abgeflogen. Das heißt, sie hatten weniger als eine Viertelstunde Verspätung. Damit sei die Pünktlichkeit um 5 Prozentpunkte angestiegen. Der Bund unterstützt auch weiterhin 10 Schweizer Filmfestivals von nationaler und internationaler Bedeutung mit insgesamt 4 Millionen Franken. Am meisten Geld fließt mit rund 1,7 Millionen Franken ans Filmfestival Locarno. Ebenfalls unterstützt werden unter anderem das Vision du Riel in Nyon, die Solothurner Filmtage und das Zurich Film Festival. Und das Gebiet des Walliser Dorfs Randau wird von einem Gletschersturz bedroht. Die Eismassen am Weißhorn oberhalb von Randau hätten sich beschleunigt, teilt die Gemeinde mit. In den nächsten Tagen seien Abbrüche möglich. Es wurde eine Gefahrenzone eingerichtet und die Überwachung des Gletschers wurde verstärkt. Wohngebäude seien aber nicht bedroht. Nun in die Zentralschweiz nach Luzern. Dort hat das Bezirksgericht entschieden, dass Bernhard Alpsteg wieder Mehrheitsaktionär des FC Luzern wird. Es gab Alpsteg in einem Zivilprozess als erste Instanz Recht. Er habe die Mehrheit der Aktien rechtmäßig gekauft. Alpsteg hatte vor 11 Jahren Aktien des ehemaligen Präsidenten des FC Luzern übernommen. Die Führung des FCL sagte, der Kauf sei unrechtmäßig gewesen und strich vor 4 Jahren Alpsteg als Eigentümer dieser Aktien. Das Urteil ist noch nicht rechtskräftig. Das Wetter. Heute ist es teilweise sonnig mit lokalen Schauern bei 21 bis 26 Grad. Morgen ist es dann ziemlich sonnig bei 27 Grad. Das waren Nachrichten von Radio SRF, verantwortlich Livia Schmid.
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3: Jetzt gehen wir auf Sarnen, Kanton Obwalden. Einen 100. Geburtstag feiern. Der Paul von Weil Egli ist der Jubilar. Und Josef Doswald von Ennet-Bürgen schreibt: «Ja, Paul, du feierst heute deinen 100. Geburtstag. Die Valerie und der Sepp gratulieren ganz herzlich und wünschen dir mit dem Musikstück gesund und zweg mit der Kapelle Edi Wallimann, Clemens Gehrig. Einfach weiterhin alles Gute. Möchtest auch du gesund und zweg bleiben, solange wie es noch geht. Mit besten Grüßen und einem grossen Happy Birthday zum 100. Paul von Weil Egli, von der Valerie und dem Sepp.

Ich krieg ich gar nicht wahnsinnig. Ich liege im Spital zu Biel, wo ich ein Herzchen machen bekommen. Und jetzt bin ich hier auf der chinesischen Reha. Und ich würde mir wünschen, schaut von Bergen und da. Merci.

Das ist Markus Ruf von Adelboden. Zum Andenken an meinen Sohn wünsche ich mir von der Dire Straits Ticket to Heaven. Am 25. August wäre sein Geburtstag. Ganz herzlichen Dank.

Es wünscht dir was auf der SRF Musik wählen. In dieser Stunde gehen wir mit den Geburtstagen. Oben in einen 100. haben wir schon gehabt. Und jetzt einen 93. Der wird zu Köniz gefeiert. Und der Jubilar, das ist der Alfred Zimmermann. Mein Götti, der Alfred Zimmermann, schreibt uns Anna-Ros Colli von Düdingen, Freiburg, der feiere heute eben den hohen Geburtstag. Und sie möchte ihm auf diese Art und Weise wie als Radio ganz herzlich gratulieren. Und zwar mit dem Stück, mit der Trachtenkapelle Düdingen, «Stille Wasser, Grunden tief». Die besten Grüße, gute Gesundheit, Wohlergehen und viel Glück zum 93. Nicht nur grüßt sie den Alfred Zimmermann, sondern die Anna-Ros, die grüßt auch ihren Mann, den Eddie Colli, dann die Tochter die Angela mit ihrem Mann wiederum, Jonas und der Enkelin Annika, die sind zu Laupen zu Hause.

Telefon der Moritz Grüter von Tagmoselle. Wir möchten heute, Dienstag, 24. August, via Musikwelle im Schloss Jachermann an der Rotenburger Strasse 6 in Emmenbruck zum Geburtstag gratulieren. Das ist dein Tag. Mit dem musikalischen Gruß vom Ulte Jürgens möchten wir dir, liebes Schloss Jachermann, an der Rotenburger Strasse 6 in Emmenbruck von Herzen zum Geburtstag gratulieren. Wir wünschen dir weiterhin alles, alles Gute. Bleib gesund. Gestern war unser Tag, gell, Schossi? Denn wir drei durften Gast sein im Lindenpark 9 in Kriens bei unserem Marianne Wey. Liebe Marianne, vielen herzlichen Dank. Bis zum nächsten Mal. Aus Dagmarselle, sei die

0: Mit dem Udo Jürgens und «Das ist dein Tag» sind wir jetzt wieder bei dem Moment, wo Sie direkt anrufen ins Studio, Hörer in die Hand nehmen und dann 0848 wählen und 531 531 für den spontanen Wunsch.
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2: Das ist der Hans von Horb. Ich wünsche mir den Göckelwalzer von den Engadiner Ländlerfreunden von Cellerina. Dankeschön. Ade, ade.

0: Den Gückelwalzer hören wir auf der SRF Musikwelle. Der spontane Wunsch, der ist also wirklich ganz spontan. Der geht zum Hans Stutz auf Gelfingen. Sie sind gerade reingekommen, gewählt und gerade durchgekommen. Das ist mal ein Glück, Herr Stutz.
1: Ja, das ist es so.
0: Sie haben sich Atlantis der Berge ausgesucht mit den Kastelrouter Spatzen. Und da brauchen wir noch Grüße dazu.
1: Ja, ich möchte meine Frau grüßen. Die ist jetzt nicht daheim, aber sie wird im Moment gerade nicht hören können. Meine ganze Familie, die Kinder werden sie wahrscheinlich auch nicht hören. Die hören alle andere Sender. Aber ganz kurz, einfach da, wo wir es können.
0: Es ist immer gut, wenn man die grüßt, die nicht hören. Weil plötzlich hören sie dann gleich und dann hat man gedacht, man grüßt es nicht. Und im Nachhinein sagt man, hätte ich dich noch grüßt. Sie machen das richtig, Herr Stutz.
1: Ja.
0: Ich wünsche Ihnen ganz einen guten Nachmittag. Und jetzt viel Vergnügen.
1: Das wünsche ich Ihnen auch. Merci.
0: Ade, Stutz, machen Sie es gut.
1: Ade, Herr Zimmermann. Merci.

Atlantis der Berge mit der Kastelrouter Spatzen auf der SRF Musikwelle. Wenn Sie via Mail möchten, einen Wunsch aufgeben, es wünscht ihr was, dann könnt ihr das machen via srfmusikwelle.ch. Und da habe ich gerade gesehen, dass es ein neues Fotos hat. Dort, wo man draufdrücken muss. Bisher war es immer so eine rosa Rose. Neu ein Strauß Tulpen. Und nachher ein Kuvert, das ein Herz drauf hat. Also, suchen Sie nicht mehr nach der Rose, sondern andere Blumen sind angesagt. Der Tulpenstrauß führt Sie nachher ins Wünscht ihr was. Sie können aber auch via den Telefonbeantworter Wunsch aufgeben, dort 0848 und dann 086 086. Sonja Buri von Müller-Rütti, die hat ein Mail geschrieben. Sie schreibt, ich hätte gerne für den Dienstag, also da wären wir heute richtig, der Johnny Hill ruft Teddybär 1-4.

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Deutschfrau, ich wünsche mir einen unerfüllten Traum, oder? Und schicke Grüße an meine Kinder, an Cornelia, Monika und Thomas. Vielen Dank für die Sendung, ist schön.

Münchner Symphoniker mit Johannes R. Köhler haben wir gehört, mein unerfüllter Traum. Und wir bleiben gerade geografisch im Deutschen aussen. Ich kann aber schnell anschauen. Da wird nämlich Andrea Reifenberg in Neustadt grüßt. Man denkt ja, wo ist denn Neustadt? Und wenn man das in den Computer eingibt, dann steht, es gibt Dutzende Orte in Deutschland mit dem Namen Neustadt. Wenn aber die bekannteste große Stadt gemeint ist, liegt Neustadt an der Weinstraße im Bundesland Rheinland-Pfalz. Also links aussen im Westen von Deutschland, am Rand des Pfälzerwaldes. Susanna Dalfara von Thun, die gratulierte Andrea ganz herzlich zum heutigen Geburtstag, wünscht ihr einen wunderschönen Tag. Sie soll sich verwöhnen lassen von ihren Liebsten und es gibt eine grosse Umarmung von Thun mit dem Christian Torchiani. Alles wird gut.

Mit 20 Studiumkollegen von meinem Mann Rolf haben wir 4 abwechslungsreiche Tage in Eisenstadt und Rust am Neusiedlersee in Österreich dürfen verbringen. Der grösste Höhepunkt war dabei der Opernbesuch im Steinbruch von St. Margarethen. Die Geschichte von der Tosca mit 350 Mitwirkenden und imposanten Kulissen ist grossartig aufgeführt worden. Darum würde ich als schöne Erinnerung für alle ein Lied aus der Oper Tosca wünschen. Danke vielmals und allen einen erfreulichen Tag. Marta Brenner.

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1: Die Nachrichten von SRF um 4 mit Frank Estermann. Der Bund rechnet für dieses Jahr mit weniger Asylgesuchen, denn es kommen weniger Menschen über das Mittelmeer und den Balkan nach Europa. Der Prozess zum tödlichen Bergsturz am Piz Cengolo ist abgeschlossen. Die Angeklagten hätten nichts falsch gemacht, sagen ihre Verteidiger. Das Wetter, heute ist es teilweise sonnig mit lokalen Schauern, morgen ist es dann ziemlich sonnig. Die Zahl der Asylgesuche in der Schweiz nimmt weiter ab. Im ersten Halbjahr 2026 sind weniger als 10'000 Gesuche eingegangen, so wenige wie seit 2022 nicht mehr. Das steht in einem Faktenblatt des Staatssekretariats für Migration, SEM. Den größten Rückgang gab es bei den Gesuchen aus Afghanistan, der Türkei und Eritrea. Dies habe zwei Gründe. Einerseits habe es weniger Überfahrten auf der Zentralen Mittelmeerroute gegeben. Andererseits waren auch auf der Balkanroute weniger Menschen unterwegs als noch im letzten Jahr. Weiter korrigiert das SEM seine Prognose zu den Asylgesuchen für das ganze Jahr nach unten auf noch 22'000 Gesuche. Ursprünglich rechnete der Bund mit 26'000 Gesuchen. Beim Bergsturz am Piz Cengolo im bündnerischen Bergell kamen vor 9 Jahren 8 Wanderer ums Leben. Hätte ihr Tod verhindert werden können? Diese Frage muss das Regionalgericht Maloja klären. 5 Behördenvertreter mussten sich vor Gericht verantworten, darunter auch die heutige Bündner FDP-Nationalrätin Anna Giacometti. Gestern hat der Prozess begonnen und früher als geplant ist er heute zu Ende gegangen. Regionalredaktorin Julia Kapaul fasst zusammen.
2: Der tödliche Bergsturz am Piz Cengolo sei nicht vorhersehbar gewesen. Das unterstrichen die Anwälte der Beschuldigten vor Gericht. Die Berechnungen der 2 angeklagten Geologen und die Risikobeurteilung durch das Bündner Amt für Wald- und Naturgefahren seien korrekt gewesen. Die Fachleute kamen 9 Tage vor dem Bergsturz zum Schluss, das Risiko am Berg habe sich nicht maßgeblich verändert. Sie rechneten mit einem Bergsturz in den nächsten Wochen oder Monaten. Auf diese Angabe habe sich seine Mandantin verlassen müssen, sagte der Anwalt der damaligen Gemeindepräsidentin von Bregaglia und heutige Nationalrätin Anna Giacometti. Deshalb habe sie keinen Grund gesehen, die Wanderwege zu sperren. Mehrfach war am Prozess die Rede vom Restrisiko in den Bergen. Wer in den Schweizer Bergen unterwegs sei, der müsse mit Steinschlägen rechnen. Im Fall des Piz Cengolo wurden Wanderer mit Hinweistafeln auf die Gefahrenzone hingewiesen. Der Staatsanwalt hingegen argumentierte, die Angeklagten hätten die Lage am Piz Cengolo falsch eingeschätzt. Es habe zahlreiche Vorboten für einen Bergsturz gegeben. Eine Sperrung der Wanderwege habe sich aufgedrängt. Wären die Wanderwege gesperrt worden, dann wären die 8 Wanderer mit größter Wahrscheinlichkeit nicht ums Leben gekommen.
1: Julia Kapaul. Der Staatsanwalt fordert für die Angeklagten eine bedingte Geldstrafe. Das Urteil wird kommende Woche am 4. September verkündet. Beim Weisshorn im Kanton Wallis droht ein Gletschersturz. Man habe Spaltbildungen am Gletscher beobachtet, sagt Norbert Karlen, der sich beim Kanton mit Naturgefahren beschäftigt. Wohngebiete seien aktuell nicht bedroht. Es sei gar ein Vorteil, dass jetzt im Sommer Bewegung in den Gletscher gekommen sei, sagt Karlen.
3: Ich hoffe, dass der Gletscher in Portionen herunterkommt. Ich hoffe, dass es herunterkommt, weil im Winter hätten wir größere Probleme, weil das noch die Schneemenge oben hinzuzurechnen. Und ich hoffe, dass diese heißen Tage doch wieder einen kleinen Abbruch mit sich bringen werden.
1: So, dass sich die Lage beruhige. Neben dem Dorf Randar ist ein Gebiet zur Gefahrenzone erklärt worden. Bis auf Weiteres darf man sich dort nicht mehr aufhalten. Häuser sind nicht betroffen. Die Zone liegt außerhalb des Wohngebiets. Nun in die Zentralschweiz nach Luzern. Dort hat das Bezirksgericht entschieden, dass Bernhard Alpsteg wieder Mehrheitsaktionär des FC Luzern wird. Es gab Alpsteg in einem Zivilprozess als erste Instanz Recht. er habe die Mehrheit der Aktien rechtmäßig gekauft. Alpsteg hatte vor 11 Jahren Aktien des ehemaligen Präsidenten des FC Luzern übernommen. Die Führung des FCL sagte, der Kauf sei unrechtmäßig gewesen und strich vor 4 Jahren Alpsteg als Eigentümer dieser Aktien. Das Urteil ist noch nicht rechtskräftig. Sie galt als wichtigste Helferin des verstorbenen US-Sexualstraftäters Jeffrey Epstein, seine Ex-Freundin Ghislaine Maxwell. Unter anderem wegen Beihilfe zum sexuellen Missbrauch von Minderjährigen und wegen Menschenhandels wurde sie Ende 2021 zu einer 20-jährigen Gefängnisstrafe verurteilt. Maxwell zog das Urteil weiter und verlangte, dass es aufgehoben wird. Ohne Erfolg. Ein Bundesrichter in New York wies die Berufung als unbegründet ab. Angebliche neue Beweise, die Maxwell vorgelegt habe, bezeichnete der Richter als haltlos. Die Börsendaten von SIX, der Swiss Market Index, liegt im Moment bei 14.485 Punkten, plus 0,3%. Der Dow Jones Index in New York ist im Vergleich zum Vortag unverändert. Der Euro wird zu 93,66 gehandelt und der Dollar zu 80,27. Soweit die Meldungen. Das Wetter. Heute ist es teils sonnig, teils bewölkt mit einzelnen lokalen Regengüssen. Es gibt 21 bis 26 Grad. Morgen scheint die Sonne häufig. Im Tessin hat es etwas mehr Wolken. Es gibt rund 27 Grad. Das waren Nachrichten von Radio SRF. Verantwortlich Livia Schmitz.
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0: Jetzt gehen wir auf Huttwil, Kanton Bern, in Seniorenpark. Und wir gehen auf Utzensdorf, weil von dort kommen Grüße, die nachher gesendet werden. Die Empfängerin ist Vreni Wenger. Die es aufgegeben haben, sind Therese und Otto Greub. Und sie schreiben der Vreni Wenger einen lieben Gruss. Und alles Gute in Seniorenpark mit Wien, Wien, nur du allein, der Peter Alexander singt.

Ja, Spätigachs von Wettigen. Mit dem Lied Festival der guten Laune, Trudi und Vreni, möchte ich den Marit Steger eine Freude machen, wo er nicht so gut geht von Spätigachs. Alles Gute immer und allen lieben Gruß, Spätigachs von Wettigen.

Sie hören das SRF Musikwelle mit Hans-Peter Zweifel und dem Jodellied «Ein leeren Stuhl», den wir gerade als nächstes dürfen da abspielen. Und für das gehen wir ins Prättigau auf Stelzt. Ursula Bernasconi hat von dort geschrieben, dass sie das Lied A so schön findet, weil B der Beat im Lintal geboren sei und der Hans-Peter Zweifel eben auch dort die Heime sei. Darum Eis und Eis gibt zwei. Ihre besten Grüße zum Beat Bernasconi und an Margrit und der Rudi Furrer. Ja.

Guten Tag, mein Name. Wir würden wieder gerne einmal den Marsch Flickflack hören. Der Grüß geht alle Blasmusikfreunde und alle Kollegen und Kolleginnen, einfach die wir können und die Verwandtschaft. Grüß kommen von dem Stefan und der Liselotte Nickli vor Wiel. Herzlichen Dank.

0: Das Militärspiel von der Panzerbrigade 11 haben wir gehört bei der SRF Musikwelle mit dem Flickflack-Marsch. Wenn Sie wollen, spontan einen Wunsch platzieren hier im Studio, dann machen Sie das jetzt unter der Telefonnummer 0848 531 531.
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2: Grüezi, hier ist Astrid Stutz von Schlieren. Ich wünsche mir den Titel «Du, mein schönes Schweizerland» vom Quartett «Ab und zu», damit das Holderrüsten heute Nachmittag ein bisschen schneller geht. Und ich grüße alle, die mich kennen. Danke im Musikwellenteam und einen schönen Tag. Ade.

0: Mit dem spontanen Wunsch gehen wir auf Bettlach zu der Heidi Sauser und die ist am Geschenkli machen. Heidi, was gibt's Gutes?
1: Ich tue Kleider bügeln und häkeln.
0: Und welche Farben sind gerade Trumpf?
1: Blau.
0: Also blau. Einfach blau, blau oder noch mit irgendwie Blümchen?
1: Drei verschiedene Blau.
0: Ah, schön.
1: Hell, dunkel, mittel.
0: Und weisst du schon, wem du die nachher schenkst?
1: Nein, noch nicht. Ich tue einfach auf Vorrat ein bisschen machen.
0: Dass, wenn irgendjemand ein Geschenk verdient hat, dann kann man einen
1: rausnehmen. Genau.
0: Das ist so eben richtig.
1: Ja.
0: Jetzt gibt es gute Musik, um im Takt weiterhökeln. Der Baum ist Traum.
1: Mhm.
0: Und jetzt braucht man noch Grüße dazu.
1: Ich wünsche vor allem meinem Mann, der draußen hockt und hört, und alle, die ich kenne.
0: Sehr gut. Dann, oh, schau jetzt hinten an die Wanduhr, ganz majestätisch. Dann wünsche ich einen guten Nachmittag.
1: Ja, ebenfalls. Und danke vielmals für die schöne Musik, die du immer anblüht.
0: Gerne. Bis bald, Heidi. Viel Vergnügen.
1: Alles Gute.
0: Tschüss.
1: Ciao.

Grüezi miteinander, da ist der Peter. Ich möchte gerne Edith Mattmann, meine Partnerin, einen schönen Gruß ausrichten und danke alles, was sie immer macht im Haushalt und mich seelisch auch immer unterbreitet. Und ich möchte gerne den Song wünschen von mir, wenn die Sonne, wenn die Tränen deine Sonne küsst. Ebenfalls schönen Nachmittag. Danke.

Ja, ich hätte gern wieder mal ein altes Lied, ein älteres Lied gehört. Und zwar ist das Capri, C'est fini vom R.B. Villard. Und eigentlich für alle, die mich kennen. Und merci vielmals für eure Sendung. Das ist Margrit Schwertzmann von Belp.

Wir kommen mit Retour von Capri und zwar in den Kanton Obwalden, dort auf Alp nach Stadt. Der Jamie Bulgaroni, der hat heute seinen 20. Geburtstag. Und so ziemlich alle aus der Verwandtschaft gratulieren dem Jamie. Deine Urgroßmutter Rösli steht da, dann Großeltern Ruth und Guido, Anna-Marie und Rolf, die gratulieren ganz herzlich zum jungen, runden Geburtstag. Wünscht alles Liebe und Gute, beste Gesundheit fürs neue Lebensjahr. Und er soll einfach so bleiben, wie er sagt. Wir hegen einfach gern. Und das Musikstück, das ist etwas, wo der Jamie selber auch schon mitgesungen hat. Das war nämlich bei den Obwaldner Jungjuizer dabei gewesen. Und da hören wir jetzt ein Jodellied. Kein Dr. Rusch

Hallo, das ist Schule Rita. Der Bruno und ich möchten dem Vreni Schuler für das feine Essen, Mittagessen, das wir hatten, ganz herzlich danken. Wir haben einen schönen, gemütlichen Nachmittag in Oberegri gehabt. Auch der Agnes, ganz lieben Gruß. Und der Wunsch wäre vom Oswald Sattler: Heilig sind die Tränen. Danke!

Grüß dich, das ist Fabrice. Es dann jetzt komisch an, aber ich möchte gerne «Ich vermisse dich» von Peter und Ina Reber hören. Aus dem Grund, weil Sommer ist ja jetzt schon vorbei. Und es ist ja eigentlich ein Winterlied, aber ich vermisse schon den Anfang Sommer. Und darum möchte ich das Lied hören. Also, tschüss.

Sie hören das SRF Musikwelle am Dienstagnachmittag. Und jetzt gehen wir zum einen ins Wallis und zum anderen gehen wir auf Kanada. Und dort kennen Sie vielleicht vom Skifahren her. Manchmal sind dort auch noch Skirennen. Whistler Mountain, das ist ganz unten links, wenn man so die Weltkarte anschaut bei Kanada. Und dort gibt es natürlich auch den Ort Whistler. Die haben momentan, wenn ich auf die Tour schaue, 7 vor 8 Uhr am Morgen, also ganz früh. Und 4 aus der Schweiz sind dort Bernhard, Elisabeth, Helene und Vreni. Und die schreiben: aus Whistler in Kanada schicken wir Genesungswünsche. Erstens einmal ins Inselspital zum Beat Ruppen und zum Zweiten zu der Andrea Lochmatter auf Fischb. Denen beiden alles Gute und gute Besserung eben von Kanada aus. Ausgesucht haben sich der Titel «Freundschaft mit der Highway».

Sie hören das SRF Musikwelle mit der Highway und Freundschaft. Es wünscht ihr was, das gibt es morgen Nachmittag wieder, am Mittwochnachmittag zwischen 2 und 5. Telefonnummer für zum auf den Beantworter reden ist 0848 und dann 086 086, und wenn Sie via Mail möchten teilnehmen, dann srfmusikwelle.ch eingeben und aber bis Sie nicht mehr ein Rösli, sondern neu Tulpenbouquet, einen kleinen Tulpenstrauß gesehen, und dort können Sie dann den Wunsch-Coupon ausfüllen, wer Sie möchten grüssen und welches Stück das sollte kommen.

0: Das muss man zuerst noch können, was da der Peter Scher gemacht hat. Einhändig, zweistimmig auf dem Akkordeon spielen. Darum heisst der Schottisch eben auch einhändig, zweistimmig mit dem Trio Peter Scher. 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
1: Die Nachrichten von SRF um 17 Uhr mit Lara Kresten. Rückgang bei den Asylgesuchen. Im ersten Halbjahr sind so wenige eingegangen wie seit Jahren nicht mehr. Und eine neue Studie zeigt, ein Großteil der Menschen in der Schweiz nutzt regelmäßig KI. Das Wetter, morgen ist es neben Wolken ziemlich sonnig bei 27 Grad. Die Zahl der Asylgesuche in der Schweiz nimmt weiter ab. Im ersten Halbjahr 2026 sind weniger als 10.000 Gesuche eingegangen. So wenige wie seit 2022 nicht mehr. Das steht in einem Faktenblatt des Staatssekretariats für Migration SEM. Den größten Rückgang gab es bei den Gesuchen aus Afghanistan, der Türkei und Eritrea. Dies habe zwei Gründe. Einerseits habe es weniger Überfahrten auf der zentralen Mittelmeerroute gegeben, andererseits waren auch auf der Balkanroute weniger Menschen unterwegs als noch im letzten Jahr. Weiter korrigiert das SEM seine Prognose zu den Asylgesuchen für das ganze Jahr nach unten, auf noch 22.000. Ursprünglich rechnete der Bund mit 26.000 Gesuchen. Künstliche Intelligenz. Ein Großteil der Menschen in der Schweiz nutzt sie regelmäßig. Das zeigt der Digimonitor, eine Studie, die die Interessensgemeinschaft Elektronische Medien jedes Jahr herausgibt. Jan von Tobel von der Nachrichtenredaktion. Wie fest ist KI schon im Alltag angekommen?
2: Ja, sehr fest, das kann man wohl schon so sagen. 80% nutzen KI nämlich mindestens ab und zu. Vor 2 Jahren waren es noch halb so viele. Und 1/3 nutzt mittlerweile täglich KI. Wenig überraschend, Jüngere nutzen sie häufiger als Ältere.
1: Und was machen die Leute mit KI? Für was setzen sie künstliche Intelligenz ein?
2: Am meisten, um Texte zu erstellen. Also sie lassen sich Texte entweder ganz schreiben oder überarbeiten. Dann wird sie als Suchmaschine genutzt oder fürs Übersetzen. Das ist schon länger so. Vermehrt eingesetzt wird KI beim Einkaufen. Man lässt sich also beraten. Und dann wird sie auch immer mehr als Coach benutzt, also um sich etwas Neues beizubringen.
1: Fast in allen Lebensbereichen ist KI also auf dem Vormarsch. Auf welche künstliche Intelligenz setzen Menschen in der Schweiz?
2: Nummer 1 ist nach wie vor ChatGPT. 4,3 Millionen Menschen nutzen die KI von OpenAI. Google hat mit Gemini knapp halb so viele Nutzerinnen und Nutzer. Knapp dahinter folgt Microsoft mit seinem Copilot. Die anderen KI-Anbieter haben deutlich weniger Nutzende in der Schweiz. Die Daten, die basieren auf knapp 2000 Interviews in der ganzen Schweiz. Befragt wurden Menschen im Alter von 15 bis 75 Jahren, die das Internet nutzen.
1: Danke, Jan von Tobel. Beim Bergsturz am Piz Cengalo im bündnerischen Bergell kamen vor 9 Jahren 8 Wanderer ums Leben. Seit gestern mussten sich 5 Behördenvertreter vor Gericht verantworten. Heute ist die Gerichtsverhandlung zu Ende gegangen. Regionalredaktorin Julia Kapaul fasst zusammen.
3: Der tödliche Bergsturz am Piz Cengalo sei nicht vorhersehbar gewesen. Das unterstrichen die Anwälte der Beschuldigten vor Gericht. Die Berechnungen der 2 angeklagten Geologen und die Risikobeurteilung durch das Bündner Amt für Wald- und Naturgefahren seien korrekt gewesen. Die Fachleute kamen 9 Tage vor dem Bergsturz zum Schluss, das Risiko am Berg habe sich nicht maßgeblich verändert. Sie rechneten mit einem Bergsturz in den nächsten Wochen oder Monaten. Auf diese Angabe habe sich seine Mandantin verlassen müssen, sagte der Anwalt der damaligen Gemeindepräsidentin von Bregaglia und heutige Nationalrätin Anna Giacometti. Deshalb habe sie keinen Grund gesehen, die Wanderwege zu sperren. Mehrfach war am Prozess die Rede vom Restrisiko in den Bergen. Wer in den Schweizer Bergen unterwegs sei, der müsse mit Steinschlägen rechnen. Im Fall des Piz Cengalo wurden Wanderer mit Hinweistafeln auf die Gefahrenzone hingewiesen. Der Staatsanwalt hingegen argumentierte, die Angeklagten hätten die Lage am Piz Cengalo falsch eingeschätzt. Es habe zahlreiche Vorboten für einen Bergsturz gegeben. Eine Sperrung der Wanderwege habe sich aufgedrängt. Wären die Wanderwege gesperrt worden, dann wären die 8 Wanderer mit größter Wahrscheinlichkeit nicht ums Leben gekommen.
1: Der Staatsanwalt fordert für die Angeklagten eine bedingte Geldstrafe. die Anwälte der Angeklagten Freispruch. Das Urteil wird kommende Woche verkündet. Sie galt als wichtigste Helferin des verstorbenen US-Sexualstraftäters Jeffrey Epstein, seine Ex-Freundin Ghislaine Maxwell. Unter anderem wegen Beihilfe zum sexuellen Missbrauch von Minderjährigen und Menschenhandels wurde sie Ende 2021 zu einer 20-jährigen Gefängnisstrafe verurteilt. Maxwell zog das Urteil weiter und verlangte, dass es aufgehoben wird, ohne Erfolg. Ein Bundesrichter in New York wies die Berufung als unbegründet ab. Angeblich neue Beweise, die Maxwell vorgelegt habe, bezeichnete der Richter als haltlos. Die Börsendaten von SIX, der Swiss Market Index, liegt im Moment bei 14.516 Punkten plus 0,5%. Der Dow Jones Index in New York ist im Vergleich zum Vortag unverändert. Der Euro wird zu 93,67 gehandelt und der Dollar zu 80,26. Und das Wetter? Es ist teils sonnig, teils bewölkt. Morgen scheint neben Wolken oft die Sonne. Im Tessin hat es am Nachmittag etwas mehr Wolken. Es gibt rund 27 Grad. Das waren Nachrichten von Radio SRF. Verantwortlich Livia Schmid.
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0: Ganz einen guten Start. Richtig Dienstagabend wünscht Ihnen Chris Bin Zimmermann.

0: Sie hören das SRF Musikwelle, die Lolita haben wir gehört, Paradies der schönen Träume. Und ja, vielleicht träumt man einmal vom grossen Gewinn, der jetzt könnte passieren.
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0: Gestern haben wir in der Schnipseljagd kein Glück gehabt, darum drücke ich jetzt die Däume grad doppelt, dass es heute klappt. Der Ausschnitt von heute, der tönt so, 1 Sekunde.
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0: Und wenn Sie die Sekunde zum richtigen Lied können zuordnen können, dann gibt es 3 Tageskarten für auf der Stanzer Horn rauf. Nochmal der Ausschnitt.
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0: Und die Telefonnummer 0848 531 531.

0: Schnipseljagd, die läuft bei der SRF Musikwelle. Und für das schalte ich jetzt zu Charlotte Lesser und die ist in Rheinach daheim. Ja, Frau Lesser, zuerst haben Sie gestaunet, dass Sie überhaupt durchgekommen sind. Dann habe ich gestaunet, wo Sie wohnen. Sie sind auch eine, die Sie immer wieder probieren.
1: Ja, ja, ja, ja. Und jetzt bin ich total durcheinander. Ich weiß nicht mehr. Ich bin falsch auf den falschen Werten.
0: Nein, nein. Ich drücke Ihnen jetzt die Däume. Das mal klappt.
1: Kann ich das Radio mit reinschalten?
0: Nein, Sie kommen jetzt läuft alles am Telefon.
1: Ah, okay.
0: Sie können einfach das Telefon jetzt in der Hand behalten und Sie hören mich. Und jetzt können wir noch ein bisschen schwätzen. Dann geht der Puls noch ein bisschen runter. Jetzt müssen Sie mir noch kurz erzählen. Sie wohnen an so einer speziellen Strasse, wo ich jetzt gestaunet habe. Ich habe zuerst gemeint, ich höre nicht recht, wo ich gesagt habe.
1: Mama, das ist so.
0: Was haben Sie da in dem Rheinach für eine Strasse?
1: Eben eine Kentucky-Strasse.
0: Eine Kentucky-Strasse?
1: Es staunen alle wegen dieser Kentucky-Strasse.
0: Also Kentucky, so ja. Wie der Bundesstaat ja. In den USA, genau. So wie die ganz bekannte Fast-Food-Kette.
1: Genau.
0: Und wie wohnt sich so an dieser Kentucky-Strasse? Was ist denn dort? Ist das alles amerikanisch? Oder wieso heissen
1: nein,
0: die
1: nein,
0: so?
1: Nein. Wir sind ganz normale Schweizer.
0: Also
1: normale Schweizer.
0: Ist niemand irgendwie eingewandert oder ausgewandert vielleicht ja mal auf Kentucky?
1: Ja, vielleicht
0: weiss.
1: Schon, ja.
0: Wer weiß? Ja, Frau Lesser, jetzt spielen wir einmal. Jetzt... Ja. Habe ich den Ausschnitt von heute noch mal zweimal und dann können Sie mir noch mal sagen, was Sie denken, wo dass wir da rausgeschnipselt haben. So tönt der. Achtung!
2: Schon als ich klein.
0: Und jetzt gebe ich Ihnen noch mal.
2: Schon als ich klein.
0: Jetzt können Sie mir mal sagen, wo haben wir denn da etwas rausgeschnitten, aus welchem Titel?
1: 7000 Rinder, Kinder, Kinder, Kinder.
0: Sagen Sie?
1: Ja.
0: Ja, dann hören wir doch. Ja, natürlich.
1: Wunderbar.
0: Sie müssen doch gar nicht das Herzpöpperle haben. Sie wissen das wie aus der Pistole geschossen.
1: Danke vielmals, Herr Zimmermann.
0: Und es ist ja noch interessant, weil der Peter Hinnen, der hat ja seinerzeit auch von den USA geschwärmt in diesem Lied. Und dass er
1: ja.
0: Dort...
1: Genau.
0: Die ganze vierbeinige Abteilung sieht. Und eben 7000 Rinder. Also von dem her haben wir schon wieder irgendetwas, das uns verbindet. Ich gratuliere Ihnen.
1: Danke vielmals.
0: Es geht nicht in die USA, es geht auf Stanzerhorn. Und da können Sie noch zwei Leute mitnehmen.
1: Wunderbar. Danke vielmals, Herr
0: Einen schönen Zimmermann. Abend auf Rheinach.
1: Super. Wünsche ich Ihnen auch.
0: Adi, Frau Lesser.
1: Danke für die tolle Sendung.
3: Hallo. 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
0: Ja, von der Kentucky-Strasse gehen wir jetzt zum Peter Hinnen. 1963 war es, wo er uns eingeladen hat, mit ihm mitzukommen. Dort, wo er die 7000 Rinder entdeckt hat.

Straße gibt. Und jetzt hat es mir natürlich Wunder genommen. Also, was ist denn mit dem Namen, mit dieser Straße genau los? Die Aargauer Zeitung hat einmal darüber geschrieben und ich zitiere: Der Straßenname würdigt eine alte Rheinacher Firma, die Kentucky Tabak Extract Fabrik Rheinach. Die ist 1901 gegründet worden von Hediger Söhne und Villiger Pfäffiken im Gebiet Breite. Und da hat es dann auch noch ein Turm gehabt, 22 Meter, stattlich hoch ist der gsi. Und Kentucky ist seinerzeit der Tabak gsi, der würzige Tabak, die Tabakpflanze, die eben Kentucky geheissen hat, wo zum einen der Fabrik dann den Namen gegeben hat und zum anderen heute noch der Strasse. Wow. Früher hätte man da Bücher müssen bestellen und aufschlagen, heute schnell im Internet nachschauen. Es hat ja auch etwas Gutes, die Digitalisierung.

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1: Mit dem Simon Eschle heute Morgen sind wir mit Regen verwacht. Jetzt plötzlich wieder sonnig. Ja, wie sieht es denn aus? Regnet es noch irgendwo?
2: Es sind ein paar Regengüsse unterwegs, gerade zum neuen Solothurner Jura zieht ihn nach Osten und es kann doch hier und da heute Abend mal noch lokal nass werden. Zum Beispiel über dem Kanton Wallis ein einzelner Platzregen. Also viel Nord bleibt es heute Abend trocken, aber es sind eben doch einzelne Regengüsse sind unterwegs. Von dem her, der Blick aufs Radar lohnt sich heute Abend. Sonst haben wir ein gemischtes Wetter. Teilweise zeigt sich jetzt an die Sonne, teilweise geht der Abend aber auch bewölkt zu Ende.
1: Wie geht es weiter morgen Mittwoch? Ist da die Bewölkung und der Regen noch ein Thema?
2: Weniger als heute, bis kaum mehr. Also gerade Regen, kaum mehr ein Thema. Vielleicht kann es in Tessin einen Sprutzregen geben. Gerade so im Matschatal kann ich es nicht ganz ausschliessen. Oder in den Morgenstunden ein paar Tropfen. Aber grundsätzlich trocken, auch häufig sonnig. Wir starten zwar an vielen Orten noch mit Wolkenresten, speziell Zentral- oder Ostschweiz. Die ziehen dann aber ab. Durch den Tag vielleicht mal höhere Wolkenfelder, dann ist mal so ein milchiger Sonnenschein. Aber eben grundsätzlich morgen trocken und häufig sonnig. An vielen Orten wird es dann auch schon wärmer als heute. Die Temperaturen die erreichen morgen Nachmittag nämlich rund 27 Grad.
1: Es ist ja so, dass man jetzt anfängt mit zwei Garnituren muss rausgehen. Am Morgen recht frisch und am Donnerstag, genau. Da haben wir wieder ein 3.
2: Es ist wieder einfach.
1: Grad-Angabe. Also 30 Grad, knacken wir die wirklich nochmal?
2: Die knacken wir, also die Garnitur wird einfacher. Kurze Hose, kurzes T-Shirt. Es gibt doch um 30 Grad um, lokal nochmal drüber. Also es wird nochmal heiß. Für all die, die jetzt genug von der Hitze haben, kann ich beruhigen. Ab dem Donnerstag gehen doch die Temperaturen wieder ein bisschen durchab. Aber am Donnerstag ähnlich, also häufig sonnig mit dichteren Schleierwolken, rund 30 Grad. Dann, was eben auch noch eine Änderung ist, ist am Donnerstag kommt in den Alpen noch ein kräftiger Föhn auf. Der hat so den Höhepunkt Donnerstagabend auf den Freitag. Und doch in den Alpentälern kann es dann Böen von so 60 bis 90 km pro Stunde geben. Dort luftet es dann also mal recht.

Das war Schnellbullkamp Martin mit der Ländlerkapelle Carlo Brunner. Carlo Brunner natürlich an der Klarinette daheim. Und das Instrument, das begleitet uns auch nach der Sechse. Dann übernimmt nämlich der Dani Häusler für die Feierabend Musik im Zeichen vom Klarinettist, dem Höcku Marti, der den 70. feiern kann. Der Dani Häusler ist natürlich hin und weg. Und ja, du auf du mit denen, die an den Klarinetten eben auch so gut können, wie natürlich der Dani selber. So, mehr von ihm und mehr von Dani nach der 6. Ganz einen guten Dienstag wünscht Crispin Zimmermann.

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1: Die Nachrichten von SRF um 6 mit Frank Estermann. Die Asylzahlen in der Schweiz gehen zurück und der Bund arbeitet an Massnahmen, um die Zahl der Verfahren weiter zu senken. Rund 80% der Schweizer Bevölkerung nutzt künstliche Intelligenz. Das sind doppelt so viele wie noch vor 2 Jahren. Und Kanada verkündet Gegenzölle von bis zu 50% auf Produkte aus den USA. Das Wetter am Abend ist es teils sonnig, teils bewölkt. Morgen scheint neben Wolken oft die Sonne. Die Zahl der Asylgesuche in der Schweiz nimmt weiter ab. Mit weniger als 10'000 Gesuchen im ersten Halbjahr war die Zahl so tief wie seit 2022 nicht mehr. Trotz sinkender Zahlen wollen Bund und Kantone das Asylsystem weiter entlasten. Im Rahmen der Asylstrategie 2027 sind Massnahmen gegen kriminelle Asylsuchende und gegen Personen ohne Aussicht auf Asyl geplant. Noch dieses Jahr möchte das Staatssekretariat für Migration ein Gesetzespaket in den Bundesrat bringen mit sogenannt vorgelagerten Verfahren, wie Staatssekretär Vincenzo Mascioli sagt.
2: Bei diesem vorgelagerten Verfahren besteht das Ziel in, dass wir offensichtlich unbegründete Asylgesuche, dass wir die Zahl dieser Gesuche reduzieren können.
1: Konkret, Menschen, die keine Aussicht auf Asyl haben, sollen gar nicht erst in ein Asylverfahren kommen, sondern vorher schon eine Absage erhalten. Bund und Kantone denken laut Staatssekretär Mascioli dabei an 4 Gruppen.
2: Personen aus Staaten mit sehr tiefer Schutzquote. Zweitens handelt es sich um Medizinalfälle, die ausschließlich medizinische Gründe haben. Drittens um EU-Bürger und viertens um Personen, die in anderen Staaten bereits einen Schutzstatus haben.
1: Der Bund geht davon aus, dass dieses vorgelagerte Verfahren bei rund 20% der Gesuche zum Einsatz kommen könnte, also bei rund 4.000 bis 5.000 Personen. Künstliche Intelligenz. Ein Großteil der Menschen in der Schweiz nutzt sie regelmäßig. Das zeigt der Digimonitor, eine Studie, die die Interessensgemeinschaft Elektronische Medien jedes Jahr herausgibt. Jan von Tobel.
3: 80% nutzen KI mindestens ab und zu. Im Vergleich zur Befragung vor 2 Jahren ist das eine Verdoppelung. Und ein Drittel nutzt mittlerweile täglich KI, vor allem Jüngere. Am meisten nutzen Menschen in der Schweiz KI, um Texte zu schreiben oder zu überarbeiten. Dann wird sie häufig auch als Suchmaschine eingesetzt oder fürs Übersetzen. Das ist schon länger so. Vermehrt eingesetzt wird KI neuerdings beim Einkaufen. Man lässt sich also beraten. Und dann wird sie auch immer mehr als Coach benutzt, also um sich etwas Neues beizubringen. Die Daten basieren auf knapp 2000 Interviews in der ganzen Schweiz. Befragt wurden Menschen im Alter von 15 bis 75 Jahren, die das Internet nutzen.
1: Jan von Tobel hat berichtet. Der Zollstreit zwischen den USA und Kanada ist um eine Episode reicher. Auf die neuen US-Zölle reagiert Kanada mit Gegenzöllen. Nun ist klar, in welchem Umfang. Das Land erhebt ab dem 8. September Zölle von 15 bis 50% auf rund 700 US-Produkte. Es geht um Zölle im Wert von umgerechnet rund 16 Milliarden Franken. Kanadas Finanzminister François-Philippe Champagne sagte bei der Ankündigung, Kanada antworte auf die US-Abgaben mit gleich hohen Zöllen, Dollar für Dollar.
4: Today I'm announcing that Canada will match the United States tariffs dollar for dollar. Rate for rate.
1: Gleichzeitig will die kanadische Regierung Branchen unterstützen, die besonders von den neuen US-Zöllen betroffen sind. Sie kündigte ein Hilfspaket von umgerechnet knapp 4,5 Milliarden Franken an. Am Wochenende waren Verhandlungen zwischen den beiden Ländern gescheitert. Die USA verhängten deshalb 50% Zölle auf weitere Produkte aus Kanada. Seit Wochen beklagt der ukrainische Präsident Volodymyr Zelensky, sein Land habe zu wenige Patriot-Flugabwehrraketen. Nun hat die Ukraine neue Munition bekommen. Das Land habe einige Patriot-Raketen erhalten, sagte Zelensky an einer Medienkonferenz. Wie viele der Abfangraketen sein Land bekommen hat, sagt er nicht. Auch nicht, wer sie geliefert hat. Der ukrainische Präsident bedankte sich für die Unterstützung, sagte aber auch, es brauche noch mehr. In den letzten Wochen hatten vermehrt russische Raketen in der Ukraine eingeschlagen. Die Ukraine kann russische Raketen wegen fehlender Patriot-Munition praktisch nicht mehr abfangen. Sie galt als wichtigste Helferin des verstorbenen US-Sexualstraftäters Jeffrey Epstein, seine Ex-Freundin Ghislaine Maxwell, unter anderem wegen Beihilfe zum sexuellen Missbrauch von Minderjährigen und wegen Menschenhandels wurde sie Ende 2021 zu einer 20-jährigen Gefängnisstrafe verurteilt. Maxwell zog das Urteil weiter und verlangte, dass es aufgehoben wird. Ohne Erfolg. Ein Bundesrichter in New York wies die Berufung als unbegründet ab. Angebliche neue Beweise, die Maxwell vorgelegt hatte, bezeichnete der Richter als haltlos. Die Börsendaten von SIX. Der Swiss Market Index schließt bei 14.525 Punkten plus 0,5%. Der Dow Jones Index in New York steigt um 0,1%. Der Euro wird zu 93,67 gehandelt und der Dollar zu 80,27. Soweit die Meldungen. Das Wetter, es ist teils sonnig, teils bewölkt. Morgen scheint neben Wolken oft die Sonne. Im Tessin hat es am Nachmittag etwas mehr Wolken. Die Höchstwerte erreichen rund 27 Grad. Das waren Nachrichten von Radio SRF, verantwortlich Mario Sturni.

0: Dienstagabend nach der 6. Herzlich willkommen zur Feierabendmusik. Mein Name ist Dani Häusler. Heute darf ich wieder einmal einen Klarinettist ins Schaufenster stellen. Einen, den man sofort an seinem Spiel erkennt. Er kann ganz urchig und virtuos spielen, hat aber auch ein Faible für Swing und andere Stilrichtungen. In diesen Tagen feiert er seinen 70. Geburtstag. Die Rede ist vom Berner Hector, genannt Höckel oder eben Höckel Marti. Er ist Teil von RSGM, Reis Schmid, Gebrüder Marti, die seit 43 Jahren unterwegs sind. Die hören wir gerade mal mit einer typischen Höckelnummer, Swing im Blut. Dazu hat er auch gerade noch ein kleines Statement parat.
1: Manchmal kommt es bei Live in den Sinn, etwas zu sagen. Es ist bald besser als Alkohol im Blut. Also, er muss beim Auto fahren. So. Aber Swing ist einfach etwas, man kann das vielleicht nicht, wenn man es lernen, aber ich habe das Gefühl, ich habe das immer gehabt. Und ich habe das auch probiert, in diesem Fox zum Beispiel umzusetzen.

0: Der Walzer Montanella von und mit dem Ueli Moser. Der Hector Marti ist in eine musikalische Familie hineingeraten. Nicht umsonst heisst sie ja bis heute auch immer Gebrüder Marti. Am Anfang steht sein Vater.
1: Ja, mein Vater war schon Hobbymusiker, aber hat das auch ziemlich professionell betrieben, treu gehen und hat uns gefordert und gefördert. Und das ist eigentlich so etwas entstanden. Oder ihn. Wir hatten ein Klavier daheim und nachher hat er eigentlich relativ schnell das Potenzial gemerkt von mir, von den Brüdern übrigens auch, und hat uns nachher eigentlich dort gefördert. Und durch die Ländermusik sind wir dann auch dorthin gekommen. Ich habe vorher eigentlich eine klassische eine Karriere gemacht. Als Jungspund konnte ich noch bei der Heidi Abel auftreten, so als Nachwuchstalent oder so, wie es auch mit dem sagt. Aber der Vater war die Person, die uns entscheidend gefördert hat. Eigentlich.
0: Das Klavier war also anfänglich das Hauptinstrument von Hector Marti.
1: Ich wäre für das Klavierlehrerstudium vorgemerkt gewesen, angemeldet. Und ja, ich habe einfach gut Klavier gespielt. Klassisch natürlich viel Zeug gemacht und ein Kilo-Orgel gespielt. Und es war eine Schiene gewesen, nebst ja, Militärmusik ist später gekommen. Und nachher habe ich einfach immer gerne Jazz gemacht und gehört. Und so ein bisschen diese Schiene halt auch. Ich habe mich nie richtig entscheiden können. Ich habe immer das Gefühl, es gibt so viele gute Musikstile, auch noch heute. Ich kann fast alles hören, wenn es gut ist. Und der Vater hat uns dann ein bisschen in die Ländermusikszene reingezogen, weil er hat nachher so ein Ländertrio und ein Quartett angegründet und die sind viel bei uns üben. Und dann hat man dann so ein bisschen angefangen zu hören. Das war so ein bisschen der Grund, dass die Hausmusik Marti entstanden ist.
0: Spätestens von dort an ist also regelmässig gemusikert worden im Haus von Martis. Die drei Jungs, der Höckel, der Älteste, dann der Danu und der Cousin Marti, haben so zusammen mit dem Vater angefangen Musik machen. Die klassische Musik ist dann beim Hector Marti im Hintergrund getreten.
1: Ich habe eigentlich die klassische Musik, die habe ich nachher nach dem Seminar, habe ich die ein bisschen lassen, weil wir dann auf die Schule gegeben haben und haben gemerkt, das ist eigentlich nicht der Weg, den ich machen will. Jazz habe ich gemacht, zwei, drei Formationen, hobbymässig, weil ich so ein bisschen das Gefühl hatte, Swing im Blut habe ich eigentlich schon noch so ein bisschen. Einfach mit dem Klavier eigentlich. Und es ist aber mehr so ein bisschen hobbymässig geblieben und dann wieder auseinander. Und bei der Ländermusik hat sich halt die Schiene ergeben, weil der Vater hat noch recht erfolgreich hat er mit seiner Formation hat er Musik gemacht und hat uns einfach so ein bisschen reingezogen ins Boot. Und dann sind wir natürlich als junge Buben, als Hausmusik, sind wir da irgendwie auf eine gute Schiene aufgekumpelt. Ja, das ist so.
0: Hören wir also in Januar 1979 zurück. Du hast die Hausmusik Marti am Bündner Ländlerkapellentreffen zu Chur gespielt. Und da das Schweizer Radio auch dabei war, können wir jetzt den Hector Marti an der Klarinette live hören mit dem Walzer Brüsseler Spiegeln.

0: Die Schweizer Örgeli-Formation Rampass mit dem Fritz Dünner an der Klarinette haben wir gehört, mit dem Ländler, ein echter Schweizer, der Tschümperli. Rampass, wie auch der Fritz Dünner, sind gute Freunde vom Hector Marti, auch musikalische Weggefährten und Inspirationsquellen. Die drei Brüder Marti, der Höckel, der Danu und der Cuse, haben sich also mit ihrem Vater Eugen zu der Hausmusik Marti zusammengetan. Wenn sich der Höckel Marti zurückerinnert, war die Konkurrenz untereinander nicht gross, weil alle ihr Fach hatten.
1: Ja, jetzt mit den Brüdern nicht in anderen Besetzungen oder in anderen Stilrichtungen Musik gemacht. Man ist einfach in der Ländermusik natürlich ein bisschen ergänzt. Punched in dem Sinn, einfach, dass wir Freude hatten und unsere Vorbilder wollten ein Lachen spielen. Aber es hat sich schnell ergeben, dass der Danu auf der Örgelschiene Musik macht und ich mit der Klarinettist war. Und der Küsse halt dann auch der Bass, oder? In dem Sinn ist es nicht eine Konkurrenz, aber nein, ist gegenseitig natürlich schon, ist bis heute so, oder? GMs mit Rüsi, wenn wir heute hier zusammen spielen, ist immer noch eine coole Sache.
0: Anfang 80er Jahre hat es einen Umbruch gegeben. Der Vater Eugen ist ausgestiegen. Die gut 20-jährigen Marti Gielen sind im Moment ohne fixe Formation gewesen, aber nicht lang. Der grosse Örgeli-Star von den 70er Jahren, der Rees Schmid, war auch auf der Suche gewesen.
1: Ja, ich müsste jetzt im Nachhinein sagen, das sagen glaube ich, alle von uns, es war einfach wirklich ein Glücksfall gewesen, wo der ja auch nicht alle Jahre passiert oder alle Tage. Weil wir haben ja schon Musik gemacht mit unserem Vater, der Rees hat mit seinen Schmiedbuben Musik gemacht. Und wir haben uns auch immer gekannt und haben uns zum Teil ausgeholfen, wir haben zum Teil in der Nähe gewohnt. Und dass es nachher in dieser Zeit bei uns, wo der Vater ausgestiegen ist, dann wirklich hat einen neuen Weg müssen geben. Das war Anfang 80er, 83 haben wir dann angefangen. Das hat mit einem Telefon, so wie ich das gehört habe, mal vom Rees, der Danu oder Rees, der viel zu tun hatte, weil der Danu ist viel geholfen bei den Schmiedbuben. Und ich müsste sagen, das war ein Glücksfall gewesen, bis heute, oder? Wirklich.
0: Das kann man so sagen. RSGM, Rees Schmid, Gebrüder Marti, stehen seit 43 Jahren für coole Schweizer Volksmusik. Sie haben immer wieder lässige Sachen ausprobiert und man hat ihnen ihre Spielfreude immer angemerkt. Auch für sie selber ist es immer wieder toll.
1: Wir haben nicht mehr so viel zu spielen, weil die Prioritäten sich zum Teil verlagern. Und du weißt, wie das ist mit der Szene. Es geht nicht mehr alles in Chance. Du musst viel, viel mehr aktiv machen dazu. Aber es ist gut. Wir haben immer noch gute Zeiten, wenn wir Probe haben. Es ist, kommt mir fast voll in eine Selbsthilfegruppe. Wir hocken zusammen und am Donnerstag, am Abend, der Daniel hat das auch schon gesagt, da haben wir alle einen guten Laun, weißt du, nach der Probe. Wir können zusammenhocken, wir können dumme Sprüche machen, wir haben es wirklich gut miteinander. Das eine ist ja die musikalische Schiene. Ich meine, mit guten Profis zusammen zu spielen, ist das eine, aber die menschliche Seite, das klappt ja nicht immer unweigerlich, oder? Von dem her haben wir wirklich Glück. Wirklich, bis heute.
0: Und mit dieser Freude und positiven Einstellung zur Musik ist RSGM auch heute noch unterwegs. Zum Beispiel jedes Jahr auch im Restaurant Sagi Rinderbach im Emmental. Der Hector Marti hat ein Stück dazu gemacht, ab in Rinderbach.
1: Rinderbach kennst du, das ist auch eines der arriviertesten, also der bekanntesten Ländermusiklokale. Wir spielen dort alle Jahre. Und einiges, das ist eine Musikerdynastie, ist schon in der dritten Generation. Wir haben dort mit der Hausmusik Marti schon das 10-Jährige gefeiert. Ich glaube, seitdem spielen wir, seit 40 Jahren, machen wir jedes Jahr in diesem Rinderbach Musik. Und das ist eigentlich der Familie Heiniger. Fritz natürlich auch, der ist gestorben leider schon vor 2 Jahren. Und einfach dieser Familie Heiniger ist das Stück gewidmet. Wir gehen alle Jahre gerne in Rinderbach.

0: Dass ich passionierte Musikkollegen aus der Musikschule Münzig, wo ich unterrichtet habe. Und wir treffen uns zwei, dreimal im Jahr zu Bier und Örgeln. Und das sind gute Leute. Und ich habe nicht manche Mazurka gemacht. Ich finde das noch coole Mazurka harmonisch.
1: Das sagt Hector Marti über das Stück, das wir gerade gehört haben, die Mazurka für die Aaretal-Örgler. SRF Musikwelle, wir sind mitten in der Feierabendmusik. Heute steht die Stunde ganz im Zeichen von Hector Marti, einem Klarinettist von RSGM, von Reschmid, Gebrüder Marti. Vereinzelt hat der Hector Marti auch noch in anderen Formationen gespielt. Zum Beispiel auch eine Zeit lang bei Pro Hudi Tschupp. Die Berner Pro Hudi Gäckler Tschuppele hat bis vor ein paar Jahren zusammen gespielt. Der Höckel war allerdings am Klavier, klarinettelt hat der Michael Marending. Kompositorisch aber hat der Hector Marti auch ein wichtiges Stück beigetragen, der PHT-Fox, der Pro Hudi Tschupp Fox. Da hat der Swing im Blut wieder einmal durchgedrückt.

0: Courtois, eine wunderbare Polka vom Hector Marti, gespielt wieder mit seiner Formation RSGM. Seit 43 Jahren gibt es jetzt also Reschmi, Gebrüder Marti. Was sind denn da die Höhepunkte für den Hector Marti?
1: Ja, wir haben so ein gutes Konzert gehabt. Wir haben Kreuzfahrten gemacht, wir waren im Ausland. Der Prix Valo war natürlich ein Höhepunkt im 2000, oder, wo wir da den Preis können, gewinnen konnten. Das war die Zeit, wo wir da Lambada und die Örgeli-Zauber-Geschichte gemacht haben. Das war, glaube ich, schon noch so ein Höhepunkt gewesen. Da hat man auch die Platte verkauft und konnte spielen wie blöd. Das war eine gute Zeit gewesen, muss ich sagen. Nebst anderen auch. Goldige Violinschlüssel vom Rees natürlich auch, aber es ist eigentlich RSGM-mässig, ist sicher der Privalo ein Höhepunkt.
0: Der Privalo und der goldige Violinschlüssel für den Rees Schmid, das sind bleibende Auszeichnungen, die RSGM zu Recht mit Stolz trägt. Aber über so lange Zeit gibt es natürlich auch Veränderungen.
1: Ich habe zum Teil das Gefühl, weißt, Konsumenten sind auch übersättigt, kritischer geworden. Du brauchst heute keine CD mehr zu kaufen, du musst nie mehr her, du kannst alles irgendwie im Kopfhörer konsumieren irgendwo. Heute muss man, aus Erfahrung, muss man viel mehr die Leute aktivieren. Weißt, wenn man Musik macht, musst du den Leuten ein Mail schicken, man muss auf WhatsApp-Status und dieses und anrufen oder mit dem reden. Man muss die Leute mehr holen. Von dem her ist es schwieriger geworden, einfach ein bisschen Musik zu machen. Und auch die Tonträgerverkäufe, das ist natürlich heute schwierig. Das ist eine andere Geschichte halt als früher.
0: Stellt Hector Marti mit einem leichten Bedauern in der Stimme fest. Weil für ihn selber ist eine CD-Produktion immer etwas ganz Spezielles gewesen.
1: Für mich persönlich ist eine CD immer so ein Projekt gewesen, wo ich wusste, jetzt muss ich üben, jetzt muss ich den Ansatz vornehmen, jetzt habe ich Stück, weißt, Ideen und Fragmente. Du hast ja immer irgendwo einen Ort im Kopf, wo man es aufgenommen. Da konnte man konkret so ein bisschen Ideen zusammensuchen, wir konnten einen Pool auftun, mit Ideen drin tun, wir haben wieder angefangen zu spielen. Es war so ein Ziel gewesen. Und ich habe immer das Gefühl gehabt, der CD-Dolphin ist gemacht und die CD, das ist fast wie ein Kind, das auf die Welt ist gekommen, weißt? Es ist wieder ein neues Kind von uns. Einfach wieder so ein Lebensabschnitt, wo wir etwas erreicht haben. Ja, so ein bisschen ein Projekt, wo man wirklich gezielt und konzentriert daran arbeiten konnte.
0: Auf einer frühen CD von RSGM 1994 zum 10-Jährigen ist auch das Stück «Susans Traum» drauf.
1: «Susans Traum» ist eines der ersten Stückchen, das ich meiner Frau gewidmet habe. Susan kommt aus der Ostschweiz. Und in diesem Lied, in diesem Stück kommt das St. Gauer-Lied vor. Das intonieren wir dort, zum Teil unisono. Und bei diesem Stück ist auch noch cool, der Dennis spielt nicht Schweizer Örgeli, sondern Gitarre. Es gibt immer so ein bisschen einen swingigen Groove.

0: Der Berner Örgeli-Plausch zusammen mit Jazz Cube sagt Grüezi Grüezi. Ich da am Mikrofon gleich Adieu und Ciao. Es geht nämlich deutlich auf die 7 zu. Da auf der SRF Musikwelle wartet dann nach der 7 das Echo der Zeit. Eine letzte Geschichte aber habe ich noch parat, die mir der Hector Marti erzählt hat, nämlich eine rund um das gut Dutzend CD-Produktionen.
1: Da kommen dir Erinnerungen auf, also schon das Cover, oder? Geschichten vom Cover, wie ist es gewesen, oder, ah, weißt du noch in diesem Studio, oder das ist gewesen, au, oh, Geschichte von irgendwie, jetzt kommt mir eine Geschichte sind vom Walti Völmli, wo ich ein Stück wollte, korrigieren, oder? Dann habe ich gesagt, oh, Moment schnell, kann ich es nochmal hören, schnell? Dann sagt der Walti, weisst, vom Hören wird es nicht besser. Und dann habe ich gesagt, ja, mach es. Dann sagt er, hast schon gepflegt.
0: Der Höckel Marti, wenn er lebt und lebt, jetzt mit 70 bei bester Laune und Gesundheit. Das war es. Herzlichen Dank für eure Aufmerksamkeit für die Musik von Hector Marti und seiner Formation RSGM. Zum Schluss noch das Kiesentaler Stümpeli. Am Mikrofon verabschiedet sich der Dani Häusler. Adieu miteinander.

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1: Radio SRF Echo der Zeit mit Ivan Lieberherr. Dienstag, der 25. August, unsere Themen. Der Wiederaufbau Syriens. Die USA streichen das Land von ihrer Terrorliste. Das sollte Investitionen zwar erleichtern, es gibt aber noch viele Hindernisse. Dann Wahlen in Sachsen-Anhalt. Die Rechtsaußenpartei AfD könnte erstmals in einem Bundesland regieren. Das verdankt sie nicht zuletzt ihrem Spitzenkandidaten Ulrich Siegmund. Seine Fangemeinde ist groß.
2: Der Mann, das ist ein Traum, ist das. Sie kommen an ihn ran, sie können ihn umarmen, sie können ihn alles fragen, was sie möchten. Der Mann, der ist so offen, das kann man gar nicht beschreiben, der ist wie ein Kumpel.
1: Die Reportage aus Magdeburg. Schließlich die Frage, ob Jugendliche ihren Social-Media-Konsum einschränken oder doch nicht. Untersuchungen kommen zu unterschiedlichen Einschätzungen. Zuerst in die Nachrichtenredaktion zu Lara Christen und zum Zollstreit zwischen den USA und Kanada, der sich weiter zuspitzt.
3: Am Wochenende waren Verhandlungen zwischen den beiden Ländern gescheitert. Die USA erhoben deshalb 50% Zölle auf weitere Produkte aus Kanada. Kanada kündigte daraufhin Gegenzölle an, unter anderem auf Stahl, Milchprodukte oder Elektrogeräte. Und nun ist klar, in welchem Umfang. Geplant sind Zölle von 15, 25 und 50% auf rund 700 US-Produkte, wie die kanadische Regierung heute mitteilte. Es gehe um Zölle im Wert von umgerechnet rund 16 Milliarden Franken. Sie sollen in 2 Wochen in Kraft treten. Die Ukraine hat einige Patriot-Flugabwehrraketen erhalten. Das teilte der ukrainische Präsident Volodymyr Zelensky mit. Wie viele Patriot-Raketen sein Land erhalten hat oder wer sie geliefert hat, sagte Zelensky aber nicht. Der ukrainische Präsident bedankte sich für die Unterstützung, sagte aber auch, es brauche noch mehr. In den letzten Wochen hatten vermehrt russische Raketen in der Ukraine eingeschlagen, laut der Ukraine, weil Waffen zur Abwehr fehlen. Vor 3 Wochen wurde am Flughafen der deutschen Stadt Leipzig eine Drohne mit Sprengstoff gefunden. Zudem soll ein weiteres Fluggerät mit einem Frachtflugzeug kollidiert sein. Nun gibt es Berichte, wonach eine weitere Drohne gefunden wurde, und zwar in einem Feld, das an den Flughafen Leipzig grenzt. Sie sei möglicherweise ebenfalls mit Sprengstoff präpariert gewesen, berichten deutsche Medien übereinstimmend. Die deutsche Bundesanwaltschaft wollte sich nicht zu den Berichten äußern.
1: In die Schweiz. Beim Weisshorn im Kanton Wallis droht ein Gletschersturz.
3: Man habe Spaltbildungen am Gletscher beobachtet, sagt Norbert Kahlen, der sich beim Kanton mit Naturgefahren beschäftigt. Wohngebiete seien aktuell nicht bedroht. Es sei gar ein Vorteil, dass jetzt im Sommer Bewegung in den Gletscher gekommen sei, sagt Kahlen.
4: Ich hoffe, dass der Gletscher in Portionen herunterkommt. Ich hoffe, dass es herunterkommt, weil im Winter hätten wir größere Probleme, weil das noch die Schneemenge oben hinzuzurechnen. Und ich hoffe, dass diese heißen Tage doch wieder einen kleinen Abbruch mit sich bringen werden.
3: So, dass sich die Lage beruhige. Neben dem Dorf Randar ist ein Gebiet zur Gefahrenzone erklärt worden. Bis auf Weiteres darf man sich dort nicht mehr aufhalten. In Luzern hat das Bezirksgericht entschieden, dass Bernhard Albsteg wieder Mehrheitsaktionär des FC Luzern wird. Es gab Albsteg in einem Zivilprozess als erste Instanz Recht. Er habe die Mehrheit der Aktien rechtmäßig gekauft. Albsteg hatte vor 11 Jahren Aktien des ehemaligen Präsidenten des FC Luzern übernommen. Die Führung des FCL sagte, der Kauf sei unrechtmäßig gewesen und strich vor 4 Jahren Albsteg als Eigentümer dieser Aktien. Das Urteil ist noch nicht rechtskräftig. Die Schweizer Wirtschaft ist im letzten Jahr stärker gewachsen als zunächst gedacht. Das Bruttoinlandprodukt BIP hat im Vergleich zum Jahr davor um 1,6% zugenommen, wie das Bundesamt für Statistik schreibt. Anfang Jahr hatte das Staatssekretariat für Wirtschaft das Wirtschaftswachstum 2025 noch auf 1,4% geschätzt. Gewachsen ist die Schweizer Wirtschaft vor allem dank dem Konsum und Investitionen im Land. Die Börsendaten von 18.04 Uhr geliefert von 6. Der Swiss Market Index schließt bei 14.525 Punkten plus 0,5%. Der Dow Jones Index in New York steigt um 0,1%. Der Euro wird zu 93,67 gehandelt und der Dollar zu 80,26. Und das Wetter? Am Abend ist es teils sonnig, teils bewölkt. Morgen scheint neben Wolken oft die Sonne. Im Tessin hat es am Nachmittag etwas mehr Wolken. Es gibt rund 27 Grad.
1: Die USA streichen Syrien von der Liste staatlicher Terrorunterstützer. Syrien war seit 1979 auf dieser Liste. Mit der Streichung einher geht die Aufhebung weiterer Sanktionen gegen das Land. Damit dürfte es für internationale Unternehmen und Banken einfacher werden, mit Syrien zu geschäften. Seit dem Sturz von Diktator Assad 2024 haben sich die USA Syrien gegenüber geöffnet und bereits verschiedene Sanktionen aufgehoben. Und nun also ist Syrien offiziell kein Terrorunterstützer mehr. Monika Bolliger ist Syrien-Expertin beim Online-Magazin Republik. Ich habe sie gefragt, was dieser Schritt bedeutet mit Blick auf den Wiederaufbau des Landes.
5: Ich denke, das ist ein wichtiger Schritt, denn jetzt werden eigentlich die letzten wesentlichen Sanktionen gegen Syrien aufgehoben. Die USA haben ja auch die ehemalige Rebellengruppe HTS, also diese Islamisten, die Ahmed al-Sharra, der jetzige Präsident, angeführt hatte, auch von der Terrorliste gestrichen. Und jetzt sind insgesamt eben zentrale Hürden für Investitionen und für den Geldverkehr beseitigt. Davor war es einfach ein großes Risiko für Banken und für Geldgeber, weil die Sanktionen sehr breit und komplex waren und man einfach sehr viele Abklärungen treffen musste, um sicherzustellen, dass man da nicht gegen irgendwelche Sanktionen doch noch verstieß. Und viele haben bisher deswegen einfach die Finger von Syrien gelassen.
1: Und woher kommen jetzt Investitionen? Aus welchen Ländern, aus welchen Branchen?
5: Die Hoffnung in Syrien ist natürlich, dass aus möglichst vielen Ländern Investitionen kommen und insbesondere auch Wiederaufbauhilfe, also von den Golfstaaten, aus Europa, aus den USA. Es gibt insbesondere keine Einschränkungen mehr für die Auslandhilfe der USA mit dieser Neuerung. Es gibt aber auch Bedenken. Manche sagen, ja, vielleicht sehen wir jetzt, dass es mit diesen Hilfsversprechungen anderer Länder doch nicht so weit her war oder eben, dass es vielleicht zu intransparenten Deals kommt, wie schon beim alten Regime, also dass quasi die Günstlinge der Machthaber einfach bevorzugt werden und dass man das nicht transparent macht. Bekannt ist in diesem Zusammenhang die syrische Unternehmerfamilie der Khayat-Brüder. Die leben in Katar und laut Berichten haben sie sich bereits Verträge im Umfang von 12 Milliarden US-Dollar gesichert für den Wiederaufbau in Syrien. Sie stehen dem Präsidenten Ahmed al-Sharra nahe und sie haben auch bemerkenswerterweise enge Beziehungen zu Jared Kushner, dem Schwiegersohn von US-Präsident Trump. Und nun soll angeblich an der syrischen Küste zum Beispiel ein nach Trump benanntes Golfresort entstehen.
1: Hat die syrische Regierung überhaupt konkrete Vorstellungen, Visionen, wie das Land wieder aufgebaut werden soll, wie Arbeitsplätze entstehen sollen?
5: Es läuft bisher vieles intransparent ab und das bedeutet auch, dass man anfällig ist für Korruption. Die Geschäfte der Khayat-Brüder sind ein gutes Beispiel für diese Abläufe und man hat auch den Eindruck, dass die Regierung vor allem auf Wachstum durch Investitionen aus dem Ausland, Importerleichterungen und Immobilienprojekte setzt, die eher für Wohlhabende sind, anstatt in den Aufbau einer lokalen Produktion zu investieren, die dann auch Arbeitsplätze schaffen würde. Also die produktive Wirtschaft, die für die breite Bevölkerung Jobs generieren würde. Und es wird, also die Wirtschaft wird liberalisiert, aber man hat zugleich keine Schutzmechanismen für die in weiten Teilen stark verarmte Bevölkerung. Man hat Subventionen gestrichen, Brot und Treibstoff sind jetzt um ein Vielfaches teurer geworden. Und all das führt zu einer Art Wachstum ohne Entwicklung, wie es der Syrien-Experte Joseph Daher einmal auf den Punkt gebracht hat. Wir kennen das aus anderen Ländern der Region und es ist nicht unbedingt ein gutes Rezept für Stabilität.
1: Investoren erwarten einigermaßen stabile politische Verhältnisse. Wie sieht das in Syrien aus?
5: Abgesehen von der wirtschaftlichen Vision, die eben nicht besonders viel nachhaltige Stabilität verspricht, ist die Einheit des Landes generell auch gefährdet. Also Sharra hat sich bei den Minderheiten zum Beispiel viel verspielt. Wir erinnern uns vielleicht an die brutalen Massaker im vergangenen Jahr an der alawitischen und drusischen Minderheit. Hinzu kommen dann die Interventionen anderer Länder, insbesondere von Israel, das im Süden neues Gebiet besetzt hat und auch dort zur Destabilisierung beigetragen hat. Und zudem fürchten manche, Syrien könnte in diesen regionalen Krieg hineingezogen werden zwischen Israel und Iran und Verbündeten. Im Nachbarland Libanon herrscht ja deswegen auch Krieg. Innenpolitisch fehlt es zudem weiterhin an Teilhabe. Also das Parlament wurde zum Beispiel nicht gewählt, sondern ernannt, direkt oder indirekt. Und es gab eine Verfassungsdeklaration, da wurde die Macht des Präsidenten massiv ausgebaut und so weiter. All das sorgt auch für Unmut in Teilen der Bevölkerung. Und dann ist da noch das Erbe der Gewalt des Assad-Regimes. Da gab es ja massive systematische Gewalt, welche die Bevölkerung erlebt hat unter diesem Regime und die aufgearbeitet werden muss. Und es gibt einzelne Gerichtsprozesse, auch gegen den gestürzten Präsidenten Bashar al-Assad. Der wurde kürzlich zum Tod verurteilt. Aber bei all dem hat man nicht den Eindruck, dass es eine echte Aufarbeitung gibt und eine Anerkennung der Opfer und dass man wirklich das dokumentiert und öffentlich macht, was da alles passiert ist.
1: Monika Bolliger, Sie kennen Syrien gut, Sie bereisen das Land regelmäßig. Stellen Sie eine Entwicklung zum Besseren fest für die Menschen dort seit der Machtübernahme von al-Sharaa?
5: Man spürt natürlich die Öffnung des Landes zum Ausland nach der langen Isolation und nach dem fast 14 Jahre dauernden Krieg. Und die Repression im Land ist überhaupt nicht dieselbe wie unter Assad. Da sind ja Hunderttausende verschwunden. Viele wurden von den Schergen Assads massakriert oder zu Tode gefoltert. Und heute kann man zumindest offen über diese Verbrechen sprechen. Also das ist schon etwas, was für viele Menschen wichtig ist. Und es gibt eine Zivilgesellschaft, die so ein bisschen auflebt und beginnt sich zu organisieren und auch die Regierung kritisiert. Aber da gibt es auch Grenzen und es gibt auch schon Anzeichen hier und dort von neuer Repression. Es gibt manchmal willkürliche Verhaftungen und auch gab es jetzt einzelne Vorfälle von Folter in Haft und das ist auch Anlass zur Sorge. Und generell glaube ich, die neue Regierung will jetzt keine inklusive Demokratie mit breiter Beteiligung. Sie möchte eher eine Art wirtschaftsliberale Autokratie mit islamischem Anstrich, so ein bisschen nach dem Vorbild der Türkei oder der Golfstaaten.
1: Erläuterungen von Monika Bolliger, Nahost- und Syrien-Expertin. Sie leitet das Ressort Global beim Online-Magazin Republik. 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Hier geht's weiter mit dem AfD-Shootingstar Ulrich Siegmund, der nett auftritt, aber hart gegen Migranten und andere Minderheiten politisiert. Mit der Frage, wer verantwortlich ist für die Toten beim Bergsturz von Bondo vor 9 Jahren. Mit dem Bund, der das Asylsystem entlasten will, etwa von Menschen ohne Aussicht auf Asyl. Und mit dem Einsatz von künstlicher Intelligenz in der Schule. Sachsen-Anhalt, das Bundesland in Ostdeutschland mit der Hauptstadt Magdeburg, stand wohl selten so im Fokus wie aktuell. Denn dort sind in knapp 14 Tagen Parlamentswahlen. Die AfD liegt in Umfragen konstant weit vor der CDU, die derzeit noch regiert. Die AfD hat echte Chancen, erstmals eine Regierung zu stellen. Deren Spitzenkandidat Ulrich Siegmund nahm einst am Potsdamer Treffen teil mit rechtsextremen Aktivisten, bei dem es um die Vertreibung von Ausländern ging. Er ist ein Star in den sozialen Medien und sorgt mit seinen gewinnenden Auftritten für einen regelrechten Hype unter AfD-Anhängern und Anhängerinnen. Deutschland-Korrespondentin Simon Fazer war dabei an einem seiner Auftritte in Magdeburg.
6: Auf dem Platz mit dem Brunnen vor der Kirche füllen sich allmählich die Sitzbänke. Evangelische Kirche gegen Rechtsextremismus steht am Gotteshaus. Deutschland retten steht auf AfD-Plakaten. Die radikale Rechte will den Kirchen das Geld streichen. Ausgerechnet hier macht Ulrich Siegmund Wahlkampf. Ja, ausgerechnet hier, denn der Magdeburger Norden gilt als sozialer Brennpunkt. Viele Ausländerinnen und Ausländer hier an der Dönerallee, wie manche sagen. Schon schwirrt ein AfD-Fan für seinen YouTube-Kanal um die Rentnerinnen.
7: Und diese alte Regierungsgarde muss weg.
6: Diese Magdeburgerin ist Fan von Ulrich Siegmund.
2: Also der Mann, der ist, das ist ein Traum, ist das. Wir haben uns vorige Woche in Möser gesehen. Sie kommen an ihn ran, sie können ihn umarmen, sie können ihn alles fragen, was sie möchten. Der Mann, der ist so offen, das kann man gar nicht beschreiben. Der ist wie ein Kumpel, als wenn sie den heute nicht das erste Mal sehen, sondern schon jahrelang kennen.
6: Das Wahlprogramm kenne sie noch nicht, aber was der Uli sage, sei top.
2: Dass wir hier wieder in Ruhe und Frieden leben können, unsere Meinungsfreiheit zurückbekommen, dass unsere Wirtschaft wieder aufwärts geht, dass wir wieder mehr Geld in der Tasche haben. Wir können uns ja gar nichts mehr leisten, das darf man ja nicht vergessen. Ich kriege 1200 Euro Rente, dafür muss ich 300 Euro Krankenversicherung bezahlen und von dem Rest muss ich leben.
6: Dann kommt er, der AfD-Spitzenkandidat.
8: Sie aus Schweiz, ja?
6: Akkurater Scheitel, Strahlen im Gesicht.
2: Genau so ist er.
6: Ulrich Siegmund, 35, Shootingstar in Magdeburg.
9: Schön, dich kennenzulernen.
8: Ja, Uli.
6: Eine Stunde Schlange stehen für ein Foto oder ein Autogramm aufs Shirt, Plakat und auf das Magazin Der Spiegel.
8: Heißt begehrt, der ist überall ausverkauft hier.
6: Der Spiegel hatte ihn auf den Titel gehievt: Der gefährlichste Mann Deutschlands. Diese Ausgabe verkauft sich prächtig, hier bei den Leuten, die traditionellen Medien kein Wort glauben. Der 25-jährige Biostudent Mark hat sich gleich zwei Exemplare signieren lassen.
10: Ich finde, Ulrich Siegmund ist schon eine historische Person. Und da so eine Unterschrift zu haben, ist schon was Bedeutendes. Vor allem, wenn man dann in vielen Jahren, in Jahrzehnten darauf guckt und sieht, dieser historische Mann, ob er es jetzt wird oder nicht, ist ja egal. Aber ich habe von ihm eine Unterschrift und ich kann zurückblicken. Ich habe ihn kennengelernt und das ist für mich sehr wichtig.
6: Die T-Shirts mit Siegmunds Kopf drauf sind 0,nix ausverkauft, jedenfalls ab Größe M. Ein Paar aus Hessen schaut vorbei. Trotz anderer Parteiwurzeln, Ulrich Siegmund, spreche ihr aus der Seele.
11: Ja, dass ich halt als Mensch im Mittelpunkt stehe. Also es ist immer, sonst geht es ja immer so um Themen wie Umwelt. Aber da bin ich jetzt im Vordergrund einfach. Und das ist mir halt auch mal wichtig. Weil ich gehe arbeiten, stehe morgens auf, gebe mein Bestes und bin natürlich dann auch jetzt, dass ich gerne halt auch, wie soll ich denn das jetzt ausdrücken, ja, ich möchte halt auch ein bisschen was für mich abschöpfen.
6: Die AfD in Sachsen-Anhalt ist rechtsextrem, so der Verfassungsschutz. Es gibt Parteifunktionäre, die mal in der heimattreuen deutschen Jugend waren. Die wurde dann als rechtsextremistischer Verein verboten. Diese Magdeburgerin wählt die AfD dennoch.
12: Ja, um mal irgendwie eine Stimme zu bekommen, um nicht ständig als Nazi hingestellt zu werden. Nur weil man mal eine andere Meinung hat. Ja, und es ist alles so schwierig.
6: In dem Wahlentscheid steckt auch viel Protest und Trotz.
12: Weil alle anderen Parteien zeigen, dass sie Angst haben vor der AfD. Ja, deswegen haben wir uns gesagt, okay, man kann es ja mal probieren.
6: Doch wenn man nachfragt, dann scheint da auch ein mulmiges Gefühl über die Stimmung bei der AfD.
12: Naja, wenn sie denn doch so irgendwie, ich weiß auch nicht, bei Reden dann immer so lauter werden, lauter und lauter und dann fangen wir alle an zu schweigen. Oh, das ist jetzt nicht so unsers. Ja, ist schon komisch.
6: Leise Zweifel, genau für solche Menschen ist Ulrich Siegmund das nette Gesicht nach außen. Er tritt gerade nicht radikal auf, steht aber für ein sehr radikales Programm. Diffamierend gegen Minderheiten, Ausschluss von Eingewanderten, harter Kurs an Schulen, patriotisches Kulturverständnis. Siegmunds Co-Fraktionschef der AfD in Magdeburg, Oliver Kirchner, bleibt im Hintergrund. Der Mann kommt aus dem Umfeld von Björn Höcke. Fachleute warnen, die Pläne der AfD schadeten der Wirtschaft und das Wahlprogramm weise eine Finanzierungslücke von über 2 Milliarden Euro aus, so das Leibniz-Institut für Wirtschaftsforschung in Halle. Kirchner kontert.
13: Naja, wir wissen ja gar nicht, ob das so teuer ist. Die Ökonomen sind ja auch alles CDU-Leute und SPD-Leute, die natürlich auch ein Gutachten erstellen, das natürlich für diese Leute, um uns zu beschädigen, passt.
6: Diffamieren, sich selber als Opfer sehen, diese Rolle bekommt der AfD so gut, dass jetzt die Macht in Griffnähe scheint. Ulrich Siegmund wähnt sich schon als Ministerpräsident.
14: Es gibt jetzt neueste Umfragen, die uns ein Potenzial von 49% attestieren hier in Sachsen-Anhalt. Wir sind auf dem richtigen Weg. Ich weiß aber auch, dass da immer noch knapp die Hälfte der aktuellen Wahlberechtigten dabei ist, die das noch nicht möchte. Aber auch das ist mein Ziel, dass ich auch diesen Menschen eine Stimme geben möchte. Es gibt so viele Vorurteile über uns, Fake News und vieles mehr. Und umso mehr Bürger sich einen eigenen Eindruck machen und hinter die Kulissen blicken und sehen, was hier eigentlich wirklich passiert und was auch bei der AfD wirklich im Programm steht, was sie wirklich für Ziele verfolgen, umso mehr identifizieren sich mit der AfD.
6: Und manch eine ostdeutsche Seele sieht sich als Vorkämpferin für diese Partei, mit der keine andere kooperieren will, wieder auf der richtigen Seite der Geschichte, wie einst beim Ende der DDR.
15: Ich sag mal, wenn Uli die Wahl gewinnt, gehen wir mal davon aus, dann haben wir hier in Leipzig 89, da gehen sie alle auf die Straße. Ich denke, dann kommt der große Stein ins Rollen. Ich denke, das vereint dann.
9: Natürlich, alles ist möglich.
1: Die Reportage aus Magdeburg von Simon Fatzer. Der Piz Cengalo bei Bondo in Graubünden. Im Sommer 2017 kam es zu mehreren Felsabbrüchen. Am 23. August dann lösten sich rund 3 Millionen Kubikmeter Gestein und donnerten ins Tal. Wanderwege wurden meterhoch verschüttet. 8 Menschen kamen ums Leben. Nun hat das Regionalgericht Maloja über die Verantwortung zu urteilen. 5 Personen stehen vor Gericht, darunter die Bündner Nationalrätin Anna Giacometti. Sie sind angeklagt wegen mehrfacher fahrlässiger Tötung. Der Prozess ist am Nachmittag zu Ende gegangen. Regionalredaktorin Julia Kapaul hat ihn mitverfolgt. Sie hat mir erläutert, welche Frage im Zentrum stand.
16: Es ist die Frage, ob die Wanderwege in der Val Bondasca 2017 hätten gesperrt werden müssen. Die Staatsanwaltschaft wirft den Angeklagten vor, sie hätten die Gefahrenlage am Piz Cengalo falsch eingeschätzt, mehrere Vorboten hätten auf einen unmittelbaren Bergsturz hingewiesen, sie hätten Sicherheitsmaßnahmen wie eine Sperrung der Wanderwege empfehlen respektive umsetzen müssen. Da sie das nicht taten, hätten sie pflichtwidrig gehandelt. Die Staatsanwaltschaft fordert bedingte Geldstrafen. Vor Gericht argumentierten die Anwälte der Beschuldigten heute teils mit komplexen geologischen Erklärungen, dass die Berechnungen und die Einschätzung des Risikos korrekt gewesen seien. Die Fachleute rechneten 9 Tage vor dem Bergsturz mit einem Ereignis in den nächsten Wochen oder Monaten. Dass der Berg so früh und mit einer solchen Wucht kommt, habe niemand voraussehen können.
1: Eine Nationalrätin sitzt mit auf der Anklagebank. Ihr wird vorgeworfen, sie habe als Gemeindepräsidentin ihre Sorgfaltspflicht verletzt. Wie ist das zu verstehen?
16: Ja, der Unterhalt von Wanderwegen ist Sache der Gemeinden und als Gemeindepräsidentin von Bregaglia war sie damals diejenige, die eine Sperrung der Wanderwege hätte veranlassen müssen. Vor Gericht erklärte sie und später auch ihr Anwalt, dass sie sich ganz auf die Einschätzungen der kantonalen Fachleute habe verlassen müssen, da sie keine Geologin sei. Damit habe sie sich pflichtbewusst verhalten und nicht, wie von der Staatsanwaltschaft vorgeworfen, pflichtwidrig. In ihren Schlussworten zeigte sich Anna Giacometti sichtlich emotional. Sie habe nach bestem Wissen und Gewissen gehandelt.
1: Das Regionalgericht Maloja wird das Urteil nächste Woche verkünden, am 4. September. Inwieweit ist das Urteil auch über Graubünden hinaus von Bedeutung?
16: Das Urteil dürfte in Bergregionen in der ganzen Schweiz Signalwirkung haben, denn im Prozess war auch immer wieder die Rede vom Restrisiko in den Bergen. Wer in den Bergen unterwegs sei, der müsse mit Gefahren rechnen. Und mit dem Klimawandel und dem tauenden Permafrost dürften Naturereignisse wie Bergstürze tendenziell zunehmen, nicht nur in Graubünden. Und da stellt sich schon die Frage, wie hoch auf der einen Seite die Eigenverantwortung der Wanderer und auf der anderen Seite die Pflicht der lokalen und kantonalen Naturgefahrenspezialisten sein soll oder muss.
1: Der Prozess um den Bergsturz von Bondo, das war Julia Kapaul aus dem Kongresszentrum Pontresina, wo das Gericht getagt hat. Der Bund möchte das Asylsystem entlasten von Kriminellen und von Menschen ohne Aussicht auf Asyl. Zusammen mit Kantonen und Gemeinden arbeitet der Bund derzeit an der Asylstrategie 2027. Das Staatssekretariat für Migration SEM hat die laufenden Arbeiten heute konkretisiert. Bundeshausredaktorin Christine Wanner berichtet.
17: Für Schlagzeilen sorgen kriminelle Asylsuchende aus Nordafrika. Kürzlich berichtete der Blick als erstes über unveröffentlichte Zahlen. Die meist jungen Maghrebiner müssten die Schweiz verlassen, doch werden über 80% von ihnen straffällig und tauchten unter. Staatssekretär Vincenzo Mascioli sagt heute:
18: Das ist ein reales Problem und diese Personen richten einen doppelten Schaden an, oder? Einerseits durch ihr Verhalten, durch ihre Straffälligkeit und zweitens schaden sie auch allen Personen im Asylbereich, die sich korrekt verhalten und das sind 96% der Schweizer Asylbevölkerung.
17: Im Rahmen der Asylstrategie 2027 suchen Bund und Kantone in einer Arbeitsgruppe Lösungen. Die Mittel gegen solche Kriminelle werden nicht ausgeschöpft. Die zuständigen Behörden müssten sich noch besser gegenseitig informieren und sich koordinieren. Künftig soll es beispielsweise nicht mehr vorkommen, dass Betroffene in Ausschaffungshaft wegen fehlender Ausreisepapiere auf freien Fuß gesetzt werden müssten. Zudem stellt SEM-Direktor Mascholi in Aussicht,
18: wir arbeiten an ganz gezielten Massnahmen, weil es eben auch ein sehr spezifisches Problem ist. Wir wollen dem Bundesrat noch in diesem Jahr ein Gesetzespaket im Sicherheitsbereich vorlegen.
17: Ein zweites Gesetzespaket möchte das SEM in den Bundesrat bringen. Vorgelagerte Verfahren sollen das Asylsystem künftig entlasten.
18: Bei diesem vorgelagerten Verfahren besteht das Ziel in, dass wir offensichtlich unbegründete Asylgesuche, dass wir die Zahl dieser Gesuche reduzieren können.
17: Konkret: Menschen ohne Aussicht auf Asyl sollen nicht in ein Asylverfahren starten, sondern vorher ein Verfahren erhalten, in dem sie erfahren, dass sie ohne Asylgrund keine Aussicht auf diesen Schutz haben und das Land verlassen müssen. Mascholi denkt dabei an 4 Gruppen.
18: Personen aus Staaten mit sehr tiefer Schutzquote. Zweitens handelt es sich um Medizinalfälle, die ausschließlich medizinische Gründe haben. Drittens um EU-Bürger und viertens um Personen, die in anderen Staaten bereits einen Schutzstatus haben.
17: Heute gibt es für Menschen mit wenig Aussicht auf Asyl ein schnelles Verfahren, das sogenannte 24-Stunden-Verfahren. Das geplante vorgelagerte Verfahren könnte dieses in vielen Fällen ablösen. Der Bund rechnet mit einer spürbaren Entlastung. Staatssekretär Vincenzo Mascholi:
18: Was unsere Berechnungen im Moment sagen, ist, dass wir von einem Potenzial von rund 20%, also vielleicht im Moment von rund 4.000-5.000 Personen reden.
17: Zu diesem neuen Verfahren stellen sich noch verschiedene rechtliche Fragen. Auch ein Pilotversuch ist geplant.
1: Die Schweizer Armee soll rasch wieder verteidigungsfähig werden, so der Plan des Bundesrats und der Parlamentsmehrheit. Dafür braucht es viel Geld. Die Armee soll in den kommenden Jahren 24 Milliarden Franken mehr zur Verfügung haben für Rüstungskäufe. Um das zu finanzieren, will der Bundesrat die Mehrwertsteuer deutlich erhöhen, was aber bei allen Parteien durchfällt, außer bei der Mitte-Partei, also der Partei von Verteidigungsminister Martin Pfister. Deshalb arbeiten Ständeratsmitglieder an einem Gegenvorschlag. Und heute fand erstmals ein anderes Finanzierungskonzept eine Mehrheit in der Finanzkommission des Ständerats. Das wurde vor wenigen Minuten bekannt. Frage jetzt an Bundeshausredaktor Andreas Stüdli: Wie sieht dieser Finanzierungsvorschlag aus?
19: Es sind vor allem 3 Punkte, die anders sind als beim Vorschlag des Bundesrats. Der Ständerat, der will zwar ebenfalls eine Mehrwertsteuererhöhung, aber nur noch 0,2 Prozentpunkte und nicht 0,5 Prozentpunkte, so wie der Bundesrat das wollte. Einen Rüstungsfonds wollen Bundesrat und die Finanzkommission des Ständerats. Dieser Rüstungsfonds dürfte sich mit bis zu 6 Milliarden Franken pro Jahr verschulden. Damit dürfte die Armee kurzfristig massiv mehr Geld ausgeben, wenn sie Rüstungsgüter kaufen will. Dieser Rüstungsfonds soll aber gemäß der Finanzkommission 8 Jahre länger laufen, bis 2045. Und die dritte Neuerung betrifft die Kreditreste. Das ist so ein finanzpolitischer Begriff, der alle Gelder beschreibt, die vom Bund zwar gesprochen, aber nicht ausgegeben wurden. Bleiben heute solche Kreditreste übrig, fließen sie vollständig in den Schuldenabbau. Künftig würde noch mit der Hälfte dieser Kreditresten Schulden abgebaut. Die andere Hälfte würde dann in den Rüstungsfonds fließen.
1: Warum soll dieser ständerätliche Finanzierungsvorschlag mehr Chancen haben als jener des Bundesrats?
19: Weil in der ständerätlichen Finanzkommission der eigene Vorschlag mit 9-2 Stimmen bei einer Enthaltung dem Vorschlag des Bundesrats vorgezogen wurde, das ist deutlich, und weil sich die Finanzpolitiker des Ständerats vorher mit der Sicherheitspolitischen Kommission ausgetauscht haben, bevor sie diesen Vorschlag in die Diskussion eingebracht haben. Es ist auch ein Vorschlag, der berücksichtigt, dass eine Mehrwertsteuererhöhung es sehr schwer haben wird. Für eine Mehrwertsteuererhöhung braucht es ja zwingend eine Volksabstimmung. Und in der bundesrätlichen Vorlage sind Mehrwertsteuererhöhung und dieser verschuldungsfähige Rüstungsfonds als Paket vorgesehen. Die Ständerätinnen und Ständeräte haben diesen Rüstungsfonds jetzt aber von der Mehrwertsteuererhöhung entkoppelt und sie verlangen auch, dass über die 0,2 Punkte mehr Mehrwertsteuer erst im Jahr 2028 abgestimmt wird. Das ist ein Schachzug im Hinblick auf die anstehenden Wahlen im nächsten Jahr, denn eine Steuererhöhung im Wahljahr wäre bei der FDP und der SVP garantiert bekämpft worden, eventuell auch danach. Aber auch links dürfte der nun abgetrennte Rüstungsfonds Unterstützerinnen und Unterstützer finden. Wenn sich dieser Fonds für Schulden und die Armeeausgaben so finanzieren kann, dann nimmt das Druck von Bereichen wie etwa der internationalen Zusammenarbeit, der Bildung und dem Bundespersonalbestand weg. In diesen Bereichen wurde in den letzten Jahren eher gespart oder das Ausgabenwachstum wurde gebremst.
1: Nun liegt also ein erster Kompromiss auf dem Tisch. Wo sehen Sie die Stolpersteine?
19: Dieser Kompromissvorschlag, der geht nun in die Sicherheitspolitische Kommission des Ständerats. Dort wird sich in zwei Wochen zeigen, ob er hält. Angesichts der deutlichen Mehrheit in der Finanzkommission sind die Chancen zumindest intakt. Dann wird der Ständerat in der Herbstsession darüber entscheiden. Und ein grosses Fragezeichen bleibt, nämlich ob der Nationalrat auch zustimmen wird. Das zeigt sich dann in der Wintersession. Würde der Rüstungsfonds dort angenommen und würde kein Referendum ergriffen, dann könnte der Rüstungsfonds sogar vor der Mehrwertsteuerabstimmung in Kraft treten und die Armee könnte so früher mehr Geld ausgeben.
1: Informationen und Einschätzungen von Andreas Stüdli direkt aus dem Bundeshaus. Vielen Dank. Das hört man öfters, dass Jugendliche ihren Social-Media-Konsum zunehmend kritisch betrachten, dass sie die Nutzung einschränken, dass sie also weniger Zeit auf sozialen Medien verbringen als auch schon. Indizien dafür gibt es, zum Beispiel eine Studie der SRG, die vor 2 Jahren erschienen ist und einen Rückgang der Nutzung nahelegte. Oder eine Untersuchung der Financial Times, die einen Rückgang von fast 10% feststellte. Mit Interesse wurden daher der neue Digimonitor erwartet, die Resultate des neuen Digimonitors, eine Untersuchung der Interessengemeinschaft Elektronische Medien Schweiz. Bestätigt sie den Befund, dass der Social-Media-Konsum rückläufig ist? Das habe ich Guido Berger von unserer Digitalredaktion gefragt.
20: Nein, in der Schweiz ist das offenbar nicht so. Also es gibt keinen Rückgang der Social-Media-Nutzung. Im Gegenteil, sie nimmt sogar leicht zu. Das liegt vor allem an den älteren Personen. Die hatten noch Luft nach oben und haben jetzt auch noch ein bisschen mehr genutzt als in früheren Jahren. Bei jüngeren Personen, die sind schon eine Weile eher so auf einem Plafond. Also die Nutzung ist stabil oder nimmt leicht zu, je nach Altersgruppe. Aber man sieht ganz klar keinen Rückgang. Ist übrigens vor allem Social Video, also Plattformen wie Instagram, Reels, TikTok, die liegen weit vor Social Media Plattformen, die eher so auf Text setzen, wie zum Beispiel Threads oder X, früher Twitter.
1: Weshalb halten sich denn so hartnäckig Berichte, wonach die Social Media Nutzung abnehme?
20: Also es könnte sein, dass so beim Lesen, beim Interpretieren dieser Studien schon auch ein bisschen Wunschdenken mitschwingt. Man weiß aus anderen Studien, dass die Sorge insgesamt zunimmt, wenn es so um

0: spezifisch beim Digimonitor zum Beispiel, der fragt die befragten Personen danach, wie oft sie elektronische Medien nutzen. Und zwar kann man dann antworten täglich oder wöchentlich oder ab und zu, aber nicht genau. Täglich ist die kleinste Einheit, es werden nicht irgendwie Stunden oder Minuten gefragt und die Leute müssen sich daran erinnern. Es wird nicht irgendwie präzise gemessen mit Hilfe von technischen Mitteln. Meines Wissens gibt es keine breiten Studien, die das machen, weil das ein sehr großer Aufwand wäre einerseits und andererseits auch ein sehr starker Eingriff natürlich dann in die Privatsphäre dieser überwachten Person. Das heißt, in der Regel befragt man und dann kann es eben schon sein, dass so die reale Nutzung und die erinnerte Nutzung, dass die auseinanderliegen.
1: Besteht da nicht die Gefahr, dass Userinnen und User ihre eigene Online-Zeit unterschätzen oder bewusst tiefer angeben, als sie in Wirklichkeit ist?
0: Also das kann sein. Ich könnte mir auch vorstellen, dass man eben mit diesem Unterschied erklären kann, warum Studien zum Teil auch unterschiedliche Ergebnisse aussagen, dass es damit zusammenhängt. Also dass die reale Nutzung einerseits wirklich einfach falsch eingeschätzt wird, man erinnert sich falsch, man hat in Tat und Wahrheit länger oder kürzer genutzt als das, was man sich daran erinnert. Das könnte sein, besonders wenn es eben Studien sind, die Stunden oder Minuten abfragen und nicht einfach tägliche Nutzung. Es könnte aber auch sein, dass so dieser Wandel der Wahrnehmung einen Einfluss hat und die eigene Erinnerung dann einfärbt. Also wenn eben wie aktuell Social-Media-Nutzung stärker kritisch beurteilt wird, dann könnte es auch sein, dass man die eigene Nutzung dann irgendwie so bewusst oder unbewusst etwas nach unten frisiert, weil man sich vielleicht sogar dafür schämt, für eine rege Nutzung. Also es ist durchaus möglich, dass die reale Nutzung eben nicht abnimmt, aber dass man vielleicht zunehmend ein schlechtes Gefühl dabei hat, also dass so die Lust zu einem Laster wird.
1: Digitalredaktor Guido Berger zur Nutzung von sozialen Medien. Die sind und bleiben offenkundig beliebt. Großer Beliebtheit erfreuen sich auch Anwendungen mit künstlicher Intelligenz, gerade auch in der Schule. 9 von 10 Jugendlichen nutzen regelmäßig KI für schulische Aufgaben. Das zeigt eine weitere Untersuchung, die heute publiziert wurde. Schülerinnen und Schüler lösen Hausaufgaben mit ChatGPT oder lassen sich einen Vortrag von Gemini schreiben. Künstliche Intelligenz, KI, gehört längst zum Schulalltag. Was auffällt? Nur eine Minderheit der Schülerinnen und Schüler verwendet KI auf Aufforderung oder unter Anleitung einer Lehrperson. Hinken die Schulen da hinterher? Dazu Inlandredaktorin Michelle Scherer.
2: Ob für Hausaufgaben, Gruppenarbeiten oder Präsentationen, für viele Jugendliche ist die künstliche Intelligenz mittlerweile zum selbstverständlichen Schulbegleiter geworden. Dass fast 90% der Schülerinnen und Schüler auf Sekundarstufe angeben, KI für schulische Aufgaben zu brauchen, sei nicht wirklich überraschend, sagt Stefan Wolter, Studienautor und Direktor der Schweizerischen Koordinationsstelle für Bildungsforschung.
3: Weil es ist natürlich eine extreme Versuchung für die Schülerinnen und Schüler, Aufgaben, die sehr viel Aufwand bedeuten würden, mit KI schnell zu erledigen und dann Freizeit zu haben, anstelle eben eines aufwendigen Lernprozesses zu betreiben.
2: Das Problem dabei: Die Schulen geben beim Einsatz von KI nicht den Takt vor. Meist verwenden die Jugendlichen von sich aus Programme wie ChatGPT. So gab weniger als ein Fünftel der befragten Schülerinnen und Schüler an, KI auf Aufforderung oder unter Anleitung einer Lehrperson zu verwenden. Das sei beunruhigend, meint Stefan Wolter.
3: Ein produktiver Umgang mit KI würde bedingen, dass die Lehrpersonen die Jugendlichen, die Schülerinnen und Schüler anweisen, wie sie KI nutzen können, ohne selbst das Denken zu verlernen.
2: Diese Einschätzung teilt auch Beat Schwendimann. Er ist Leiter Fachstelle Pädagogik beim Schweizerischen Lehrerinnen- und Lehrerverband. Das Problem sei an den Schulen zwar erkannt, doch bei einer Technologie, die sich so rasant entwickle wie künstliche Intelligenz, hinke man zwangsläufig immer ein Stück hinterher.
4: Gerade im Bereich KI entwickelt sich alles sehr schnell, es durchdringt alle möglichen Lebensbereiche und deswegen ist es schwierig für die Schulen, da immer auf dem Laufenden zu sein, immer das Neueste wieder aufzugreifen und genügend Zeit dafür zu haben, das auch vertieft zu behandeln.
2: Kommt dazu, Lehrpersonen seien heute schon sehr gefordert, ihr Aufgabenfeld nehme stetig zu. Deshalb sei es wichtig, dass Lehrerinnen und Lehrer in der Aus- und Weiterbildung lernen, wie sie KI im

0: im Unterricht sinnvoll einsetzen können, sagt Beat Schwendimann. Denn KI könne durchaus ein nützliches Werkzeug sein, solange sie den Schülerinnen und Schülern nicht einfach das Denken abnimmt.
1: Das heißt, man will hier nicht das Lernen an die KI delegieren, sondern man will die KI dazu einsetzen, Lernprozesse zu unterstützen. Und die KI kann hier ein Sparringpartner sein, zum Beispiel, indem man der KI den Auftrag gibt: Stell mir kritische Fragen, finde heraus, was ich noch nicht weiß, fordere mich quasi heraus, aber gib mir nicht die Antworten.
0: Offene Fragen gibt es auch im Zusammenhang mit dem Datenschutz. Die Nutzung von Chatbots kann heikel sein, weil Daten zum Beispiel in die USA oder nach China abfließen. Eine kürzlich durchgeführte Umfrage des Lehrerinnen- und Lehrerverbands hat dabei allerdings gezeigt, an vielen Schulen fehlen klare Vorgaben.
1: Es muss deswegen geregelt werden, ob und welche Tools die Schulen benutzen dürfen. Aus Sicht des LCH wäre es wünschenswert, dass wir hier mittel- oder langfristig auch eine Schweizer Lösung hätten, eine Schweizer-basierte KI, die auch entsprechend dem Schweizer Datenschutz untersteht.
0: In Deutschland gibt es bereits eine speziell für den Schulbereich entwickelte KI-Anwendung. In der Schweiz fehlt eine solche Lösung bisher. So oder so ist klar, der Umgang mit KI wird die Schule noch lange beschäftigen.
2: Michel Scherer hat berichtet. Das war das Echo der Zeit vom Dienstag, dem 25. August, mit Redaktionsschluss um 18.39 Uhr. Verantwortlich für die Sendung heute Christoph Forster, für die Nachrichten Livia Schmid und am Mikrofon war Ivan Lieberherr.
3: 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Überhaupt den ganzen Tag ein bisschen setzen lassen. Das geht gut mit der SRF Musikwelle. Einen schönen Abend.
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1: Die Nachrichten von SRF um 20 Uhr mit Lara Christen. Bei der Frage, wie die Aufrüstung der Schweizer Armee finanziert werden soll, macht die Finanzkommission des Ständerats einen neuen Vorschlag. So soll die Mehrwertsteuer weniger stark erhöht werden als vom Bundesrat geplant, nämlich um 0,2 Prozentpunkte. Zudem soll es laut Vorschlag bereits ab nächstem Jahr einen Rüstungsfonds geben. Damit könnte die Armee jährlich zusätzlich 6 Milliarden Franken erhalten. In den Fonds soll unter anderem Geld fließen, das bislang in den Schuldenabbau geht. Als nächstes befasst sich die Sicherheitspolitische Kommission des Ständerats mit dem Vorschlag und in der Herbstsession dann der Ständerat. Zwei Meldungen aus der Schweiz in Kürze. Im Kanton Aargau sollen Mädchen bis 16 Jahre an Schulen künftig keine Kopftücher tragen dürfen. Das Kantonsparlament hat einen entsprechenden Vorstoß gutgeheißen. Das geplante Verbot betrifft religiös geprägte Kleidungsstücke für Mädchen an Schulen. Die Aargauer Regierung hatte rechtliche Bedenken und war gegen den Vorstoß. Sie muss jetzt aber ein entsprechendes Gesetz ausarbeiten. Die eigenen vier Wände sind in der Schweiz ein häufiger Unfallort. Allein im vergangenen Jahr registrierten die Unfallversicherungen rund 194.000 Unfälle in Haus und Garten. Das sind mehr als 500 pro Tag und so viele wie seit 10 Jahren nicht mehr. Die SUVA beziffert die jährlichen Kosten solcher Unfälle auf rund 830 Millionen Franken. Die Polizei in der Slowakei hat nach eigenen Angaben einen Brandanschlag auf eine Drohnenfabrik verhindert. Ziel sei mutmaßlich ein Werk im Osten des Landes gewesen, so die Behörden. Zwei Verdächtige seien in der Slowakei festgenommen worden, zudem ein mutmaßlicher Komplize in Deutschland. Bei Hausdurchsuchungen beschlagnahmte die Polizei unter anderem Brandmittel, Werkzeuge und Mobiltelefone. Weitere Angaben zu den Hintergründen gibt es nicht. Die slowakische Polizei sagte auch nicht, ob in der Fabrik Drohnen für die Ukraine produziert werden. Das Raumfahrt- und Technologieunternehmen SpaceX von Milliardär Elon Musk will einen neuen Weltraumbahnhof bauen. Dieser soll für mindestens 100 Milliarden Dollar im US-Bundesstaat Louisiana entstehen, wie SpaceX mitteilt. Die geplante Startbasis soll tausende Starship-Flüge pro Jahr ermöglichen. Bei Starship handelt es sich um eine Rakete, die SpaceX derzeit entwickelt. Mit dem Bau des Raumfahrtzentrums soll nächstes Jahr begonnen werden. Der erste Start einer Starship-Rakete ist für 2029 geplant. Das Wetter: Morgen ist es neben Wolken ziemlich sonnig bei 27 Grad. Das waren Nachrichten von Radio SRF. Verantwortlich Mario Sturni.

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1: Die Nachrichten von SRF um 21 Uhr mit Lara Christen. Sie gilt als Country-Ikone. Nun ist die US-amerikanische Sängerin Dolly Parton gestorben. Die Jolene-Sängerin ist im Alter von 80 Jahren gestorben, wie ihre Familie bekannt gab. Dolly Parton hatte ihren weltweiten Durchbruch in den 70er Jahren. Sie schrieb Hits wie Jolene, 9 to 5 oder auch I Will Always Love You. Parton wurde mehrfach mit einem Grammy ausgezeichnet und in die Rock'n'Roll Hall of Fame aufgenommen. Zu drei Meldungen aus der Schweiz in Kürze. Die Finanzkommission des Ständerats schlägt einen neuen Weg vor, wie die zusätzlichen Ausgaben für die Armee finanziert werden könnten. Statt um 0,5 Prozentpunkte soll die Mehrwertsteuer lediglich um 0,2 Punkte steigen. Und bereits ab nächstem Jahr soll es einen Rüstungsfonds geben, aus dem die Armee jährlich bis zu 6 Milliarden Franken erhalten könnte. Als nächstes berät die Sicherheitspolitische Kommission des Ständerats über den Vorschlag. Im Kanton Aargau sollen Mädchen bis 16 Jahre an Schulen künftig keine Kopftücher tragen dürfen. Das Kantonsparlament hat einen entsprechenden Vorstoß gutgeheißen. Das geplante Verbot betrifft religiös geprägte Kleidungsstücke für Mädchen an Schulen. Die Aargauer Regierung hatte rechtliche Bedenken und war gegen den Vorstoß. Sie muss jetzt aber ein entsprechendes Gesetz ausarbeiten. Die eigenen vier Wände sind in der Schweiz ein häufiger Unfallort. Allein im vergangenen Jahr registrierten die Unfallversicherungen rund 194.000 Unfälle in Haus und Garten. Das sind mehr als 500 pro Tag und so viele wie seit 10 Jahren nicht mehr. Die SUVA beziffert die jährlichen Kosten solcher Unfälle auf rund 830 Millionen Franken. Das Raumfahrt- und Technologieunternehmen SpaceX von Milliardär Elon Musk will einen neuen Weltraumbahnhof bauen. Dieser soll für mindestens 100 Milliarden Dollar im US-Bundesstaat Louisiana entstehen, wie SpaceX mitteilt. Die geplante Startbasis soll tausende Starship-Flüge pro Jahr ermöglichen. Bei Starship handelt es sich um eine Rakete, die SpaceX derzeit entwickelt. Mit dem Bau des Raumfahrtzentrums soll nächstes Jahr begonnen werden. Der erste Start einer Starship-Rakete dort ist für 2029 geplant. Das Wetter: Morgen ist es neben Wolken ziemlich sonnig bei 27 Grad. Das waren Nachrichten von Radio SRF. Verantwortlich Mario Sturni.

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1: Die Nachrichten von SRF um 22 Uhr mit Lara Christen. Sie hatte eine der bekanntesten Country-Stimmen der Welt. Nun ist Sängerin Dolly Parton im Alter von 80 Jahren verstorben. Und ein ganz anderes Thema: Die Finanzkommission des Ständerats macht eigene Vorschläge zur Armeefinanzierung. Das Wetter: Morgen ist es neben Wolken ziemlich sonnig bei 27 Grad. Die Country-Welt trauert um eine ihrer größten Stimmen. Dolly Parton ist tot. Die US-Sängerin starb im Alter von 80 Jahren in ihrer Heimat Tennessee. Mario Sturni.
2: Was für eine Erscheinung. Blonde Mähne, hochtopiert, dazu Glitzer-Outfits. So kennt man Dolly Parton. Dazu eine Portion Selbstironie. Denn zu ihrem Äußeren sagte sie einst, es koste eine Menge Geld, so billig auszusehen. Es ist aber ihre unverwechselbare Stimme, die Dolly Parton zu einer der erfolgreichsten Country-Musikerinnen aller Zeiten machte und zur Ikone.

0: Mit Liedern wie Jolene, 9 to 5 oder I Will Always Love You feierte Dolly Parton weltweite Erfolge. Insgesamt verkaufte sie über 100 Millionen Alben. Aufgewachsen ist Dolly Parton mit 11 Geschwistern in einfachen Verhältnissen im US-Bundesstaat Tennessee. Schon als Kind stand sie auf der Bühne und machte früh mit ihrer markanten Stimme auf sich aufmerksam. Nach dem Schulabschluss zog Parton nach Nashville und begann ein Leben als Songwriterin und Musikerin. Auch später vergaß sie ihre Herkunft nicht. Sie engagierte sich sozial, unter anderem mit Leseförderungsprogrammen für Kinder und auch für die Rechte der Frauen. Nun ist Dolly Parton im Alter von 80 Jahren gestorben. Sie sei friedlich eingeschlafen, teilte ihre Familie mit.
1: Wie soll die Aufrüstung der Schweizer Armee finanziert werden? Zu dieser Frage macht die Finanzkommission des Ständerats einen neuen Vorschlag. So soll die Mehrwertsteuer weniger stark erhöht werden als vom Bundesrat geplant, nämlich um 0,2 Prozentpunkte. Zudem soll es laut Vorschlag bereits ab nächstem Jahr einen Rüstungsfonds geben. Damit könnte die Armee jährlich zusätzlich 6 Milliarden Franken erhalten. In den Fonds soll unter anderem Geld fließen, das bislang in den Schuldenabbau geht. Kommissionspräsidentin und SP-Ständerätin Eva Herzog sagt zum neuen Vorschlag:
2: Wir haben versucht, einen klassischen Kompromiss zu machen. Alle haben da ein bisschen was gegeben, sind nicht auf ihren roten Linien gesessen und in der Regel ist das erfolgsversprechender.
1: Als nächstes befasst sich die Sicherheitspolitische Kommission des Ständerats mit dem Vorschlag und in der Herbstsession dann der Ständerat. Kanada reagierte auf die neuen US-Zölle mit Gegenzöllen. Nun ist auch klar, in welchem Umfang. Das Land erhebt in 2 Wochen Zölle von 15-50% auf rund 700 US-Produkte. Es geht um Zölle im Wert von umgerechnet rund 16 Milliarden Franken. Gleichzeitig will die kanadische Regierung Branchen unterstützen, die besonders von den neuen US-Zöllen auf kanadische Produkte betroffen sind, mit einem Hilfspaket. Am Wochenende waren Verhandlungen zwischen den beiden Ländern gescheitert. Die USA verhängten deshalb 50% Zölle auf weitere Produkte aus Kanada. Nun zu weiteren Meldungen des Tages in der Übersicht. Die Zahl der Asylgesuche in der Schweiz nimmt weiter ab. Mit weniger als 10'000 Gesuchen im ersten Halbjahr war die Zahl so tief wie seit 2022 nicht mehr. Den größten Rückgang gab es laut Bund bei Gesuchen aus Afghanistan, der Türkei und Eritrea. Für das gesamte Jahr rechnet der Bund mit 22'000 Asylgesuchen. Das Gebiet des Walliser Dorfs Randar wird von einem Gletschersturz bedroht. Die Eismassen am Weißhorn oberhalb von Randar haben sich laut der Gemeinde beschleunigt. In den nächsten Tagen seien Abbrüche möglich. Es wurde eine Gefahrenzone eingerichtet und die Überwachung des Gletschers verstärkt. Wohngebäude seien aber nicht bedroht. Im Kanton Aargau sollen Mädchen bis 16 Jahre an Schulen künftig keine Kopftücher tragen dürfen. Das Kantonsparlament hat einen entsprechenden Vorstoß gutgeheißen. Das geplante Verbot betrifft religiös geprägte Kleidungsstücke für Mädchen an Schulen. Die Aargauer Regierung hatte rechtliche Bedenken und war gegen den Vorstoß. Sie muss jetzt aber ein entsprechendes Gesetz ausarbeiten. Die Ukraine hat laut Angaben von Präsident Volodymyr Zelensky einige Patriot-Flugabwehrraketen erhalten. Wie viele der Abfangraketen sein Land erhalten hat, sagt er allerdings nicht. Auch nicht, wer sie geliefert hat. Die Ukraine kann russische Raketen wegen fehlender Patriot-Munition praktisch nicht mehr abfangen. Die Börsendaten von 22.05 Uhr geliefert von SIX. Der Swiss Market Index schließt bei 14.525 Punkten plus 0,5%. Der Dow Jones Index in New York stand kurz vor Schluss bei plus 0,3%. Der Euro wird zu 93,54 gehandelt, der Dollar zu 80,13. Und das Wetter? Morgen ist es oft sonnig. Die Wolkenreste am Morgen locken sich im Norden auf. Die Temperaturen erreichen 27 Grad. Das waren Nachrichten von Radio SRF. Verantwortlich Mario Sturni.

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1: Die Nachrichten von SRF um 11 mit Lukas Siegfried. Sängerin, Songwriterin, Ikone, das alles ist Dolly Parton. Nun ist die bekannte Country-Stimme verstummt. Dolly Parton ist im Alter von 80 Jahren gestorben, wie ihre Familie mitteilt. Bereits in jungen Jahren stand Dolly Parton auf der Bühne und schrieb eigene Songs. In den 70er Jahren schaffte Dolly Parton den weltweiten Durchbruch. Große Erfolge feierte sie mit Hits wie 9 to 5 oder I Will Always Love You und Jolene.

Im Verlauf ihrer Karriere verkaufte Dolly Parton über 100 Millionen Alben. Sie wurde mehrfach mit einem Grammy ausgezeichnet und auch in die Rock'n'Roll Hall of Fame aufgenommen. Die Polizei in der Slowakei hat nach eigenen Angaben einen Brandanschlag auf eine Drohnenfabrik verhindert. Ziel sei mutmaßlich ein Werk im Osten des Landes gewesen, so die Behörden. Zwei Verdächtige seien in der Slowakei festgenommen worden, zudem ein mutmaßlicher Komplize in Deutschland. Bei Hausdurchsuchungen beschlagnahmte die Polizei unter anderem Brandmittel, Werkzeuge und Mobiltelefone. Weitere Angaben zu den Hintergründen gibt es nicht. Die slowakische Polizei sagt auch nicht, ob in der Fabrik Drohnen für die Ukraine produziert werden. Schlangen sind gefährlicher als gedacht. Das legt zumindest eine neue Studie nahe. Die schätzt, dass jährlich mindestens 274.000 Menschen wegen Schlangenbissen sterben. Diese Schätzung übertrifft bisherige Maßnahmen deutlich, heißt es in der Studie, die im Fachjournal PLUS Medizin veröffentlicht wurde. Das internationale Forschungsteam, darunter auch Schweizer Beteiligte, hält zudem noch deutlich höhere Zahlen für möglich. Bis zu 513.000 Todesfälle stehen im Raum. Die grosse Spanne zwischen den Schätzungen erkläre sich durch die unterschiedlichen Datenquellen. Offizielle Statistiken und Spitaldaten würden das Problem oft unterschätzen, so die Forschenden. Erhebungen direkt in den Dorfgemeinschaften zeichneten ein drastischeres Bild. Viele Betroffene würden keine medizinische Einrichtung aufsuchen. Die Börsendaten von SIX, der Swiss Market Index, schließt bei 14.525 Punkten plus 0,5%. Der Dow Jones Index in New York steigt um 0,3%. Der Euro wird zu 93,63 gehandelt, der Dollar zu 80,14. Und das Wetter? Morgen ist es neben Wolken ziemlich sonnig bei rund 27 Grad. Das waren Nachrichten von Radio SRF, verantwortlich Lukas Siegfried.

0: Die Nachrichten von SRF um Mitternacht mit Lukas Siegfried. Dolly Parton ist tot, die Queen of Country stirbt mit 80 Jahren. In Erinnerung bleiben ihre Stimme und Klassiker wie Jolene. Dann geht es um die Finanzen der Schweizer Armee. Eine Kommission im Ständerat macht einen neuen Vorschlag, wie das zusätzliche Geld fürs Militär zusammenkommen soll. Und Asylsuchende ohne Chance auf einen positiven Entscheid sollen künftig frühzeitig eine Absage erhalten. Das Wetter heute Mittwoch wird ziemlich sonnig bei 27 Grad. Die Country-Welt trauert um eine ihrer größten Stimmen. Dolly Parton ist tot. Die US-Sängerin starb im Alter von 80 Jahren in ihrer Heimat Tennessee. Mario Storni.
1: Was für eine Erscheinung. Blonde Mähne, hochtupiert, dazu Glitzer-Outfits. So kennt man Dolly Parton. Dazu eine Portion Selbstironie. Denn zu ihrem Äußeren sagte sie einst, es koste eine Menge Geld, so billig auszusehen. Es ist aber ihre unverwechselbare Stimme, die Dolly Parton zu einer der erfolgreichsten Country-Musikerinnen aller Zeiten machte und zur Ikone.

0: Mit Liedern wie Jolene, 9 to 5 oder I Will Always Love You feierte Dolly Parton weltweite Erfolge. Insgesamt verkaufte sie über 100 Millionen Alben. Aufgewachsen ist Dolly Parton mit 11 Geschwistern in einfachen Verhältnissen im US-Bundesstaat Tennessee. Schon als Kind stand sie auf der Bühne und machte früh mit ihrer markanten Stimme auf sich aufmerksam. Nach dem Schulabschluss zog Parton nach Nashville und begann ein Leben als Songwriterin und Musikerin. Auch später vergaß sie ihre Herkunft nicht. Sie engagierte sich sozial, unter anderem mit Leseförderungsprogrammen für Kinder und auch für die Rechte der Frauen. Nun ist Dolly Parton im Alter von 80 Jahren gestorben. Sie sei friedlich eingeschlafen, teilte ihre Familie mit.
1: Bei der Frage, wie die Aufrüstung der Schweizer Armee finanziert werden soll, macht nun die Finanzkommission des Ständerats einen neuen Vorschlag. So soll die Mehrwertsteuer weniger stark erhöht werden als vom Bundesrat geplant, nämlich um 0,2 Prozentpunkte. Dafür soll es ab nächstem Jahr einen Rüstungsfonds geben. Damit könnte die Armee jährlich zusätzlich 6 Milliarden Franken erhalten. In den Fonds soll unter anderem Geld fließen, das bislang in den Schuldenabbau geht. Als nächstes befasst sich die Sicherheitspolitische Kommission des Ständerats mit dem Vorschlag, wie unser Bundeshausredaktor Andreas Stüdli erklärt.
2: Dort wird sich in 2 Wochen zeigen, ob er hält. Angesichts der deutlichen Mehrheit in der Finanzkommission sind die Chancen zumindest intakt. Dann wird der Ständerat in der Herbstsession darüber entscheiden und ein großes Fragezeichen bleibt, nämlich ob der Nationalrat auch zustimmen wird. Das zeigt sich dann in der Wintersession. Würde der Rüstungsfonds dort angenommen und würde kein Referendum ergriffen, dann könnte der Rüstungsfonds sogar vor der Mehrwertsteuerabstimmung in Kraft treten und die Armee könnte so früher mehr Geld ausgeben.
1: Andreas Stülli. Die Zahl der Asylgesuche in der Schweiz nimmt weiter ab. Mit weniger als 10'000 Gesuchen im ersten Halbjahr war die Zahl so tief wie seit 2022 nicht mehr. Trotzdem wollen Bund und Kantone das Asylsystem weiter entlasten. Im Rahmen der Asylstrategie 2027 sind Massnahmen gegen kriminelle Asylsuchende und gegen Personen ohne Aussicht auf Asyl geplant. Noch dieses Jahr möchte das Staatssekretariat für Migration ein Gesetzespaket in den Bundesrat bringen mit sogenannt vorgelagerten Verfahren, wie Staatssekretär Vincenzo Mascioli sagt.
3: Bei diesem vorgelagerten Verfahren besteht das Ziel in, dass wir offensichtlich unbegründete Asylgesuche, dass wir die Zahl dieser Gesuche reduzieren können.
1: Konkret, Menschen, die keine Aussicht auf Asyl haben, sollen gar nicht erst in ein Asylverfahren kommen, sondern vorher schon eine Absage erhalten. Bund und Kantone denken laut Staatssekretär Mascioli dabei an 4 Gruppen.
3: Personen aus Staaten mit sehr tiefer Schutzquote. Zweitens handelt es sich um Medizinalfälle, die ausschließlich medizinische Gründe haben. Drittens um EU-Bürger und viertens um Personen, die in anderen Staaten bereits einen Schutzstatus haben.
1: Der Bund geht davon aus, dass dieses vorgelagerte Verfahren bei rund 20% der Gesuche zum Einsatz kommen könnte. Im Kanton Aargau sollen Mädchen an Schulen keine Kopftücher tragen dürfen, bis sie 16 sind. Das Kantonsparlament hat sich für eine entsprechende Motion ausgesprochen, die das Tragen von religiös geprägten Kleidungsstücken für Mädchen an Schulen verbietet. Die Aargauer Regierung hatte den Vorstoß aus den Reihen von FDP, EDU, Mitte und SVP noch abgelehnt. Sie begründete dies unter anderem mit rechtlichen Hürden sowie verfassungsrechtlichen Bedenken. Dennoch muss der Regierungsrat nun ein Gesetz für ein entsprechendes Kopftuchverbot ausarbeiten. Noch eine Meldung aus dem Ausland. Die Polizei in der Slowakei hat nach eigenen Angaben einen Brandanschlag auf eine Drohnenfabrik verhindert. Ziel sei mutmaßlich ein Werk im Osten des Landes gewesen, sagen die Behörden. 2 Verdächtige seien in der Slowakei festgenommen worden, zudem ein mutmaßlicher Komplize in Deutschland. Bei Hausdurchsuchungen beschlagnahmte die Polizei unter anderem Brandmittel, Werkzeuge und Mobiltelefone. Weitere Angaben zu den Hintergründen gibt es nicht. Die Wetteraussichten von heute Mittwoch, den 26. August. Es wird oft sonnig. Im Norden hat es am Morgen noch Wolkenreste. Diese lockern sich im Verlauf des Tages auf. Die Temperatur erreicht 27 Grad. Das waren Nachrichten von Radio SRF. Verantwortlich Lukas Siegfried.

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1: Die Nachrichten von SRF um 1 mit Lukas Siegfried. Als Country-Sängerin war sie weltbekannt. Nun ist Dolly Parton im Alter von 80 Jahren gestorben. Bereits in jungen Jahren stand Dolly Parton auf der Bühne und schrieb eigene Songs. In den 70er Jahren schaffte sie den weltweiten Durchbruch. Große Erfolge feierte sie mit Hits wie 9 to 5, I Will Always Love You und Jolene.

Im Verlauf ihrer Karriere verkaufte Dolly Parton über 100 Millionen Alben. Sie wurde mehrfach mit einem Grammy ausgezeichnet und auch in die Rock'n'Roll Hall of Fame aufgenommen. Weiter mit zwei kurzen Meldungen aus dem Ausland. In Syrien hat eine kurdische Miliz mit dem Namen Syrische Demokratische Kräfte ihre Auflösung bekannt gegeben. Sie wird in die neuen staatlichen Institutionen eingegliedert. Das bestätigt der Chef der Miliz nach einem Treffen mit dem syrischen Präsidenten Ahmed al-Shara. Bis Ende letztes Jahr hatte es noch Kämpfe zwischen der Kurdenmiliz und Regierungstruppen gegeben. Und nach den schweren Erdbeben in Venezuela Ende Juni geht der internationale Flughafen der Hauptstadt Caracas bald wieder in Betrieb. Ab nächstem Dienstag starten und landen dort wieder Flugzeuge. Der Flughafen liegt in der Region La Guaira. Sie wurde von den Erdbeben am stärksten getroffen. Schlangen sind gefährlicher als gedacht. Das legt zumindest eine neue Studie nahe, die schätzt, dass jährlich mindestens 274.000 Menschen wegen Schlangenbissen sterben. Diese Schätzung übertrifft bisherige Annahmen deutlich, heißt es in der Studie, die im Fachjournal PLOS Medicine veröffentlicht wurde. Auch Schweizer Forschende gehören zum internationalen Forschungsteam und dieses hält noch deutlich höhere Zahlen für möglich. Bis zu 513.000 Todesfälle pro Jahr stehen im Raum. Die meisten davon gäbe es auf dem afrikanischen Kontinent sowie in Südasien. Bleibt der Blick aufs Wetter heute. Es wird ziemlich sonnig bei rund 27 Grad. Das waren Nachrichten von Radio SRF, verantwortlich Lukas Siegfried.

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1: Die Nachrichten von SRF um 2 mit Lukas Siegfried. Der Tod der Country-Ikone Dolly Parton hat in der Musikwelt und darüber hinaus Reaktionen ausgelöst. Elton John würdigt Dolly Parton als gigantische Künstlerin mit dem gütigsten Herz. Schauspielerin Jane Fonda schreibt, Dolly Parton sei so kraftvoll und großzügig gewesen, dass sie immer präsent bleiben werde. Auch US-Präsident Donald Trump drückt seine Trauer aus. Dolly Partons Tod sei ein Verlust für Millionen von Menschen. Er lasse die US-Flaggen im ganzen Land eine Woche lang auf Halbmast setzen, schreibt Trump auf Social Media. Dolly Parton starb im Alter von 80 Jahren. Sie wurde mit Hits wie Jolene und 9 to 5 ab den 1970er Jahren weltberühmt. Weiter mit zwei kurzen Meldungen aus dem Ausland. In Syrien hat eine kurdische Miliz mit dem Namen «Syrische demokratische Kräfte» ihre Auflösung bekannt gegeben. Sie wird in die neuen staatlichen Institutionen eingegliedert. Das bestätigt der Chef der Miliz nach einem Treffen mit dem syrischen Präsidenten Ahmed al-Sharaa. Bis Ende letztes Jahr hatte es noch Kämpfe gegeben zwischen der Kurdenmiliz und Regierungstruppen. Und nach den schweren Erdbeben in Venezuela Ende Juni geht der internationale Flughafen der Hauptstadt Caracas bald wieder in Betrieb. Ab nächstem Dienstag starten und landen dort wieder Flugzeuge. Der Flughafen liegt in der Region La Guaira. Sie wurde von den Erdbeben am stärksten getroffen. Schlangen sind gefährlicher als gedacht. Das legt zumindest eine neue Studie nahe. Die schätzt, dass jährlich mindestens 274.000 Menschen wegen Schlangenbissen sterben. Diese Schätzung übertrifft bisherige Annahmen deutlich, heißt es in der Studie, die im Fachjournal PLOS Medicine veröffentlicht wurde. Auch Schweizer Forschende gehören zum internationalen Team. Und dieses hält auch noch